0: 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Die A1 Osnabrück Richtung Bremen ist zwischen Ahlhorner Heide und Wildeshausen West wegen der Nachtbaustelle gesperrt. Dann A2 Berlin Richtung Hannover, hier ist zwischen Dreieckwerder und Lenin nach einem Unfall gesperrt. Die A61 Mönchengladbach Richtung Venlo ist zwischen Kaldenkirchen Süd und Kaldenkirchen wegen Bauarbeiten bis 5 Uhr noch gesperrt. Die A94 München Richtung Passau zwischen Dorfen und Schwindeck ist wegen Markierungsarbeiten gesperrt bis 5 Uhr. Umleitung bitte benutzen die U55. A111, der Tunnel Flughafen Tegel in Berlin, ist in beiden Richtungen wegen Reparaturarbeiten bis ca. 5 Uhr gesperrt. Also der Tunnel Flughafen Tegel. Dann vor Berlin die A113, das ist der Autobahnzubringer Dresden. Hier ist zwischen Schönefeld Süd und Spätstraße in beiden Richtungen wegen Wartungsarbeiten gesperrt. Und A524 Breitscheid Richtung Duisburg Süd. Hier ist zwischen Lindorf und Duisburg-Rahm wegen Reinigungsarbeiten gesperrt. Ihnen unterwegs eine gute Fahrt.
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0: Mit Hanno Bauer in Magdeburg. Schön, dass Sie munter sind und dabei sind.

Radio Gaga ist genau hier zu Hause. Die ARD Hitnacht, hier ist diese Nachtsendung für alle Schlafgestörten oder für alle die, die es noch werden wollen. Und es gibt auch sanfte Musik für alle die, die vielleicht wegdämmern möchten und ein bisschen einnecken. Because of You, hier ist Kelly Clarkson.

anderen Beat, Better Love und schönen Gruß an Alex, der heute wohl einen schönen Abend hatte. Er schreibt, grüß dich Hanno und Team. Ich hatte heute Abend einen guten Freund zu Besuch, mit dem ich ausgiebig gegrillt habe. Eben habe ich ihn mit ihm zusammen mit meinem Hund Ben nach Hause begleitet und mir auf dem Rückweg dann die Frage gestellt, wer wird denn wohl heute die Hitnacht moderieren? Also habe ich über mein Handy reingehört und dich am bzw. im Ohr gehabt. Welch eine Freude. Darauf mache ich mir jetzt noch ein Bierchen auf, lausche die Musik und genieße die Nacht. Ihr macht super Arbeit. Mit freundlichen Grüßen, Alex. Jo, vom Grillen sozusagen mit Bierchen durch die Nacht bis hin zum Breakfast. Alex, so sieht der Zeitplan für heute aus. Das Breakfast in America wird hier schon mal serviert von Supertramp. Schönen Gruß zurück von mir.

So, da ist doch dieses eine singende Modell Vanessa Paradis hier rausgekickt worden gleich von Kraftwerk und ihrem Modell. Hier ist das Modell in der

0: Nicolas Tape Me Where the Sun is Shining um 2.30 Uhr. Und damit Zeit für den Verkehrsservice in der ARD Hitnacht. Die A1 Osnabrück Richtung Bremen ist zwischen Ahlhorner Heide und Wildeshausen West wegen der Nachtbaustelle gesperrt. A2 Berlin Richtung Hannover, hier ist zwischen Dreieckwerder und Lenin immer noch nach dem Unfall gesperrt. Die A61 Mönchengladbach Richtung Venlo ist zwischen Kaltenkirchen Süd und Kaltenkirchen wegen Bauarbeiten gesperrt, bis 5 Uhr soll es dauern. Die A94 München Richtung Passau zwischen Dorfen und Schwindeck ist wegen Markierungsarbeiten bis 5 Uhr gesperrt. Umleitung bitte benutzen, die U55. Der Blick nach Berlin, die A111. Der Tunnel Flughafen Tegel ist in beiden Richtungen wegen Reparaturarbeiten bis ca. 5 Uhr gesperrt. Und etwas weiter unten, südlich davon, der A113 Autobahnzubringer Dresden ist zwischen Schönefeld Süd und Spätstraße in beiden Richtungen wegen Wartungsarbeiten bis 5 Uhr gesperrt. Und dann noch die Autobahn 524 Breitscheid Richtung Duisburg Süd. Hier ist zwischen Lindorf und Duisburg Rahm wegen Reinigungsarbeiten gesperrt. Ihnen unterwegs eine gute Fahrt durch die Nacht. Bleiben Sie munter mit dieser Sendung.
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0: Hanno Bauer ist hier in Magdeburg und Musik liegt auch von den Eurythmics. The Miracle of Love.

Memories. Hier ist die ARD-Hitnacht. Und zum Beginn der Sendung habe ich ja gestanden, dass ich gut noch weiter warten könnte auf die Fußball-WM, ja. Aber diesen Monat ist es nun mal schon soweit. Da wird sie starten. Und Claudia in Stuttgart. Schön, dass sie wieder dabei ist. Sucht schon wieder alle schwarz-rot-goldenen Fan-Utensilien raus. Sie hat geschrieben, demnächst werde ich den WM-Plunder suchen. Also Deko, Fähnchen, Ketten und den Schal. Der wurde zuletzt gebraucht zur EM vor 2 Jahren. Und ich habe so ein bisschen Chaos im Schrank. Deswegen wird es wieder lustig, was da sonst noch so auftaucht. Habe weiter hinten schon Zeugs gefunden, an das ich mich gar nicht mehr erinnert habe oder was ich verschenken wollte. Jedenfalls habe ich mir schon das Fan-Eis besorgt, das da neulich im Prospektanbei beworben wurde. Ja, das ist so ein schwarz-weiß-goldenes Eis, was ihrer Meinung nach sehr lecker schmeckt. Ja, ist schon fast verschlotzt, hat sie geschrieben. Packung vermutlich leer vor der WM. Ja, das kann ich mir gut vorstellen. Eis taut bei mir auch immer sehr schnell. Vor allem, wenn es draußen schon so heiß ist wie jetzt in den letzten Tagen. Fröhliche Hitnacht noch, schreibt Claudia. Und noch immer froh höre ich den Hanno im Gaga-Radio. Na, so soll's sein. Schöne Grüße zurück nach

0: Hier ist der ARD-Hitnacht. Und Anja habe ich gestern erstmal versetzt, mein Holzhasi. Also vom chinesischen Tierkreiszeichen her. Wir rufen uns immer damit. Sie mich Ratto, weil ich Wasserratte bin, und Holzhasi, ist ja klar, ne, Anja? Habe ich doch glatt gesagt, ich wäre am Sonntag wieder dran. Und tatsächlich wäre ich letzte Nacht beinahe schon hergefahren, um zu moderieren. Glücklicherweise habe ich vorher nochmal in den Kalender geguckt und gesehen, hoch, Montag geht's doch erst los. Jedenfalls schreibt Anja jetzt, na, das lag bestimmt an der Hitze mit dem Verpeilt. Lieben Dank. Jetzt freue ich mich jedenfalls. Ich habe Überland Rückfahrt durch Frankreichs kleine Örtchen. Lalalala. Und bin mal gespannt, wie meine Hinwegstreichliste der Fuchs- und Rehbegegnungen so wächst. Danke für den Gruß und für die gute Fahrt. Na, habe ich doch noch gar nicht gewünscht. Jetzt wünsche ich alles Gute und eine gute Fahrt. Und dass die Fuchs- und Rehbegegnungen möglichst kontaktlos seien.
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0: Klingt sich sehr romantisch an. Durch Frankreichs kleine Örtchen. Mit dem LKW. Und dann schön durch die Kreisverkehre durch, die es da ja wirklich in jedem Ort gibt. Und die roten Ampeln erstmal bei jedem Ortseingang.

Mit Mundharmonika. Völlig entspannt, das ist die richtige Musik mitten in der Nacht. Wir hatten gerade Neil Young, Heart of Gold, und wir bleiben auch noch happy. Jetzt allerdings nicht mit Mundharmonika, sondern mit dem Pfiff. Der gepfiffenen Melodie von Bobby McFerrin. Don't worry, be happy.

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2: Um 3 Uhr mit Ronald Lessig. Die Europäische Union macht den Weg für Rückkehrzentren in Drittstaaten und die Verschärfung weiterer Asylregeln frei. So sollen mehr Abschiebungen möglich sein. Vertreter des Europaparlaments und der Regierungen der Mitgliedsländer haben sich darauf am Abend geeinigt. Aus der Nachrichtenredaktion Michael Nenzer.
3: In die Rückkehrzentren außerhalb der EU sollen abgelehnte Asylbewerber kommen, die nicht in ihre Herkunftsländer zurückgebracht werden können. Das ist der Fall etwa dann, wenn das Heimatland sich weigert, sie zurückzunehmen oder zum Beispiel die Bundesregierung keine diplomatischen Beziehungen zu dem betroffenen Staat pflegt. Wo die Zentren entstehen sollen, ist noch unklar. Unbegleitete Minderjährige sollen den Plänen nach nicht abgeschoben werden, Familien mit Kindern hingegen schon. Das Parlament und die EU-Staaten müssen dem Kompromiss noch zustimmen.
2: Im Konflikt zwischen Israel und dem Libanon deutet sich eine Lösung an. So soll nach libanesischen Angaben die Hisbollah einem amerikanischen Vorschlag für einen Stopp der gegenseitigen Angriffe zugestimmt haben. Aus der Nachrichtenredaktion Constanze Semidey.
4: Die Behörden hätten die Bestätigung erhalten, dass die Hisbollah den US-Vorschlag akzeptiert hat, erklärte die libanesische Botschaft in den USA. Der Waffenstillstand solle auf das gesamte Staatsgebiet des Libanon ausgeweitet werden. US-Präsident Trump bestätigte das und erklärte, auch Israel habe ihm ein Ende der gegenseitigen Angriffe zugesagt. Mit Blick auf den Iran erklärte Trump, die Gespräche mit dem Land gingen zügig weiter. Die Verhandlungen über ein Ende des Krieges seien keinesfalls ausgesetzt. Das wiederum hatte Teheran verkündet und das israelische Vorgehen im Libanon als Begründung genannt.
2: Die Ukraine meldet einen massiven russischen Angriff. Im gesamten Land heulten Sirenen. Besonders betroffen ist die Hauptstadt Kiew. Dort gab es mehrere Explosionen. Behörden berichten von einer großen Rauchsäule über der Stadt. Die Bewohner wurden aufgefordert, Schutz zu suchen. Bürgermeister Klitschko erklärte, in der Stadt seien mehrere Brände ausgebrochen, teils verursacht durch herabfallende Trümmerteile abgeschossener Raketen. Angriffe mit Raketen und Drohnen wurden auch aus den Großstädten Charkiw, Dnipro und Saporischschja gemeldet. Vor der Küste Süditaliens hat die Erde gebebt. Das Beben hatte die Stärke 6,2. Das Epizentrum lag laut der US-Erdbebenwarte im Meer vor der Küste Kalabriens, fast an der Spitze des italienischen Stiefels, in einer Tiefe von rund 250 Kilometern. Vor knapp 2 Wochen hatte ein Erdbeben Neapel erschüttert. Die Millionenstadt liegt sehr nahe an einem sogenannten Supervulkan. Das waren die Nachrichten. Das Wetter in Deutschland, meist klar, örtlich Regen bei 16 bis 8 Grad. Am Tage bewölkt, später von Westen her Schauer, im Osten heiter, bis 27 Grad. Es ist 3.03 Uhr.
5: Schönen Dank für die 3 Minuten Nachrichten. Von mir der Blick auf die 6 Verkehrsmeldungen, die es gerade aktuell zur Stunde gibt. Hier ist der Verkehrsservice der ARD-Hitnacht. Die A1 Osnabrück Richtung Bremen ist zwischen Aalhorner Heide und Wildeshausen West wegen einer Nachtbaustelle gesperrt. Die A61 Mönchengladbach Richtung Venlo ist zwischen Kaltenkirchen Süd und Kaltenkirchen wegen Bauarbeiten gesperrt. Bis 5 Uhr soll es noch dauern, 2 Stündchen also noch. Die Autobahn 94 München Richtung Passau zwischen Dorfen und Schwindeck hört gerade markiert zu arbeiten, also es laufen Markierungsarbeiten, bis 5 Uhr ist gesperrt. Umleitung ist die U55. Blick nach Berlin, A111, der Tunnel Flughafen Tegel ist in beiden Richtungen wegen Reparaturarbeiten.

0: Dreharbeiten bis ca. 5 Uhr noch gesperrt. Und der A113 Autobahnzubringer Dresden ist zwischen Schönefeld Süd und Spätstraße in beiden Richtungen wegen Wartungsarbeiten bis 5 Uhr gesperrt. Und A524 Breitscheid Richtung Duisburg Süd. Hier ist zwischen Lindorf und Duisburg-Rahm wegen Reinigungsarbeiten gesperrt. Ihnen unterwegs eine gute Fahrt in den Morgen hinein.
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0: Mit Hallo Bauer in Magdeburg. Und ja, bald wird's ja draußen auch schon wieder heller.

Heike aus Dortmund ist auch noch wach um diese Uhrzeit, hat allerdings geschrieben, Einschlafprobleme. Ha, bei mir gibt es sowas nicht. Ich zähle einfach immer bis 3 und dann, zack, schon schlafe ich. Na gut, manchmal zähle ich auch bis 3:30 oder 4. Liebe Heike, nicht aufgeben, bald ist es ja geschafft. 3:12 ist es jetzt. Da haben wir es ja schon fast 3:30. Gute Nacht dann danach.

mitten in der Nacht. Die dunkle und kühle Zeit hat ja durchaus auch ihre schönen Seiten. Zum Beispiel, dass es Musiken gibt, die einen Lichtstrahl direkt ins Herz senden. Bei dem Lied, das jetzt folgt, ist das bei mir jedenfalls immer so. Ich hoffe, Coldplay haben auch Sie genau so empfunden. Wir hören Paradise in der ARD-Hitnacht.

Der noch sehr volle Mond begleitet uns heute durch die Nacht. Und Erich aus Kohlstöchern in der Rhön hat mir gerade ein Foto von genau unserem Erdtrabanten geschickt, wie er da noch so am Himmel ist, kurz über dem Horizont. Ja, bald ist ja auch Untergang. Und leichte Schleierwolken sind davor. Also eine sehr schöne Nacht, wie man dort sieht. Dankeschön, Erich. Schönen Gruß zurück. Und er freut sich offensichtlich schon irgendwie auf den Urlaub, denn er hat mir auch noch irgendwie die Bilder eines Hotels geschickt, auf das er sich dann sehr freut. Jetzt aber erstmal genießen wir diese Nacht, die mondenhelle Nacht mit Jimmy Cliff und Reggae Night im Radio hier in der ARD Hitnacht.

0: Jimmy Cliff mit seiner Reggae Night bringt hier Schwung in die Nacht. Und damit ist es 3.30 Uhr. Zeit für den Verkehrsservice in der ARD-Hitnacht. Die A1 Osnabrück Richtung Bremen ist zwischen Ahlhorner Heide und Wildeshausen West wegen einer Nachbaustelle gesperrt. Die A61 Mönchengladbach Richtung Venlo ist zwischen Kaldenkirchen Süd und Kaldenkirchen wegen Bauarbeiten gesperrt. Bis 5 Uhr wird's dauern. Die A94 München Richtung Passau ist zwischen Dorfen und Schwindeck wegen Markierungsarbeiten gesperrt. Bis 5 Uhr. Umleitung bitte benutzen die U55. Blick nach Berlin. A111, der Tunnel Flughafen Tegel, ist in beiden Richtungen wegen Reparaturarbeiten bis ca. 5 Uhr gesperrt. Und etwas weiter südlich dann vor Berlin, der A113 Autobahnzubringer Dresden ist zwischen Schönefeld Süd und Spätstraße in beiden Richtungen wegen Wartungsarbeiten bis 5 Uhr gesperrt. Und noch die A524 Breitscheid Richtung Duisburg Süd. Hier ist zwischen Lindorf und Duisburg-Rahm wegen Reinigungsarbeiten gesperrt.
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0: Aus Magdeburg grüßt Hanne Bauer.

die Nacht läuft. Nachtsendung natürlich auch. Hier ist die ARD Hitnacht. 3.40 Uhr steht jetzt gerade auf der Uhr und die Temperaturen sind sowas von im erholsamen, abkühlenden Bereich. Maximal 17 Grad an den Küsten und im Westen Deutschlands. Ganz im Süden sind die Temperaturen meist so um die 10 Grad, also 10 bis 13 Grad und auch in der östlichen Landeshälfte. Der Osten damit gut vorbereitet, bevor es dann mit der Sonne auch hier schnell wieder 27 Grad werden. Im Westen eher die Gewitter ab Mittag. Das Tief über Schottland schiebt nämlich die gewittergeladene Luft hierher. Also, hier wo ich zu Hause bin, da wird's also in diesem Tag nochmal so richtig heiß. Und die Sonne kommt ja auch schon in etwas über einer Stunde wieder am Himmel. Musikalisch geht sie jetzt schon auf mit Katrina and the Waves, Walking on Sunshine in der ARD Hitnacht.

Walking on Sunshine. Ja, heute werden zumindest die Hälfte Deutschlands nochmal in den Genuss von viel Sonne kommen. Im Westen dann schon eher die Gewitter. Und Ernst aus Reppenstedt hat geschrieben, Hurra! Grüße an alle Hörer aus der Heide. Freut euch auf den neuen Tag und auf viel Sonnenschein. Bei unseren vielen Radtouren an der Elbe und in Gesprächen mit Menschen stellen wir immer wieder fest, wie gerne die ARD-Hitnacht gehört wird. Macht weiter so, ihr macht viele Menschen froh. Ernst aus Reppenstedt, ich bedanke mich dafür und wünsche natürlich einen schönen sonnigen Tag zurück. Mögen die Gewitter spät bei euch ankommen. Aber dann aber auch mit ordentlichem Regen, damit das auch mal klar ist, denn Regen...

Georg. Georg ist auch wach, hat gerade geschrieben, mit dir kommt Leben in die Bude, verdrückt gerade Schaumküsse als Schlummifix. Schaumküsse? Darf man das überhaupt noch sagen? Ach ja, das ist ja schon das Neue. Genau. Dann wünsche ich mal Georg eine schöne Nacht zurück und wünsche, dass der Zuckerüberschuss dann vielleicht nicht zu erhöhter Aktivität führt, sondern vielleicht dann tatsächlich den Schlaf herbeibringt. Genau. Hier ist die ARD Hitnacht, jetzt mit David Bowie und China Girl.

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1: Um 4 Uhr mit Ronald Lessig. Die EU hat sich darauf geeinigt, die Migrationspolitik zu verschärfen. Ziel ist es, mehr Abschiebungen zu ermöglichen. Aus der Nachrichtenredaktion Karin Busche.
2: Die Unterhändler des Europäischen Parlaments und der EU-Mitgliedstaaten haben den Weg freigemacht für Rückkehrzentren in Drittstaaten. In diese speziellen Zentren außerhalb der EU sollen abgelehnte Asylbewerber gebracht werden, wenn sie nicht direkt in ihre Herkunftsländer abgeschoben werden können. Etwa weil ihr Herkunftsland nicht eindeutig festzustellen ist oder keine diplomatischen Beziehungen bestehen. Unklar ist noch, wo solche Zentren errichtet werden sollen. Das Parlament und die EU-Staaten müssen dem Kompromiss noch abschließend zustimmen.
1: Im Konflikt zwischen Israel und dem Libanon deutet sich eine Lösung an. So soll nach libanesischen Angaben die Hisbollah einem amerikanischen Vorschlag für einen Stopp der gegenseitigen Angriffe zugestimmt haben. Aus der Nachrichtenredaktion Constanze Semidey.
3: Die Behörden hätten die Bestätigung erhalten, dass die Hisbollah den US-Vorschlag akzeptiert hat, erklärte die libanesische Botschaft in den USA. Der Waffenstillstand solle auf das gesamte Staatsgebiet des Libanon ausgeweitet werden. US-Präsident Trump bestätigte das und erklärte, auch Israel habe ihm ein Ende der gegenseitigen Angriffe zugesagt. Mit Blick auf den Iran erklärte Trump, die Gespräche mit dem Land gingen zügig weiter. Die Verhandlungen über ein Ende des Krieges seien keinesfalls ausgesetzt. Das wiederum hatte Teheran verkündet und das israelische Vorgehen im Libanon als Begründung genannt.
1: Die Ukraine meldet einen massiven russischen Angriff. Im gesamten Land heulten Sirenen. Besonders betroffen ist die Hauptstadt Kiew. Dort gab es mehrere Explosionen. Behörden berichten von einer großen Rauchsäule über der Stadt. Die Bewohner wurden aufgefordert, Schutz zu suchen. Bürgermeister Klitschko erklärte, in der Stadt seien mehrere Brände ausgebrochen, teilweise verursacht durch herabfallende Trümmerteile abgeschossener Raketen. Angriffe mit Raketen und Drohnen wurden auch aus den Großstädten Charkiw, Dnipro und Saporischschja gemeldet. Vor der Küste von Süditalien hat die Erde gebebt. Das Beben hatte die Stärke 6,2. Das Epizentrum lag laut der US-Erdbebenwarte im Meer vor der Küste Kalabriens, fast an der Spitze des italienischen Stiefels in einer Tiefe von rund 250 Kilometern. Vor knapp 2 Wochen hatte ein Erdbeben Neapel erschüttert. Die Millionenstadt liegt sehr nahe an einem sogenannten Supervulkan. Das waren die Nachrichten. Das Wetter in Deutschland. Am Tage bewölkt, später von Westen her gewittrige Schauer. Im Osten und Südosten heiter, 20 bis 27 Grad. Am Mittwoch gebietsweise Regen, teilweise Gewitter bis 23 Grad. Am Donnerstag im Osten und Südosten heiter, später Schauer bis 26 Grad. Es ist 4.03 Uhr.
4: Schönen Dank für die aktuelle Nachrichtenlage. Von mir jetzt der Blick auf die Straßen im Lande. Hier ist der Verkehrsservice der ARD Hitnacht. A1 Osnabrück Richtung Bremen. Hier ist zwischen Aalhorner Heide und Wildeshausen West gesperrt. Die A9 Halle-Leipzig Richtung Berlin ist zwischen Niemeck und Brück nach einem Unfall gesperrt. Die A61 Mönchengladbach Richtung Venlo ist zwischen Kaltenkirchen Süd und Kaltenkirchen wegen Bauarbeiten noch eine Stunde gesperrt. Die A94 München Richtung Passau zwischen Dorfen und Schwindeck wird gerade die Straße markiert. Die Markierungsarbeiten laufen bis 5 Uhr. Umleitung bitte benutzen die U55. So, Blick nach Berlin. A111, der Tunnel Flughafen Tegel ist in beiden Richtungen wegen Reparaturarbeiten ebenfalls noch bis 5 Uhr gesperrt. Der A113 Autobahnzubringer Dresden ist zwischen Schönefeld Süd und Spätstraße in beiden Richtungen gesperrt wegen Wartungsarbeiten. Und A524 Breitscheid Richtung Duisburg Süd. Hier ist zwischen Lindorf und Duisburg Rahm wegen Reinigungsarbeiten gesperrt. Gute Fahrt wünsche ich.
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4: Schönen Dienstag wünscht Hanna Bauer. Auf

Jennifer Rush. Nach 13 Jahren war sie gerade Ende letzter Woche mal wieder im deutschen Fernsehen und hat sogar ganz leidlich Deutsch gesprochen. Ich habe mich gewundert, ja, zu sehen in der ARD-Mediathek. Und zu Gast war Jennifer Rush in der MDR-Sendung Riverboat. Hier ist die ARD-Hitnacht. Jetzt mit Musik von Simon & Garfunkel. Cecilia.

Justin Fresh. Die Popikone der 80er war gerade bei unserer Sendung Rapverbot. Ich erzählte es ja. Was den meisten, die die Sendung gesehen haben, natürlich aufgefallen ist, dass ihr Gesicht nur noch wenig Beweglichkeit hat. Also da wurde wohl viel Jugend bestellt. Was mich dann gleich an Cher erinnert, die ja auch viel hat machen lassen. Und nicht jeder Hit davon war ein guter. Musikalisch dann schon. Cher hören wir jetzt in der ARD-Hitnacht mit Believe.

Hier ist die ARD Hitnacht. 4.22 Uhr ist es. Draußen wird es schon langsam hell. Ja, und bei uns kommt jetzt auch mal richtig Spirit auf. Also der wilde Mustang reitet vorbei. Spirit, der wilde Mustang, ein DreamWorks-Animationsfilm. Und Bryan Adams hat dazu die Musik geschrieben. Here I Am heißt sein Song aus dem Film. Jetzt bei uns in der ARD Hitnacht.

der singende Wilde Mustang. In der deutschen Version singt Spirit übrigens mit der Stimme von Hartmut Engler. Und Komponist der Filmmusik ist Hans Zimmer. Sie merken, der Soundtrack der Nacht spielt eindeutig hier in der ARD-Hitnacht.

0: 9:30 Uhr steht auf der Uhr. Zeit dafür. Für den Verkehrsservice der ARD hit nach die A1 Osnabrück Richtung Bremen ist zwischen Ahlhorn-Heide und Wildeshausen West wegen einer Nachtbaustelle gesperrt. Bis 6 Uhr soll es dauern. Dann A61 Mönchengladbach Richtung Venlo zwischen Kaltenkirchen Süd und Kaltenkirchen ist wegen Bauarbeiten gesperrt. In Berlin die A111. Der Tunnel Flughafen Tegel ist in beiden Richtungen wegen Reparaturarbeiten bis ca. 5 Uhr gesperrt. Der A113 Autobahnzubringer Dresden bei Berlin ist zwischen Schönefeld Süd und Spätstraße in beiden Richtungen wegen Wartungsarbeiten bis 5 Uhr gesperrt. Und die Meldung noch von der A524 Breitscheid Richtung Duisburg Süd. Hier ist zwischen Lindorf und Duisburg Rahm wegen Reinigungsarbeiten gesperrt. Ihnen unterwegs eine gute Fahrt in den Dienstagmorgen hinein.
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0: Mit Hanno Bauer in Magdeburg und frische Vitamine gibt's jetzt bei uns noch dazu und das Zitronengesicht. Hier kommen nämlich Fußgarten und Lemon Tree. So gesund startet der Morgen.

Für viele geht die Nacht ja schon langsam vorüber. Und der Dienstagmorgen kommt in Sicht. Zeit jetzt, den anbrechenden Morgen zu veredeln mit Musik, die uns vor wenigen Jahren aber als Spätwerk abgeliefert hat und damit vor allem komplett überrascht hat. Don't Shut Me Down. Jetzt in der ARD-Hitnacht.

Hier ist die ARD Hitnacht. Und Wilhelm hat noch ein bisschen Weg vor sich, hat er geschrieben per E-Mail. Super Musik hat er erstmal geschrieben und 43 Zeitungen sind es noch, die es auszutragen gilt. Liebe Grüße aus dem Oberharz. Ja, und wir alle wissen, im Oberharz können 43 Briefkästen natürlich eine kleine Weltreise entfernt liegen voneinander. Wilhelm, guten Weg noch und dann schönen Feierabend, wenn es geschafft ist. Und natürlich liebe Grüße auch an alle, die gerade Zeitungen austragen in ganz Deutschland. Quietschi, die Zeitungsente. Die Zeitungszustellente ist es natürlich in Postuniform und mit Brieftasche, ist auch wieder in der Nachtsendung dabei und grüßt in den Morgen.

Er hier tanzt an der Decke, wie auch immer er das macht. Spinnenbeinchen, Lionel Richie vielleicht. Und mit Marshall Hayne zusammen tanzen wir jetzt noch durch die Stadt oder in die Stadt. Dancing in the City. Und damit einen schönen Tag für alle, die gleich ab 5 Uhr von ihren Frühradioleuten weiter begleitet werden. Ich bin Hanno Bauer und morgen wieder im Nachtstudio, beziehungsweise für alle anderen, die etwas länger schlafen dürfen oder aufbleiben. Nach 5 auch noch eine Stunde hier bei uns im Nachtstudio. Ciao, ciao.

0: Um 5 Uhr mit Ronald Lessig. Die EU hat sich darauf geeinigt, die Migrationspolitik zu verschärfen. Ziel ist es, mehr Abschiebungen zu ermöglichen. Aus der Nachrichtenredaktion Karin Busche.
1: Die Unterhändler des Europäischen Parlaments und der EU-Mitgliedstaaten haben den Weg freigemacht für Rückkehrzentren in Drittstaaten. In diese speziellen Zentren außerhalb der EU sollen abgelehnte Asylbewerber gebracht werden, wenn sie nicht direkt in ihre Herkunftsländer abgeschoben werden können. Etwa weil ihr Herkunftsland nicht eindeutig festzustellen ist oder keine diplomatischen Beziehungen bestehen. Unklar ist noch, wo solche Zentren errichtet werden sollen. Das Parlament und die EU-Staaten müssen dem Kompromiss noch abschließend zustimmen.
0: Im Konflikt zwischen Israel und dem Libanon deutet sich eine Lösung an. So soll nach libanesischen Angaben die Hisbollah einem amerikanischen Vorschlag für einen Stopp der gegenseitigen Angriffe zugestimmt haben. Aus der Nachrichtenredaktion Constanze Semidey.
2: Die Behörden hätten die Bestätigung erhalten, dass die Hisbollah den US-Vorschlag akzeptiert hat, erklärte die libanesische Botschaft in den USA. Der Waffenstillstand solle auf das gesamte Staatsgebiet des Libanon ausgeweitet werden. US-Präsident Trump bestätigte das und erklärte, auch Israel habe ihm ein Ende der gegenseitigen Angriffe zugesagt. Mit Blick auf den Iran erklärte Trump, die Gespräche mit dem Land gingen zügig weiter. Die Verhandlungen über ein Ende des Krieges seien keinesfalls ausgesetzt. Das wiederum hatte Teheran verkündet und das israelische Vorgehen im Libanon als Begründung genannt.
0: Russland hat die Ukraine in der Nacht massiv mit Raketen und Drohnen angegriffen. In der Hauptstadt Kiew waren Explosionen zu hören. Behörden zufolge wurde mindestens ein Mensch getötet, 20 weitere wurden verletzt. Mehrere Gebäude gerieten in Brand. Angriffe gab es auch auf Dnipro. Dort wurden mindestens 4 Menschen getötet und 16 weitere verletzt. Auch in Kharkiv gab es Verletzte nach russischen Luftangriffen. Laut Präsident Zelensky hat die Flugabwehr Probleme bei der Abwehr von Raketen, weil der Nachschub westlicher Verbündeter ausbleibe. Die allermeisten Menschen, die 2025 in Deutschland eingebürgert worden sind, haben ihre ursprüngliche Staatsbürgerschaft behalten. Wie eine Umfrage des Mediendienstes Integration zeigt, lag die Quote der Doppelstaatlichkeit bei 85-98%. Die wenigen Neubürger, die sich dagegen entschieden, taten dies den Angaben zufolge, weil sie entweder vor der Einbürgerung staatenlos waren oder weil ihr Herkunftsland die Mehrstaatlichkeit nicht gestattet. Das gilt etwa für Indien, Äthiopien und Eritrea.
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4: Hier ist das Wetter für uns in Hamburg.
5: Und wir starten ziemlich mild in den Dienstag mit 15 Grad. Messen wir gerade zum Beispiel bei Ihnen in Langhorn. Und dazu sind so ein paar Schleierwolken unterwegs. Bleibt aber ziemlich freundlich am Vormittag Richtung Mittag. Dann langsam mehr Wolken. Und am Nachmittag und Abend kann es Schauer, auch mal Blitz und Donner geben bei schwülwarmen 26 Grad heute maximal.
4: Blitz und Staus aus dem Verkehrszentrum Roter Baum.
5: Das sieht gut aus. Alles frei.
6: Guten Morgen.
4: Eva Tanski.
5: Einen schönen guten Morgen.
4: Ich bin Ulf Ansorge. Wenn Sie vielleicht aber irgendwas gesehen haben, eine S-Bahn, die nicht mehr fährt oder eine Ampel, die nicht mehr leuchtet oder sowas, ne, dann sagen Sie gerne Bescheid. 08000 90 93, denn das ist kostenfrei für Sie.
5: Oder Sie melden sich in der NDR Hamburg App und schicken uns eine Sprachnachricht.
4: Schönen Start in den Dienstag.
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0: wieder war der Mond auch wieder heute Nacht. NDR 90,3 ist hier um 5:11 Uhr. Wenn Sie jetzt schon bei der Arbeit sind, haben Sie ihn vielleicht gesehen. Es ist ja dieser unglaublich große Mond zurzeit.
1: Unglaublich großer Vollmond. Ja. Wobei der Hauptvollmond war gestern. Aber heute war der auch noch richtig dick, groß, rund, tief stehend.
0: Also Petra, die bei uns Redaktion macht heute, sagt es so ein bisschen Werwolfartig, schon fast mondartig.
1: Ein Werwolfmond. Ja, also wenn Sie wieder schlecht geschlafen haben, wissen Sie, woran es liegt. Ne?
0: Ansonsten wird es ja nicht so richtig dunkel in der Nacht. Ne? Du klagtest auch über ein wenig Schlafbeschwerden heute.
1: Ich finde das im Moment so schwierig. Es ist noch so schön hell, wenn man abends ins Bett geht. Es wird gar nicht richtig dunkel in der Nacht. So ein kleiner Stichblau bleibt immer am Himmel, ne?
0: Ja, irgendwie schon. Ne? Aber es hat ja auch viel Schönes und da muss man einfach die Augen zumachen. Vielleicht eine Schlafmaske. Und jetzt wollen wir aber versuchen, wach zu werden und das ausgerechnet mit Lionel Richie, Say You, Say Me. Aber das ist ja auch ein sanftes Wachwerden.

0: besten Hits aller Zeiten am Dienstagmorgen hier um 5 Uhr und 19 Minuten. Killer Queen ist natürlich auch Stefanie Prigge. Stefanie Prigge ist Besitzerin und Leiterin des Schlemmer Bistros. Frühstück bei Stefanie, was ja geschlossen ist, weil sie in den Flitterwochen ist. Zieht sie nun um oder nicht? Wir wissen es. Wir können sie natürlich auch beruhigen, auch wenn das Schlemmer Bistro zurzeit geschlossen ist.
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0: Die größten Hits aller Zeiten hier für NDR 90,3, 5 Uhr gleich 31 Minuten. ABC haben wir gerade gehört. Eva, haben wir uns gerade nochmal angeguckt, ne? Online, wie die aussahen damals.
1: Ich finde es schick.
0: Ja, also immer diese langen, tollen, ne, poppermäßig.
1: Und so silberfarbene Jacketts.
0: Ja, was man so trägt. Ja. Also das ziehe ich auch gerne heute noch an.
1: Ich weiß.
0: Hier ist das Wetter für uns in Hamburg.
1: So, wir starten mit 14 Grad und schaffen es heute bis auf 26 Grad. Es ist so ein eher schwül-warmer Tag, der uns da heute bevorsteht, mit viel Sonne am Vormittag. Und ab dem Mittag dann aber auch einzelne Schauer. Richtung Nachmittag kann da auch mal ein bisschen Blitz und Donner dabei sein, bevor es dann in der Nacht so richtig nass wird und ab morgen einen Ticken kühler.
0: Blitzer und Staus aus dem Verkehrszentrum Roter Baum.
1: Vorsicht bitte auf der A7 Hamburg Richtung Hannover zwischen dem Horster Dreieck und Ramelsloh. Da ist ein Auto liegen geblieben. Und ansonsten so ein ganz bisschen stockender Verkehr schon auf der A25 Geestadt Richtung Hamburg vor der Baustelle für alle Mühe. Und vom Airbus Südtor auch gerade so 10 Minuten länger, aber insgesamt noch ein sehr übersichtlicher Morgen.
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0: Mit Eva Tanski.
1: Morgen.
0: Ich bin Ulf Ansorge. Seien Sie auch dabei. Wenn Sie irgendwas sehen, Blitzer oder Staus, dann sagen Sie uns gerne Bescheid. Am besten und einfachsten mit einer Sprachnachricht über unsere NDR Hamburg App.
1: Mhm. Sie können sich aber natürlich auch unter 08000 90 93 3 melden, kostenfrei.
0: Können Sie auch.
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0: Flow, auch bekannt als ein Bett im Kornfeld. NDR 90,3 ist hier, Dienstagmorgen, 5.38 Uhr.
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2: So, Georg, einmal mit Bierschinken. Guten Appetit, ne?
3: Ja, wenn ich den nicht schon hätte, hätte ich das gar nicht bestellt.
4: Was hat er denn nun?
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3: 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Ich habe da neulich schon mal einen italienischen Kellner zurechtgewiesen.
4: Aber was hast du denn für Probleme?
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2: Ja.
3: Ja, sonst kann ich ja auch zu Hause bleiben und Schwarzbrot fressen. Oh. Ja, dann muss er mir doch nicht noch guten Appetit wünschen, wenn der Drops längst gelutscht ist.
2: Ja.
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Ja, die Bee Gees, die Gebrüder Gibb, haben wir hier in der 90,3 hier 5:44. Das waren ja mal vier. Andy, Morris, Barry natürlich und ja, den vierten habe ich vergessen. Also Andy hat ja Solo-Karriere gemacht und die drei anderen haben ja die Bee Gees gemacht, die Brothers Gibb. Und jetzt tatsächlich, letzte Woche ist es ja passiert, es gibt ja noch einen Überlebenden, den Barry Gibb, und da hat doch irgendeine Facebook-Seite gemeldet, er sei verstorben. Und das haben Millionen gesehen und angeklickt, alle waren in tiefstem Schock. Und dann hat aber die Familie richtig gestellt, nee, das war alles eine Falschmeldung und Barry Gibb ist 79 Jahre und bei bester Gesundheit und am Leben. Und er hat ja auch gerade vor ein paar Jahren erst ein Country-Album rausgebracht. Hier sind die Bee Gees.

0: Voyage, Voyage oder auch Reise, Reise. NDR 90,3 ist hier, 5.52 Uhr. Erstmal haben wir ein paar Verkehrsmeldungen, Eva.
1: Ja, ist richtig was los. Zuerst Vorsicht auf der A7, Flensburg Richtung Hamburg, zwischen dem Volkspark und Bahrenfeld. Sein Auto liegen geblieben, genauso auf der A255 Richtung Elbbrücken, zwischen dem Dreieck Norderelbe und Veddel. Und Achtung, auf der Köbrandbrücke, da hat sich ein Fahrradfahrer hin verirrt.
0: Ich wollte sagen Reise, Reise, weil wir gerade nämlich auch Geburtstag vom Zopp feiern. Der zentrale Omnibusbahnhof wird dieses Jahr 75 Jahre lang alt. Der ist im Juni vor 75 Jahren, 1951, so eröffnet worden. Ich bin totaler Busfan. Ich habe das früher, ich mache das heute noch.
1: Bist du wirklich? Ich habe ja am Anfang gedacht, du erzählst irgendwie Quatsch, aber du bist wirklich großer Busreisefan.
0: Ich gucke da gerne raus und ich finde, der Bus ist auch einfach pünktlicher in Berlin als zum Beispiel die Bahn. Das ist tatsächlich so und es kostet dann eben nur 7 Euro. Ich finde es mega. Stimmt. Ich habe es als Kind auch immer schon gerne, als Jugendlicher gerne gemacht. Es hat was Aufregendes.
1: Ich finde es auch schön. Ich fahre gerne Bus. Ich sitze gerne drin, denn dann kann ich toll rausgucken. Warum denn nicht?
0: Ich fahre gerne Bus.
1: Man ja sagen muss, warten auf den Bus. Ich finde es jetzt nicht unbedingt ein Wohlfühlort.
0: Ja, also warten auf den Zug im Hauptbahnhof ist jetzt auch nicht unbedingt schicker, kann ich dir aus Erfahrung
1: erzählen. Aber da gibt es zumindest einen schönen Kaffee.
0: Es ist auch ein Drogenhotspot, aber Busse fahren da noch immer. Und wie das da am Dienstagmorgen aussieht, das gucken wir uns gleich mal an um 6.40 Uhr. Unser Zopf, wie er früher war, in unserer NDR Hamburg-App auch.

0: in Altona Nord ist ein Mann getötet worden. Die Tat war gestern Abend und der Laden war voll mit Kundinnen und Kunden. Finn Kessler.
1: Laut Polizei gerieten gegen 21.30 Uhr zwei Männer in dem Laden an der Stresemannstraße in einen Streit. Nach NDR-Informationen zog einer der beiden im Kassenbereich ein Messer und stach auf seinen Kontrahenten ein. Der ging verletzt zu Boden. Zeugen riefen die Polizei. Die konnte den mutmaßlichen Messerangreifer vor dem Supermarkt festnehmen. Der niedergestochene Mann wurde von Sanitätern versorgt und ins Krankenhaus gebracht. Er starb aber wenig später an seinen schweren Verletzungen. Nach Informationen des NDR handelt es sich offenbar um eine Beziehungstat. Kunden und Mitarbeiter, die die Tat mit ansehen mussten, wurden vom Kriseninterventionsteam versorgt. Ermittler des Kriminaldauerdienstes und der Mordkommission sicherten bis in die Nacht Spuren. Was genau hinter der Tat steckt, ist noch unklar.
0: Hamburg diskutiert weiter über die Gründe für das Nein beim Olympiareferendum. Besonders in ärmeren Stadtteilen waren Menschen gegen eine Bewerbung für die Sommerspiele. Das muss uns zu denken geben, sagte Bürgermeister Peter Tschentscher gestern Abend im NDR Hamburg Journal. Jörn Streller-Pohl.
2: Unsere Botschaft ist in den ärmeren Stadtteilen nicht angekommen. So lässt sich zusammenfassen, was Bürgermeister Peter Tschentscher selbstkritisch zum Ausgang des Referendums sagt.
3: Wir haben ja gerade unsere wirtschaftliche Kraft, um eben auch viele soziale Leistungen für diejenigen mit geringem Einkommen zu finanzieren. Das ist Teil unserer Strategie und die wäre durch Olympia nicht in Frage gestellt.
2: Gleichzeitig betont Tschentscher erneut, dass es richtig war, die Hamburgerinnen und Hamburger über eine Bewerbung der Stadt abstimmen zu lassen. Wenn man ein so großes Projekt umsetzen wolle, brauche man ein starkes Votum, so der SPD-Politiker. Und er weist die Kritik aus der Opposition zurück. Die Abstimmung sei nicht gegen den rot-grünen Senat gewesen, sondern eine Abstimmung in der Sache.
0: Und das ganze Interview mit Hamburgs Bürgermeister können Sie sich auch in der NDR Hamburg App angucken. Die EU ermöglicht den Mitgliedstaaten ein schärferes und schnelleres Vorgehen bei Abschiebungen. Darauf haben sich Unterhändler von Parlament und Rat am Abend geeinigt. Menschen ohne Bleiberecht sollen künftig länger in Abschiebehaft genommen und auch in Rückkehrzentren in fremde Staaten abgeschoben werden können. Das betrifft abgelehnte Asylbewerber, die nicht in ihre Heimatländer abgeschoben werden können, etwa weil ihr Herkunftsland nicht eindeutig festzustellen ist oder keine diplomatischen Beziehungen bestehen. Über 13 Millionen Menschen in Deutschland leben in Armut, ein Rekordwert. Das geht aus dem Armutsbericht des Paritätischen Gesamtverbands für das vergangene Jahr hervor. Überdurchschnittlich hoch sei die Armut in den Altersgruppen zwischen 18 und 25 sowie ab 65 Jahren. Insgesamt sind Frauen etwas mehr betroffen als Männer. Der Paritätische Gesamtverband fordert mehr Unterstützung für Bedürftige, unter anderem 15 Euro Mindestlohn und höhere Renten. Musik, Film, Theater, Kunst, Tanz, Literatur und Street Art. Das ist das Kulturfestival Altonale, das jedes Jahr stattfindet. Aber es kämpft weiter ums Überleben. Der Kulturausschuss der Bezirksversammlung Altona hat jetzt über die Zukunft der Altonale beraten. Daniel Kaiser.
4: Diese Altonale ab 12. Juni ist noch sicher, sagt Geschäftsführerin Heike Gronholz. Aber wenn es danach keine Lösung gibt, ist Schluss. Dann müsse man im Februar Insolvenz anmelden. Der Grund, viele Sponsoren sind abgesprungen. Zurzeit läuft eine Spendensammelaktion, bei der schon fast 50.000 Euro zusammengekommen sind. Die Altonale selbst hat 5 Szenarien entwickelt, um zu überleben. Zum Beispiel könnte man das Festival von 10 auf 4 Tage verkürzen oder es nur noch abwechselnd mit dem Straßenkunstfestival Stamp stattfinden lassen. Selbst dann braucht die Altonale aber noch etwa 90.000 Euro Hilfe. Gespräche mit der Kulturbehörde hat es auch schon gegeben, leider ohne finanzielle Zusagen. Gronholz zitierte aber Kultursenator Carsten Broster mit den Worten: Wir schaffen das.
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6: Das Wetter für uns in Hamburg.
7: Ja, schau mal, da ist ja die Sonne auch bei uns im Studio gerade angekommen und auf der Wetterkamera hier Richtung Elbphilharmonie raus sieht man es auch schon. Die Sonne kommt und sie ist erstmal gekommen, um zu bleiben bis zum Mittag. Danach zieht es etwas stärker zu, kann immer mal wieder kurze Schauer oder auch mal ein kleines Gewitter geben heute und dementsprechend schwül, warm bis 26 Grad sind drin und jetzt im Moment sind es 14 Grad, zum Beispiel auf der Uhlenhorst.
6: Blitzer und Staus jetzt aus dem Verkehrszentrum Roter Baum.
7: Zuerst nochmal Vorsicht bitte, A7 Flensburg Richtung Hamburg zwischen dem Volkspark und Bahrenfeld nochmal ein Liegenbleiber und ansonsten auf der A25 Geestadt Richtung Hamburg ab Nettelnburg bis Allermöhe schon 3 Kilometer stockender Verkehr, kostet sie aber weniger als 10 Minuten und in der Auffahrt auf die Köbrambrücke aus Richtung Waltershof kommen, brauchen sie auch schon knapp 10 Minuten länger, ansonsten ist es aber noch ziemlich ruhig auf den Straßen in der Stadt und wir haben keine aktuellen Meldungen von den Bahnen.
8: Guten

0: Steve Tanski.
1: Guten Morgen.
0: Ich bin Ulf Ansorge. Eine der größten Rockbands überhaupt ist in der Stadt und es ist richtig viel Tumult überall um Linkin Park.
1: Ja, aber ich glaube, wer gestern auf dem Konzert war, der liegt hoffentlich noch in den Federn, ne?
0: Ja, der hört möglicherweise auch jetzt nichts mehr im Augenblick.
1: Das kann auch sein.
0: Also was da alles drumherum passiert, darüber reden wir gleich. Schön, dass Sie dabei sind.
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0: uns es mal gegönnt. Linkin Park ist eine der größten Rockbands unserer Zeit. Gestern Konzert im Volksparkstadion und morgen auch wieder. Die sind nämlich gerade auf Welttournee. Und das Witzige ist, Eva, in jeder Stadt, wo sie sind, machen die irgendwas Besonderes für die Fans von Linkin Park. Bei uns in der Stadt heute ab 17 Uhr Pizza für alle kostenlos und Karaoke in der Thai-Oase in der großen Freiheit. Kann jeder hinkommen. Und gestern gab schon vor dem Konzert ganz extravagante Fischbrötchen auch.
1: So, wenn man schon mal in Hamburg ist, ne? Lange Schlange vorm Fischbrötchenladen. Underdogs war das in der Sternschanze, dann direkt gegenüber von der Rindermarkthalle. Da gingen die ersten 100 Fischbrötchen auf Linkin Park. So ein bisschen PR gab's auch, ne? Fanartikel wurden verkauft, T-Shirts, Kappen, Taschen und so weiter. Und Underdog-Gastronom Bojan Šavić hat nicht gedacht, dass das so gut ankommt.
2: Das ist das allererste Mal. Also vor allem, dass das nicht nach Restaurant aussieht, sondern nach Klamottenladen. Also schon heftig. Wir haben uns darauf eingestellt, aber es ist dann trotzdem, glaube ich, 10-mal mehr, als du dir das überhaupt vorstellen kannst. Um 11 war offizieller Startschuss und da hatten wir schon, glaube ich, 150 Meter Warteschlange. Und da wusste ich, okay, dann konnte ich das Setting erst einmal so greifbar machen, ne? Es ist krass.
0: Ja, kann er sich nur bei Linkin Park bedanken im Grunde. Also dann war das Konzert natürlich gestern Abend und da noch eine Überraschung. Mike von Linkin Park, der spricht Deutsch.
3: Das letzte Mal hier zu Besuch waren, standen wir noch am Anfang dieser Reise. Und wir sind sehr dankbar für eure Unterstützung von Linkin Park. Wir lieben euch
1: auch. Aber also wirklich toll. Richtig gut, ne? Ja, nicht so irgendwie dieses oh, Moin Hamburg und das war's. Also Wahnsinn. Also, gibt auch einen kompletten Konzertbericht heute Abend, Hamburg Journal 19:30 im NDR-Fernsehen.
0: Und morgen sind sie nochmal im Konzert Linkin Park, morgen nochmal im Volksparkstadion. Es gibt noch einzelne Tickets. 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

0: natürlich das Alan Parsons Project.
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0: Disco mit den Pointer Sisters gleich nach den Nachrichten. Jetzt mit Tanja Richter.
3: Guten Morgen. Es ist 6:30.
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3: Die Mordkommission ermittelt in Altona Nord. In einem Supermarkt in der Stresemannstraße ist gestern Abend ein Mann getötet worden. Laut Polizei waren vorher zwei Männer in dem Laden in Streit geraten und dann soll einer von ihnen ein Messer gezogen und auf den anderen eingestochen haben. Das Opfer starb später im Krankenhaus. Der mutmaßliche Angreifer konnte festgenommen werden. Nach NDR-Informationen handelt es sich offenbar um eine Beziehungstat. Näheres ist noch nicht bekannt. Es war ein deutliches Votum gegen eine Olympiabewerbung. Der Senat konnte die Menschen in der Stadt nicht von Sommerspielen überzeugen. Trotz dieses Ergebnisses sieht Hamburgs Bürgermeister Peter Tschentscher den Senat nicht beschädigt. Das hat er gestern Abend im NDR Hamburg Journal gesagt. Jörn Strehler-Pohl, zeigte er sich denn auch selbstkritisch?
4: Ja, vor allem in einem Punkt. Peter Tschentscher sagt selbst, dass es zu denken geben müsse, wenn in ärmeren Stadtteilen mehr Menschen gegen Olympia sind als in den wohlhabenderen. Er spricht da wörtlich sogar von einer Spaltung. Zusammengefasst, die Botschaft sei offenbar nicht angekommen, dass die Stadt auch mit Olympischen Spielen weiter in diese Stadtteile investiert hätte. Dass diese Botschaft nicht angekommen ist, das ist natürlich gerade für einen Sozialdemokraten bitter.
3: Die EU ermöglicht den Mitgliedstaaten ein schärferes und schnelleres Vorgehen bei Abschiebungen. Darauf haben sich Unterhändler von Parlament und Rat am Abend geeinigt. Menschen ohne Bleiberecht sollen künftig länger in Abschiebehaft genommen und auch in fremde Staaten abgeschoben werden. Das betrifft abgelehnte Asylbewerber, die nicht in ihre Heimatländer abgeschoben werden können, etwa weil ihr Herkunftsland nicht eindeutig festzustellen ist oder keine diplomatischen Beziehungen bestehen. Einmal kann noch gefeiert werden, doch dann ist vielleicht Schluss. Das Kulturfest Altonale kämpft weiter ums Überleben. Das wurde gestern Abend auch im Kulturausschuss des Bezirks deutlich. Sollte es in diesem Jahr kein neues Konzept und neues Geld geben, müsse im Februar Insolvenz angemeldet werden, hieß es. Die diesjährige Altonale beginnt am 12. Juni. Wie schnell können 1.500 Menschen bei Gefahr sicher den Michel verlassen? Das will die Hamburger Hauptkirche Mitte Juni bei einer Evakuierungsübung testen. Die hat es in dieser Größenordnung noch nie in einer Kirche gegeben, sagt der Michel. Es werden auch noch Freiwillige gesucht.
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0: Und hier ist das Wetter für uns in Hamburg.
5: Und es ist im Moment ein sehr freundlicher Dienstag mit harmlosen Wolken, viel Sonne und milden Temperaturen, gerade 15 Grad. Messen wir zum Beispiel bei Ihnen in Niendorf. So langsam ziehen aber dichtere Wolken rein und das wird heute immer mal wieder so sein. Zwischendurch dichtere Wolken und auch mal kurze Schauer, aber die Sonne hat auch immer mal wieder was zu sagen bei sehr milden bis warmen 25 Grad. Wird fast so ein bisschen schwül im Laufe des Tages und vor allem in der Nacht dann nass.
0: Blitze und Staus aus dem Verkehr. Zentrum Roter Baum.
5: Zuerst Vorsicht bitte, A7 Hannover Richtung Hamburg, Höhe Waltershof, liegt ein Plastikteil auf der Fahrbahn. Ansonsten auf der A25 Gisthardt Richtung Hamburg ab Nettelburg 2 Kilometer stockender Verkehr. Das war schon von den Autobahnen in der Stadt auf der Kornweide und Richtung Hohescher Straße 10 Minuten länger. Genauso Fürstenmaudammstadt einwärts und in der Auffahrt auf die Köbrandbrücke. Ansonsten aber auch in der Stadt noch ruhig und gerade keine aktuellen Meldungen von den Bahnen.
0: Wenn Sie trotzdem was haben, dann sagen Sie gerne Bescheid. Am besten per Sprachnachricht über die NDR Hamburg App.
5: Oder Sie melden sich unter 08000 90 93 3 kostenfrei.
0: Das geht natürlich auch. Mit Eva Tanski.
5: Schönen guten Morgen.
0: Ich bin Ulf Ansorge. Jede Menge los rund um die Uhr eigentlich am Zopp. Also zentraler Omnibusbahnhof neben dem Hauptbahnhof.
5: Mhm.
0: Heißt natürlich neumodisch jetzt auch Busport, aber wir kennen uns lieben. Ja,
5: wirklich?
0: Da steht dran.
5: Oh
0: ja, du bist ja da nie. Du bist ja da nie.
5: Ich sag's, wie es ist, ich bin da nie.
0: Ich fahre ja Bus, also ich fahre ja total gerne Bus, weil er A, pünktlich ist.
5: Meist.
0: Meistens nicht. Also pünktlicher als die Bahn, muss ich immer sagen. Und einfach auch viel günstiger. Also unser Zopp feiert Geburtstag, 75 Jahre. Und was da jetzt los ist, gucken wir uns gleich mal an.
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1: Um 6 Uhr und gleich 40 Minuten. Wir feiern den ZOB. Der zentrale Omnibusbahnhof hat 75. Geburtstag. Ist ja jetzt Anfang Juni 1951 eingeweiht worden. War damals der modernste Busbahnhof Europas. Heute neu gestaltet, eher ein Drogen-Hotspot, aber Busse fahren da auch noch. Anna Rüther ist jetzt live da. Anna, schon viel los jetzt am ZOB?
2: Ja, also hier pulsiert es ja immer so ein bisschen, aber das, was hier pulsiert, ist nicht unbedingt das Reisefieber, Ulf. Ist schon eine sehr spezielle Mischung. Also so rein optisch gar nicht so schlimm. Das große Glasdach, was irgendwann mal vermutlich hochmodern war. Alles ziemlich sauber. Also ich würde vermuten, der Begesenwagen ist gerade eben noch durchgefahren. Viele Busparktaschen, gerade alle leer, aber attraktive Ziele gibt es zu lesen. Also du könntest von hier nach Paris, nach Kopenhagen, Berlin, Budapest. Also man kommt schon weit weg vom ZOB aus. Ja, und wenn ich dann aber in die andere Richtung gucke, Ulf, erzähle ich jetzt auch kein Geheimnis, aber das ist wirklich das geballte Elend der Stadt. Ich glaube, man kann es tatsächlich so dramatisch formulieren. Hier ist halt das Tagesthema nicht Paris, sondern die Drogen. Das ist das Lebensthema. Ich drehe mich wieder in die andere Richtung und versuche einfach mal mit Menschen ins Gespräch zu kommen. Und dann erzähle ich dir in einem guten Stündchen, Ulf, was man hier so erlebt und wie es sich anfühlt.
1: Da bin ich gespannt, denn ich bin auch ZOB-Kunde. Ich fahre da gerne mit dem Bus los und ich habe aber auch gesehen, was da sonst los ist. Anna, wir hören uns dann um 7.50 Uhr nochmal direkt vom ZOB, vom zentralen Omnibusbahnhof oder auch neudeutsch Busport. Der ZOB, wie er früher aussah, gucken Sie gerne unser Hamburg damals in der NDR Hamburg-App.
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0: finde, es klingt immer eher so ein bisschen wie Prince, ist aber Phil Collins zu Studio.
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0: Um 6 Uhr und 48 Minuten. Heute nominiert Asim aus Barmbek. Er schickt nämlich ganz, ganz liebe Grüße in sein Lieblingsrestaurant. Die Wirte da sind Fans vom Blinden- und Sehbehindertenverein Hamburg.
2: Meine Hamburger des Tages sind die Wirtsleute des griechischen Restaurants Jannis in der Waldorfer Straße in Wandsbek. Die haben mich immer, wenn ich gekommen bin, an meinen Platz geführt und wenn es da Probleme gab, auch weitergeholfen. Und ich möchte mich bei Ihnen für alles bedanken und nochmal alles Gute für die Zukunft wünschen.
0: Ja, und warum das? Die haben nämlich ihr Restaurant jetzt an neue Betreiber übergeben. Da schließen wir uns dann an. Ganz, ganz lieben Gruß und sagen allen Beteiligten Danke für ihre Hilfsbereitschaft. Dankeschön.

0: haben wir eben alle die Choreo mitgemacht. Wir Backstreet Boys und Backstreet Girls hier. Also herrlich. Die Backstreet Boys, I Want It That Way.
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0: Gleich mit Cool and the Gang. Fresh nach den Nachrichten jetzt mit Tanja Richter.
2: Guten Morgen. Es ist 7 Uhr.
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2: Mann stirbt nach Messerattacke in Supermarkt in Altona.

0: stach auf seinen Kontrahenten ein. Der ging verletzt zu Boden. Zeugen riefen die Polizei. Die konnte den mutmaßlichen Messerangreifer vor dem Supermarkt festnehmen. Der niedergestochene Mann wurde von Sanitätern versorgt und ins Krankenhaus gebracht. Er starb aber wenig später an seinen schweren Verletzungen. Nach Informationen des NDR handelt es sich offenbar um eine Beziehungstat. Kunden und Mitarbeiter, die die Tat mit ansehen mussten, wurden vom Kriseninterventionsteam versorgt. Ermittler des Kriminaldauerdienstes und der Mordkommission sicherten bis in die Nacht Spuren. Was genau hinter der Tat steckt, ist noch unklar.
1: Hamburg diskutiert weiter über die Gründe für das Nein beim Olympiareferendum. Besonders in ärmeren Stadtteilen waren Menschen gegen eine Bewerbung für die Sommerspiele. Das muss uns zu denken geben, sagte Bürgermeister Peter Tschentscher gestern Abend im NDR Hamburg Journal. Jörn Streller-Pohl.
2: Unsere Botschaft ist in den ärmeren Stadtteilen nicht angekommen. So lässt sich zusammenfassen, was Bürgermeister Peter Tschentscher selbstkritisch zum Ausgang des Referendums sagt.
3: Wir haben ja gerade unsere wirtschaftliche Kraft, um eben auch viele soziale Leistungen für diejenigen mit geringem Einkommen zu finanzieren. Das ist Teil unserer Strategie und die wäre durch Olympia nicht in Frage gestellt.
2: Gleichzeitig betont Tschentscher erneut, dass es richtig war, die Hamburgerinnen und Hamburger über eine Bewerbung der Stadt abstimmen zu lassen. Wenn man ein so großes Projekt umsetzen wolle, brauche man ein starkes Votum, so der SPD-Politiker. Und er weist die Kritik aus der Opposition zurück. Die Abstimmung sei nicht gegen den rot-grünen Senat gewesen, sondern eine Abstimmung in der Sache.
1: Und das ganze Interview mit Hamburgs Bürgermeister können Sie sich auch in der NDR Hamburg App anschauen. Wenn ein alleinlebender Mensch in Deutschland ein Haushaltseinkommen von unter 1.445 Euro hat, dann gilt diese Person als arm. Bei einer vierköpfigen Familie liegt die Grenze bei 3.036 Euro. Und in Deutschland leben immer mehr Menschen in Armut. Das zeigt der Jahresbericht des Paritätischen Gesamtverbands. Demnach ist Bremen am stärksten von Armut betroffen, gefolgt von Sachsen-Anhalt und dann kommt Hamburg. Zu den bundesweiten Zahlen Dagmar Pepping.
4: 13,3 Millionen Menschen leben laut Bericht in Armut. Ein Rekordwert auch bei der Armutsquote. Sie liegt nach Angaben des Paritätischen bei 16,1%. Im Jahr davor lag der Wert noch bei 15,5%. Frauen sind weiterhin etwas mehr von Armut betroffen als Männer. Besonders angespannt bleibt die Situation bei älteren Menschen. Fast jede fünfte Person über 65 ist laut Sozialverband arm. Auch junge Menschen zwischen 18 und 25 sind überdurchschnittlich betroffen. Ihnen, die oft noch in der Ausbildung oder im Studium sind, machen insbesondere die hohen Kosten fürs Wohnen zu schaffen. Alleinerziehende und Menschen, die alleine in einem Haushalt leben, unterliegen ebenfalls einem höheren Armutsrisiko als der Rest der Bevölkerung.
1: Die Europäische Union verschärft ihre Migrationspolitik. Unterhändler von Parlament und Rat haben sich am Abend geeinigt. Unter anderem sollen abgelehnte Asylbewerber künftig schneller abgeschoben werden, zur Not auch erstmal in Abschiebezentren in Nicht-EU-Ländern. Das Parlament und die EU-Staaten müssen dem Kompromiss nun noch final zustimmen. Einmal kann noch gefeiert werden, doch dann ist vielleicht Schluss. Die Altonale, das Straßen- und Kulturfest in Altona, kämpft weiter ums Überleben. Das wurde gestern Abend im Kulturausschuss des Bezirks deutlich. Sollte es in diesem Jahr kein neues Konzept und auch kein neues Geld geben, dann müsse im Februar Insolvenz angemeldet werden, hieß es. Die diesjährige Altonale beginnt am 12. Juni.
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6: Hier ist es, das Wetter für uns in Hamburg.
7: Ja, und so ganz langsam greifen wieder Tiefdruckgebiete nach uns. Aber heute schaffen wir es trotzdem am Tag auf so 6 bis 8 Stunden Sonne. Im Moment ziehen ein paar dichtere Wolken durch und das wird am Tag eben immer mal wieder so sein. Dazwischen aber auch sonnige Abschnitte. Gibt aber auch Schauer und Gewitter Richtung Nachmittag bei schwülwarmen 26 Grad heute maximal. Jetzt im Moment sind es 17 Grad. Die messen wir zum Beispiel bei Ihnen in Hoherluft.
6: Blitzer und Staus, was war das? Hast du das auch gehört?
7: Nee,
6: das war mein Kopfhörer. Blitzer und Staus aus dem Verkehrszentrum Roter Baum.
7: Hörst du Stimmen? Nee, es sieht ganz gut aus.
6: Deine.
7: Das war aber so gedacht, ne? A25, Geesthacht Richtung Hamburg. Zwischen Nettenburg und Alamöhe, 3 Kilometer stocken, 10 Minuten dauert es länger. Dann in der Stadt, in der Auffahrt auf die Köbernbrücke aus beiden Richtungen, 10 Minuten länger. Vor allem Neuhöfer Straße, Reiherstieg-Hauptdeich, da sind so 15 Minuten im Moment. Und in der Stadt geht es ansonsten los, vor der U5-Baustelle, Steilzuppe Allee, Fulzbütteler Straße. Vor den anderen Baustellen geht es im Moment noch relativ gut voran. Und wir haben gerade keine aktuellen Meldungen von den Bahnen.
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6: Mit Eva Tanski.
7: Guten Morgen.
6: Und ich bin Ulf Ansorge. Wir hoffen, Sie hören auch Stimmen, und zwar unsere jetzt.

0: langsam die Kupplungen kommen lassen. Ende der 90,30, 7:14 Minuten. Wann bist du zum ersten Mal Auto gefahren, Eva? Autofahren.
1: Also, ich sag mal so, es muss kurz vor meinem Führerschein gewesen sein.
0: So, ja, also es gibt ja so, ja, das darf man natürlich nicht.
1: Nein.
0: Ne, dass man so vorher, viele machen das natürlich trotzdem mit den Eltern, dass die da zum ersten Mal, man darf es nicht. Frauke aus Norderstedt.
2: Tatsächlich habe ich als Kleinkind immer von meinem Papa den alten VW-Bus gefahren auf dem Parkplatz. Mit meinen beiden Schwestern und mit einem 10-Cent-Stück auch. Also irgendwie, oder 10 Pfennig waren es ja noch, konnte man den starten. Ich weiß auch bis heute nicht, wie es ging, aber es ging. Und unser Papa hat es mir sogar selber gezeigt. Ja, immer alles gut gegangen.
0: Wir nennen aus gutem Grund Fraukes vollen Namen hier nicht.
1: Ja, das darf man natürlich gar nicht, ne?
0: Ja, man darf es nicht, aber man hat natürlich früher auch immer, dass so ab und zu erstmal schon mal so ein paar Meter gefahren ist.
1: Ich erinnere mich auch an eine kleine Tour auf dem Parkplatz, so ist ja nicht. Aber außer auf dem Verkehr, niemals. Außer auf dem Verkehrsübungsplatz in Rothenburgsort zum Beispiel. Da darf man ja tatsächlich. Und auf dem haben wir einen Tag vorbeigeschaut und zugeschaut, was passiert, wenn Papa den Fahrlehrer macht. Und ich sage so viel, es ist also wirklich sehr unterhaltsam.
0: Sehr witzig. Sehen Sie heute Abend um 19:30 Uhr im Hamburg-Journal im NDR-Fernsehen.

0: 7.22 Uhr jetzt, aber wenn ich das jetzt höre, das Hamburg-Quiz, da werde ich langsam schon ein kleines bisschen nervös.
1: So langsam steigt die Nervosität, ne?
0: Denn wir haben einen ordentlichen Jackpot und eine ordentliche Gesamtsumme. Kannst du uns das mal kurz aufdröseln?
1: Und zwar bekommen Sie ja für jede richtige Antwort schon mal 50 Euro bei unseren 5 Hamburg-Fragen. Das sind 250 und im Jackpot sind 500 Euro. Das bedeutet insgesamt bis zu 750 Euro heute.
0: Das ist schon ordentlich. Warum ist das so? Gestern hat Sabine Oetting in Wellingsbüttel ein bisschen was übrig gelassen für Sie heute.
1: Und zwar für 2 richtige 100 Euro, Sabine.
0: Herzlichen Glückwunsch.
2: Ja, okay, danke Ihnen.
0: Und deswegen sind es heute so viele. Also Sie können sich einen Einkaufsgutschein sichern von Rewe im Wert von bis zu 750 Euro. Eva, das ist ja nicht mal mehr ein Wocheneinkauf.
1: Das ist ein Monatseinkauf, je nachdem, wie groß der Haushalt ist, möchte ich sagen.
0: Mindestens. 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

0: das ist hier wieder was für Berufssprecher. Die Eurythmics mit Thorn in My Side habe ich gleich für Sie.
1: Super.
0: Du kannst das, ne, Tanja?
1: Ja, du doch auch.
0: Geht so. Die Nachrichten mit Tanja Richter.
1: Guten Morgen. Es ist 7:30.
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1: Die Mordkommission ermittelt in Altona Nord. In einem Supermarkt in der Stresemannstraße ist gestern Abend ein Mann getötet worden. Laut Polizei waren vorher zwei Männer in dem Laden in Streit geraten und dann soll einer von ihnen ein Messer gezogen und auf den anderen eingestochen haben. Das Opfer starb später im Krankenhaus. Der mutmaßliche Angreifer konnte festgenommen werden. Nach NDR-Informationen handelt es sich offenbar um eine Beziehungstat. Näheres ist noch nicht bekannt. Hamburgs erster Bürgermeister Peter Tschentscher zeigt sich nach dem Nein zum Olympia-Referendum selbstkritisch. Es müsse schon zu denken geben, dass in den einkommensschwächeren Stadtteilen mehr Menschen gegen eine Bewerbung gestimmt haben, als in den einkommensstärkeren, sagte der SPD-Politiker gestern Abend im NDR Hamburg-Journal. Gleichzeitig betonte Tschentscher nochmal, dass es richtig war, die Stadt über eine Bewerbung abstimmen zu lassen. Die EU hat sich darauf geeinigt, die Migrationspolitik zu verschärfen. Ziel ist es, mehr Abschiebungen zu ermöglichen. So soll es auch Rückkehrzentren in Drittstaaten geben. Katrin Schmidt in Brüssel, wie sollen diese denn funktionieren?
3: Ja, es sollen Rückkehrzentren sein, in die abgelehnte Asylbewerber gebracht werden können, wenn sie nicht direkt in ihre Herkunftsländer abgeschoben werden können. Also zum Beispiel, weil das Heimatland sich weigert, die Menschen zurückzunehmen. Das heißt dann aber jetzt auch, dass Menschen aus der EU abgeschoben werden können in Staaten, in die sie keinerlei Verbindung haben. Und es können auch Familien mit Kindern in diesen Zentren landen, was für viel Kritik sorgt, auch wenn es in der Einigung nun heißt, dass dies die letzte Möglichkeit sein soll und von möglichst kurzer Dauer. Und die große Frage ist jetzt natürlich, wo stehen diese Abschiebezentren? Bisher gibt es da Bemühungen von Deutschland, auch zusammen mit einigen anderen EU-Staaten. Im Gespräch sind da nun Länder wie Ruanda, Uganda, Libyen, Mauretanien, Usbekistan und Äthiopien zum Beispiel. Es ist aber noch nichts konkret.
1: Über 13 Millionen Menschen in Deutschland leben in Armut, ein Rekordwert. Das geht aus dem Bericht des Paritätischen Gesamtverbands für das vergangene Jahr hervor. Überdurchschnittlich hoch sei die Armut in den Altersgruppen zwischen 18 und 25 sowie ab 65 Jahren. Insgesamt sind Frauen etwas mehr betroffen als Männer.
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0: Und hier ist das Wetter für uns in Hamburg.
4: Mit vielen Wolken im Moment, aber auch immer wieder Lücken für die Sonne. Vor allem so am Vormittag hat sie noch ziemlich viel Platz zum Scheinen. Richtung Mittag und Nachmittag müssen wir uns aber auch auf kurze Schauer, zum Teil sogar mit Gewittern einstellen. Das Ganze bei schwül warmen 26 Grad heute maximal. Und jetzt im Moment messen wir schon 18 Grad. Die haben wir zum Beispiel bei Ihnen im Bramfeld.
0: Blitzer und Staus jetzt aus dem Verkehrszentrum Roter Baum.
4: Das ist vergleichsweise ruhig heute auf den Autobahnen. Auf der A1 von Lübeck in Richtung Hamburg zwischen Ögendorf und dem Dreieck Norderelbe 3 Kilometer stocken, 10 Minuten länger. A24 statt Einwärts ab Jenfeld auch 10 Minuten plus. Genauso auf der A25 Gestadt Richtung Hamburg in der Baustelle bis aller Mühe, aber ansonsten eben noch keine längeren Staus. Dann in der Stadt 10 Minuten länger auf der B75 statt Einwärts ab Georgswerder, Habichtstraße Richtung City Nord, beziehungsweise das geht eigentlich heute schon los auf der Rennbahnstraße. Da sind so 15 Minuten plus. Und rund um die üblichen Baustellen U5, Steilshuber Allee, Eppendorfer Marktplatz oder auch Bernadottestraße, so 10 bis 15 Minuten schon plus. Aber auf den übrigen Straßen davon nicht gebaut wird, fließt der Verkehr noch.
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4: Guten Morgen.
0: Ich bin Ulf Ansorge und du weißt sicherlich auch, wie ich dich einschätze, wie das Wetter heute in Chicago sein wird.
4: Ja, nein, klar. Kannst du mich jederzeit fragen. Sonnig und 25 Grad in Chicago.
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4: So, weil da ja die deutsche Nationalmannschaft, die Fußballnationalmannschaft heute dahin fliegt, denn WM steht an in USA, Kanada und Mexiko, ne?
0: Genau, heute Mittag, kurz nach 2:30, also so 13.30 Uhr irgendwas geht's mit dem Flugzeug ab Frankfurt nach Chicago und am Sonnabend ist dann das letzte Testspiel gegen WM-Gastgeber USA. Wir drücken natürlich ganz, ganz doll die Daumen.
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3: 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Ja, dann muss er mir doch nicht noch guten Appetit wünschen, wenn der Drops längst gelutscht ist.
2: Ja.
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1: 7:49. Er kann Paris, er kann Kopenhagen, Amsterdam, Brüssel, Berlin. Man kann nach Prag fahren. Vom Zopp aus. Der zentrale Omnibusbahnhof bei uns in Hamburg, direkt neben dem Hauptbahnhof, wird dieses Jahr 75 Jahre jung und hat Geburtstag. Wir feiern 75 Jahre Zopp. NDR 90,3 Stadtreporterin Anna Rüther ist seit 6 Uhr schon da am Zopp. Anna, und du hast ja vorhin gesagt, vor einer guten Stunde, dass du mit Leuten da mal ein bisschen sprechen willst. Hast du denn da Leute getroffen, die mit dir auch gesprochen haben?
2: Ja, habe ich tatsächlich, Ulf. Auch wenn hier so früh morgens noch gar nicht richtig wahnsinnig viel los ist, trifft man natürlich immer ein paar Reisende. Also Reisende, die sich noch einen Kaffee holen, die ein bisschen länger in der schlichten Wartehalle auf ihre Abreise warten oder die noch auf der Suche nach ihrem Bus sind, wo er gleich losfahren wird. Also ein paar sind immer da und jetzt gerade waren es welche, die per Bus nach Dänemark wollen. Zum Beispiel Martina.
3: Das erste Mal hier. Toll ist er jetzt dich. Bin von da vorne gekommen und da war schon so,
2: also man wird mit viel Elend konfrontiert.
3: Ja, mit viel Elend, so kann man es gut sagen, ja.
2: Und die nächste mit ihrem Rollkoffer tatsächlich in den Weg in Urlaub.
4: Wir sind nur heute auf der Durchreise.
2: Weil die Bahn ausgefallen ist.
4: Ja, genau.
2: Wie nehmen Sie den Busbahnhof wahr?
4: Ich habe mich nicht unwohl gefühlt. Ich fand es auch nicht unübersichtlich.
2: Nicht auf dem Weg nach Kopenhagen, sondern frisch angekommen aus Freiburg ist Lucia. Und richtig schlecht findet sie unseren Zopp nicht.
5: Das Helle oben drüber gefällt mir. Auch das viele Glas hier drin, das macht's leicht und hell. Ich kenne so Busbahnhöfe, wo das so duster ist irgendwie alles.
2: Ja. Man kann sich auch bei dem schönen Wetter heute vor die Bäckerei setzen, an einen Tisch in der Sonne. Das tun nämlich Petra und Brigitta und darauf warten, dass die Reise losgeht.
6: Helgoland.
2: Zu lange Anna.
6: Zu lange Anna. Und das als Hamburger.
2: Und wie gefällt Ihnen der Zopp?
6: Ging früher sehr schön. Ich kenne ja noch den alten.
2: Also hat er sich jedenfalls optisch, ist er ein bisschen modernisiert?
6: Ja, und hier vorne auf dem Eck geht's eigentlich.
2: So, und dann kann man noch mal mit jemandem versuchen, ins Gespräch zu kommen, den Zopp von der anderen Seite nutzt, also die HVV-Seite, wo es da mal Richtung Berliner Tor oder nach Rahlstedt geht. Christina zum Beispiel, und besonders wohl fühlt sie sich hier jetzt nicht.
7: Ein unschönes Pflaster. Das ist, gibt einem, wenn es gerade im Winter ist und es ist morgens noch dunkel und abends, wenn man zurückkommt, gibt einem das manchmal ein ungutes Gefühl.
2: Na, jetzt bei strahlendem Sonnenschein ist alles fein,
7: jetzt
2: aber...
7: Ist okay, aber es gibt einem einfach als Frau manchmal schon ein ungutes Gefühl.
2: Ja, ich glaube, Ulf, da wird ihr kaum jemand widersprechen. Ist okay, wenn du am helllichten Tag deine Reise nach Kopenhagen antrittst, aber ist halt ein bisschen anders, wenn du jeden Morgen oder jeden Abend das viele Elend sehen musst und da irgendwie ja auch mit umgehen musst.
1: Ich darf hinzufügen, auch als Mann hat man da ein komisches Gefühl, wenn da die Sonne untergegangen ist. Das betrifft ja nicht nur Frauen. Ansonsten war das, Dankeschön Anna, mal der modernste Busbahnhof Europas. Der Zopp, wie er früher aussah, das sehen Sie in unserer NDR Hamburg App im Hamburg damals.
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2: Ein großartiges, legendäres Pärchen der Country-Musik habe ich gleich für Sie. Dolly Parton und Kenny Rogers. Islands, das ist wieder so ein Titel. Islands in the Stream. War das okay, Tanja?
3: Das klang super.
2: Klang super. Gleich nach den ausführlichen Nachrichten mit Tanja Richter.
3: Guten Morgen. 8 Uhr ist es.
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3: Mann stirbt nach Messerattacke in Supermarkt in Altona. Bürgermeister zeigt sich nach Olympia-Referendum selbstkritisch. Immer mehr Menschen in Deutschland leben in Armut. Und das Wetter, Sonne und Wolken bei schwülen 26 Grad. In einem Supermarkt in Altona Nord ist ein Mann getötet worden. Die Tat war gestern Abend und der Laden war voll mit Kundinnen und Kunden. Finn Kessler.
4: Laut Polizei gerieten gegen 21.30 Uhr zwei Männer in dem Laden an der Stresemannstraße in einen Streit. Nach NDR-Informationen zog einer der beiden im Kassenbereich ein Messer und stach auf seinen Kontrahenten ein. Der ging verletzt zu Boden. Zeugen riefen die Polizei. Die konnte den mutmaßlichen Messerangreifer vor dem Supermarkt festnehmen. Der niedergestochene Mann wurde von Sanitätern versorgt und ins Krankenhaus gebracht. Er starb aber wenig später an seinen schweren Verletzungen. Nach Informationen des NDR handelt es sich offenbar um eine Beziehungstat.

0: führen. Offensichtlich haben die Hamburgerinnen und Hamburger ihm und seinem Senat nicht zugetraut, Olympia auszurichten.
1: Bürgermeister Peter Tschentscher von der SPD widerspricht. Er sagte gestern Abend im NDR Hamburg-Journal:
2: Es ist keine Abstimmung über den politischen Kurs der Stadt an sich, auch keine Abstimmung über den Senat. Das wird in Wahlen gemacht. Jetzt wollten wir aber unabhängig davon, mit einer großen parlamentarischen Mehrheit, auch übrigens die CDU, die sich jetzt negativ äußert, war mit auf der Olympia-Befürworterseite. Trotz dieser breiten Zustimmung im Parlament wollten wir auch die Bürgerinnen und Bürger selber fragen.
1: Jörn Strelapohl, der Bürgermeister, sieht den Hamburger Senat also nicht beschädigt. Zeigte er sich denn trotzdem auch selbstkritisch?
3: Ja, vor allem in einem Punkt. Peter Tschentscher sagt selbst, dass es zu denken geben müsse, wenn in ärmeren Stadtteilen mehr Menschen gegen Olympia sind als in den wohlhabenderen. Er spricht da wörtlich sogar von einer Spaltung. Zusammengefasst, die Botschaft sei offenbar nicht angekommen, dass die Stadt auch mit Olympischen Spielen weiter in diese Stadtteile investiert hätte. Dass diese Botschaft nicht angekommen ist, das ist natürlich gerade für einen Sozialdemokraten bitter.
1: Die Uni Hamburg hatte ja am Wahlabend eine Studie zum Abstimmungsverhalten vorgelegt. Was sind denn da aus deiner Sicht die wichtigsten Erkenntnisse?
3: Zwei Dinge fallen da auf. Erstens, Hamburgerinnen und Hamburger gehen sehr wohl ins Risiko bei Volksabstimmungen. Beispielsweise war eine Mehrheit für eine strengere Klimapolitik oder vor Jahren für den teuren Rückkauf der Energienetze. Aber wenn der Nutzen unklar bleibe, dann entscheide man sich wie bei Olympia eher dafür, dass alles so bleibt, wie es ist. Und zweiter Punkt, wie beim Referendum abgestimmt wurde, das hat gar nicht so viel damit zu tun, welcher Partei man nahesteht. Es war wohl eben in erster Linie eine Sachfrage, so wie es auch der Bürgermeister selbst einschätzt.
1: Dankeschön, Jörn Strelapohl. Und mehr zum Olympia-Referendum hier bei uns in Hamburg steht natürlich auch in der NDR Hamburg-App. Wenn ein allein lebender Mensch in Deutschland ein Haushaltseinkommen von unter 1.445 Euro netto hat, dann gilt diese Person als arm. Bei einer vierköpfigen Familie liegt die Grenze bei 3.036 Euro netto. Und in Deutschland leben immer mehr Menschen unter der Armutsgrenze. Das zeigt der Jahresbericht des Paritätischen Gesamtverbands. Demnach ist Bremen am stärksten von Armut betroffen, gefolgt von Sachsen-Anhalt. Und dann kommt Hamburg. Zu den bundesweiten Zahlen Dagmar Pepping.
4: 13,3 Millionen Menschen leben laut Bericht in Armut. Ein Rekordwert auch bei der Armutsquote. Sie liegt nach Angaben des Paritätischen bei 16,1%. Im Jahr davor lag der Wert noch bei 15,5%. Frauen sind weiterhin etwas mehr von Armut betroffen als Männer. Besonders angespannt bleibt die Situation bei älteren Menschen. Fast jede fünfte Person über 65 ist laut Sozialverband arm. Auch junge Menschen zwischen 18 und 25 sind überdurchschnittlich betroffen. Ihnen, die oft noch in der Ausbildung oder im Studium sind, machen insbesondere die hohen Kosten fürs Wohnen zu schaffen. Alleinerziehende und Menschen, die alleine in einem Haushalt leben, unterliegen ebenfalls einem höheren Armutsrisiko als der Rest der Bevölkerung.
1: Die Europäische Union verschärft ihre Migrationspolitik. Unterhändler von Parlament und Rat haben sich am Abend geeinigt. Unter anderem sollen abgelehnte Asylbewerber künftig schneller abgeschoben werden. Zur Not auch erstmal in Abschiebezentren in Nicht-EU-Ländern. Das Parlament und die EU-Staaten müssen dem Kompromiss nun noch final zustimmen. Musik, Film, Theater, Kunst, Tanz, Literatur und Street Art. Das ist das Kulturfestival Altonale, das jedes Jahr stattfindet. Aber es kämpft weiter ums Überleben. Der Kulturausschuss der Bezirksversammlung Altona hat jetzt über die Zukunft der Altonale beraten. Daniel Kaiser.
5: Diese Altonale ab 12. Juni ist noch sicher, sagt Geschäftsführerin Heike Gronholz. Aber wenn es danach keine Lösung gibt, ist Schluss. Dann müsse man im Februar Insolvenz anmelden. Der Grund, viele Sponsoren sind abgeschlossen. Zurzeit läuft eine Spendensammelaktion, bei der schon fast 50.000 Euro zusammengekommen sind. Die Altonale selbst hat 5 Szenarien entwickelt, um zu überleben. Zum Beispiel könnte man das Festival von 10 auf 4 Tage verkürzen oder es nur noch abwechselnd mit dem Straßenkunstfestival Stamp stattfinden lassen. Selbst dann braucht die Altonale aber noch etwa 90.000 Euro Hilfe. Gespräche mit der Kulturbehörde hat es auch schon gegeben, leider ohne finanzielle Zusagen. Gronholz zitierte aber Kultursenator Carsten Broster mit den Worten: Wir schaffen das.
1: Die Supermärkte sind schon voll mit Fanartikeln und auch in Bars und Kneipen laufen die Vorbereitungen, denn in 9 Tagen, da startet die Fußballweltmeisterschaft in den USA, Mexiko und Kanada. Heute macht sich das deutsche Team auf den Weg dorthin. Holger Dahl.
6: Um 13.35 Uhr soll das Linienflugzeug mit der deutschen Fußballnationalmannschaft in Frankfurt abheben. Davor

0: Nur findet am Flughafen noch eine nicht öffentliche Verabschiedung statt. Ziel ist noch nicht das offizielle WM-Quartier in North Carolina, sondern die Metropole Chicago, wo die DFB-Auswahl Samstag noch ein Testspiel gegen die USA bestreiten wird. Davor soll sich die Mannschaft an die neue Zeitzone gewöhnen und auch auf dem Trainingsplatz arbeiten. Kommenden Montag geht es dann nach Winston-Salem ins Teamhotel. 6 Tage später bestreitet die Mannschaft von Bundestrainer Julian Nagelsmann dann in Houston gegen Curaçao ihr erstes WM-Gruppenspiel.
1: Wie schnell können 1.500 Menschen bei Gefahr sicher den Michel verlassen? Das will die Hamburger Hauptkirche Mitte Juni bei einer Evakuierungsübung testen. Die hat es in dieser Größenordnung noch nie in einer Kirche gegeben, teilte der Michel mit. Es werden auch noch Freiwillige gesucht.
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3: Und hier ist es das Wetter für uns in Hamburg.
4: Mit einigen Wolken, aber durch die Wolkendecke durch erkennt man doch auch immer wieder was von der Sonne. Bei 19 Grad gerade messen wir zum Beispiel bei Ihnen in Alsterdorf im Laufe des Tages bis 26 Grad. Und es wird so ein bisschen schwül warm jetzt. Dann Richtung Mittag und Nachmittag kann es immer mal Schauer und auch kurze Gewitter geben.
3: Blitze und Staus aus dem Verkehrszentrum Roter Baum.
4: Das sieht vergleichsweise entspannt aus auf den Autobahnen. Auf der A7 Hannover Richtung Flensburg zwischen Heimfeld und dem Elbtunnel stockt so 5 Kilometer und 15 Minuten brauchen sie knapp länger. Auf der A1 von Lübeck in Richtung Hamburg zwischen Ögendorf und dem Dreieck Norderelbe 10 Minuten plus. Genauso auf der A25 ab Nettenburg vor der Baustelle und auf der A24 statt Einwärts ab Jenfeld auch. In der Stadt die üblichen Verdächtigen rund um den Eppendorfer Marktplatz, Fuhlsbüttler Straße, Stahlsuper Allee oder auch Habitstraße Richtung City Nord 10 bis 15 Minuten plus. Heute stockt es auch ganz besonders Sengelmannstraße statt Einwärts zum Beispiel oder hier bei uns vor der Haustür Julius-Vossler Straße M- und Siemensplatz auch so 10 bis 15 Minuten plus, aber insgesamt nichts, was Sie nicht kennen würden.
3: Eva Tanski.
4: Guten Morgen.
3: Ich bin Ulf Ansorge. Jetzt versuche ich das nochmal. Ich habe ein bisschen geübt jetzt.
4: Na?
3: Islands in the Stream. Das ist schwer zu sprechen. Sagst du
4: ja,
3: das auch mal?
4: Ja, das hat ja dann Islands in the Stream.
3: Du kannst es besser.
4: Das perlte also so aus meinem Mund.
3: Auch ein schönes Duett. Fast so schön wie Dolly Parton und Kenny Rogers.
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0: Also die überlegen ja, die Führerscheine günstiger zu machen. NDR 90,3 ist hier am Dienstagmorgen 8.16 Uhr. Und so nämlich, dass man auch mit seinen Eltern als Jugendlicher schon mal so Fahrstunden machen kann. Ne? So auf dem Hinterhof oder irgendwie auf dem Verkehrsübungsplatz, ohne dass man schon mal... Das haben natürlich immer schon viele
1: Nein, niemand.
0: Viele haben darüber nachgedacht, das mal
1: ja,
0: zu machen.
1: Viele haben darüber nachgedacht.
0: Also gemacht hat man es natürlich nicht. Also es ist natürlich streng verboten. Ist ja klar.
1: Ja, ist klar. Aber wir haben erfahren, dass unser Team vom Hamburg-Journal für die Sendung heute Abend mal dabei war auf dem Verkehrsübungsplatz in Rothenburgsort. Da darf man das nämlich. Und wir haben uns gefragt, wo haben Sie denn so das allererste Mal wirklich Autofahren geübt? Zum Beispiel Jendrik aus Ulsdorf.
2: Möglicherweise habe ich mal kurz bevor ich den Führerschein erfolgreich bestanden habe, mich irgendwann mal ins Auto gesetzt, meine Eltern, als sie unterwegs waren. Einfach mal, um zu gucken, ob ich das so kann und alles. Und ja, dann eine kleine Spritztour gemacht. Ja,
1: möglicherweise.
0: Möglicherweise. Vielleicht weiß er es nicht mehr genau. Das wurde natürlich irgendwann auch bemerkt, oder?
2: Das ist unmittelbar danach aufgeflogen, als sie wieder nach Hause gekommen sind, weil die Motorhaube natürlich noch heiß war. Und ich weiß nicht wie, mein Vater hat es vielleicht gemerkt, dass der Wagen ein bisschen anders stand als vorher. Hat dann einmal die Hand auf die Motorhaube gelegt, gemerkt, die ist noch warm und da... Blieb natürlich nicht viel übrig, was es sein konnte, außer der Sohn, der damit rumgefahren ist, ohne Führerschein. Ich durfte ihn trotzdem noch machen, dafür schon zu viel Geld versenkt worden, als dass man die Aktion noch hätte abbrechen können.
0: Ich hätte gesagt, irgendwie, ja, da hat die Sonne drauf geschienen, deswegen ist die Motorhaube so warm.
1: Glaubwürdig, also, ja.
0: Ja, was man so als Jugendlicher immer sagt.
1: Na klar, ja, das war bei Jendrik in Ulsdorf, aber vor den Toren unserer Stadt, da herrschen nochmal ganz andere Sitten. Tore aus Fuhlsbüttel ist groß geworden in Nordfriesland.
0: Vor den Toren der Tore, genau.
3: Das war bei uns der Gegend auch so mehr die Mehrheit, die tatsächlich zur Fahrschule gekommen sind. Und der Fahrer wäre so, du weißt ja, wie alles geht, fahr mich mal dahin.
0: So.
1: Ja gut, da kann ja auch nicht so viel entgegenkommen in Nordfriesland, da ist ja sonst nichts.
0: Das weiß man nicht. Auf jeden Fall fahren lernen privat und nicht ganz legal. Ein sehr, sehr witziger Film heute Abend im Hamburg-Journal um 19.30 Uhr im NDR-Fernsehen.
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0: Mike and the Mechanics, Everybody's Gets a Second Chance. Gleich nach den Nachrichten, jetzt mit Tanja Richter.
3: Guten Morgen, es ist 8:30.
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3: Die Mordkommission ermittelt in Altona Nord. In einem Supermarkt in der Stresemannstraße ist gestern Abend ein Mann getötet worden. Laut Polizei waren vorher zwei Männer in dem Laden in Streit geraten. Dann soll einer von ihnen ein Messer gezogen und auf den anderen eingestochen haben. Das Opfer starb später im Krankenhaus. Der mutmaßliche Angreifer konnte festgenommen werden. Nach NDR-Informationen handelt es sich offenbar um eine Beziehungstat. Näheres ist noch nicht bekannt. Über 13 Millionen Menschen in Deutschland leben in Armut, ein Rekordwert. Das geht aus dem Bericht des Paritätischen Gesamtverbands für das vergangene Jahr hervor. Überdurchschnittlich hoch sei die Armut in den Altersgruppen zwischen 18 und 25 sowie ab 65 Jahren. Insgesamt sind Frauen etwas mehr betroffen als Männer. Die EU hat sich darauf geeinigt, die Migrationspolitik zu verschärfen. Ziel ist es, mehr Abschiebungen zu ermöglichen. So soll es auch Rückkehrzentren in Drittstaaten geben. Katrin Schmidt in Brüssel, wie sollen diese denn funktionieren?
4: Ja, es sollen Rückkehrzentren sein, in die abgelehnte Asylbewerber gebracht werden können, wenn sie nicht direkt in ihre Herkunftsländer abgeschoben werden können. Also zum Beispiel, weil das Heimatland sich weigert, die Menschen zurückzunehmen. Das heißt dann aber jetzt auch, dass Menschen aus der EU abgeschoben werden können in Staaten, in die sie keinerlei Verbindung haben. Und es können auch Familien mit Kindern in diesen Zentren landen, was für viel Kritik sorgt, auch wenn es in der Einigung nun heißt, dass dies die letzte Möglichkeit sein soll und von möglichst kurzer Dauer. Und die große Frage ist jetzt natürlich, wo stehen diese Abschiebezentren? Bisher gibt es da Bemühungen von Deutschland, auch zusammen mit einigen anderen EU-Staaten. Im Gespräch sind da nun Länder wie Ruanda, Uganda, Libyen, Mauretanien, Usbekistan und Äthiopien zum Beispiel. Es ist aber noch nichts konkret.
3: Hamburgs erster Bürgermeister Peter Tschentscher zeigt sich nach dem Nein beim Olympia-Referendum selbstkritisch. Es müsse schon zu denken geben, dass in den einkommensschwächeren Stadtteilen mehr Menschen gegen eine Bewerbung gestimmt haben als in den einkommensstärkeren, sagte der SPD-Politiker gestern Abend im NDR-Hamburg-Journal. Gleichzeitig betonte Tschentscher nochmal, dass es richtig war, die Stadt über eine Bewerbung abstimmen zu lassen.
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0: Mit dem Wetter für uns in Hamburg.
5: Und mit ein paar hohen Schleierwolken, die sind aber harmlos im Moment. Erstmal keine Schauer und die Sonne kommt auch immer wieder dazwischen zum Vorschein bei Temperaturen gerade schon um 19 Grad. Messen wir zum Beispiel bei Ihnen im Bahrenfeld im Laufe des Tages bis 26 Grad und es wird so ein bisschen schwül warm, weil Richtung Nachmittag auch Schauer und Gewitter kommen können.
0: Blitzer und Staus jetzt aus dem Verkehrszentrum Roter Baum.
5: Zuerst Vorsicht bitte A23 Heide Richtung Hamburg zwischen Mitte und Itzo Süd, da liegen Fahrzeugteile auf der Fahrbahn. Dann stockt's auf der A1 von Lübeck Richtung Hamburg zwischen Oeyendorf und dem Dreieck Norderelbe. 10 Minuten brauchen sie länger auf der A7 von Hannover Richtung Flensburg. Zwischen Heimfeld und Othmarschen 7 Kilometer stockender Verkehr, eine gute Viertelstunde plus. Und auf der A24 und A25 stadteinwärts auch jeweils 10 Minuten länger, geht los ab Jenfeld bzw. ab Nettelnburg. In der Stadt dann die üblichen Verdächtigen vor den Elbbrücken stadteinwärts ungefähr 10 Minuten länger. Bernadottestraße, holländische Reihe genauso und es stockt wieder stark heute rund um den Eppendorfer Marktplatz und die Baustelle an der Stalzhofer Allee und Fußbüttler Straße, der U5-Baustelle. Heute auch im Verlauf Hummelsbüttler Landstraße, Gehlengraben und durch den Kronstiegtunnel durch, so fast 20 Minuten plus. Also es ist gerade so die absolute Rush-Hour bei uns in der Stadt.
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5: Guten Morgen.
0: Ich bin Ulf Ansorge. Nutzen Sie die Rush-Hour und wenn Sie jetzt irgendwo an Parkplatz mal rechts ranfahren, dann spielen Sie einfach mit im Hamburg-Quiz. 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

0: jetzt ich.
1: Soll ich dir das Händchen halten?
0: Ja, das wäre sehr nett. So, da wollen wir mal.
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0: Dunja Leibner in Stellingen, hallo.
3: Hallo, guten Morgen.
0: Sind Sie denn auch ein bisschen aufgeregt?
3: Naja, so ein bisschen schon, ne?
0: Also, das klingt ja ganz cool. Also Eva ist auch schon bei uns.
1: Ja, ich habe das Gefühl, Sie sind entspannter als Ulf, Dunja.
3: Nein, das ist jetzt keine Fassade.
0: Die Fassade sehe ich ja nicht. Nein, Sie wirken aber ganz, ganz cool. Dunja, Sie arbeiten im Jobcenter, helfen Menschen, wenn sie eine neue Arbeit suchen. Das finde ich super. Und heute haben Sie aber selber frei.
3: Genau, das ist richtig.
0: Und Ihr Plan für den Tag?
3: Ja, ich muss mal gucken. Jetzt erstmal zum Friseur und dann mal gucken, wie das Wetter mitspielt.
0: Ja, das heißt erstmal zum Friseur. Erstmal gewinnen Sie jetzt beim Hamburg-Quiz, würde ich mal sagen.
3: Ja, das wäre natürlich wunderbar.
0: Step by step. 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So, Dunja, alles klar?
3: Jo.
0: Eva, alles klar?
1: Ja, ich wäre soweit.
0: Ulf, alles klar? So, dann fangen wir mal. Hallo? So, erste Frage im Wert von 50 Euro. Das Hotel 4 Jahreszeiten, liegt das an der Außen- oder an der Binnenalster?
3: An der Außenalster.
0: Nein,
3: Quatsch, an der Binnenalster. Nein, was für ein Blödsinn. Ich bin so blöd.
0: Nein, sind Sie nicht. Das macht doch gar
3: nichts. Doch, das war jetzt auch.
0: Das kann passieren.
3: Ich fahre jeden Tag dran vorbei.
0: Das ist die Aufregung. Okay. So, das ist die Aufregung. So, wofür steht die Abkürzung ZOB?
3: Zentraler Omnibusbahnhof.
0: Das ist richtig, Dunja. Dritte Frage. In welcher Straße begann der große Brand 1842?
3: Oh Gott.
0: Der große Brand in der...
3: In der Brandstraße.
0: Das würde naheliegen. Nein, es war die Deichstraße.
3: Deichstraße.
0: Ja, und wir lernen ja mit jeder Frage alle dazu. Vierte Frage, Dunja. Wie heißt das Hören Sie mir kurz zu. Wie heißt das Freizeitbad, benannt nach einem Billstedter Fluss?
3: Billebad.
0: Genau, bei Ikea gibt es das Bällebad, in Bestell gibt es das Bällebad. Fünfte Frage, auf dem Wappen welchen Bezirks ist ein Elefant zu sehen?
3: Hier, Stelling, Hagenbeck.
0: Bezirk.
3: Stelling.
0: Ja, Hagenbeck.
3: Stelling.
0: Bezirk, nicht Stadtteil, Bezirk.
3: Bezirk, Hagenbecks Tierpark, oh Gott.
0: Der Bezirk heißt Eimsbüttel. Trotzdem, Dunja.
3: Eimsbüttel, da wohne ich doch.
0: Ich weiß, dass Sie da wohnen. So, das heißt, Sie haben gewonnen. Wie viel?
1: So, das waren zwei richtige Antworten. Dunja, Sie gehen natürlich nicht leer aus. 100 Euro.
0: Herzlichen Glückwunsch.
3: Oh, ich glaub's nicht. Dankeschön, ganz lieben Dank.
0: Ist doch toll, das sind 100 Euro mehr, als Sie eben noch hatten. Herzlichen Dank fürs Mitspielen.
3: Super, ich danke auch.
0: Dankeschön, Dunja in Stelling. So, das heißt, wir haben morgen ordentlich was.
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0: Wahnsinn, das musste mal sein. Hier ist Linkin Park. Herzlich willkommen in Hamburg. Eine der größten Rockbands unserer Gegenwart ist zurzeit in Hamburg. Linkin Park gestern im Volksparkstadion, morgen auch mal noch mal wieder. Zwei Konzerte geben sie, sind auf Welttournee Linkin Park und die denken sich ja in jeder Stadt immer was Schickes aus. Nochmal für die Fans.
1: Genau.
0: Das finde ich super. Also Linkin Park Fans heute ab 17 Uhr Pizza for free und Karaoke in der Thai-Oase. Kann jeder hinkommen, jeder Fan. Und vorm Konzert gab es Fischbrötchen, oder?
1: Genau, da gab es auch eine lange Schlange vorm Fischbrötchenladen Underdogs, das ist da gegenüber von der Rindermarkthalle. Die ersten 100 Fischbrötchen, die gingen nämlich auf Linkin Park. Gut, da gab es dann auch so einen kleinen Fanartikelverkauf, ne? T-Shirts, Cappies, Taschen und so weiter. Und Underdog-Gastronom Bohan Šavić, der hätte nicht gedacht, dass das so gut ankommt.
2: Das ist das allererste Mal. Also vor allem, dass das nicht nach Restaurant aussieht, sondern nach Klamottenladen. Also schon heftig. Wir haben uns darauf eingestellt, aber es ist dann trotzdem, glaube ich, 10-mal mehr, als du dir das überhaupt vorstellen kannst. Um 11 war offizieller Startschuss und da hatten wir schon, glaube ich, 150 Meter Warteschlange und da wusste ich, okay, dann konnte ich das Setting erst einmal so greifbar machen. Ne? Das ist krass.
0: Also hat er sich bestimmt gefreut. Das ist ein Event, was man auch so schnell nicht vergisst. Und abends, gestern Abend dann das Konzert und da gab es noch eine große Überraschung, Eva.
1: Ja, aber also ich bin wirklich schwer beeindruckt.
0: Mike von Linkin Park spricht Deutsch.
3: Als wir das letzte Mal hier zu Besuch waren, standen wir noch am Anfang dieser Reise. Und wir sind sehr dankbar für eure Unterstützung von Linkin Park. Wir lieben euch auch.
1: Ja, das ist schon das Übliche. Also ein bisschen mehr als so dieses übliche Guten Abend Hamburg. Also ja. Der hat echt was gelernt.
0: Super.
1: Ne?
0: Apropos Guten Abend Hamburg. Einen Konzertbericht gibt es heute Abend im Hamburg-Journal um 19.30 Uhr im NDR Fernsehen. Und morgen nochmal ein Linkin Park-Konzert. Da gibt es noch ein paar Tickets für.

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1: Der Popsong schlechthin gleich bei uns von Michael Jackson. Thriller nach den Nachrichten. Tanja Richter.
2: Guten Morgen. Es ist 9 Uhr.
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2: Mann stirbt nach Messerattacke im Supermarkt in Altona. Immer mehr Menschen in Deutschland leben in Armut. Bürgermeister zeigt sich nach Olympia-Referendum selbstkritisch. Und das Wetter, Sonne und Wolken bei schwülen 26 Grad. In einem Supermarkt in Altona Nord ist ein Mann getötet worden. Die Tat war gestern Abend und der Laden war voll mit Kundinnen und Kunden. Finn Kessler.
3: Laut Polizei gerieten gegen 21.30 Uhr zwei Männer in dem Laden an der Stresemannstraße in einen Streit. Nach NDR-Informationen zog einer der beiden im Kassenbereich ein Messer und stach auf seinen Kontrahenten ein. Der ging verletzt zu Boden. Zeugen riefen die Polizei. Die konnte den mutmaßlichen Messerangreifer vor dem Supermarkt festnehmen. Der niedergestochene Mann wurde von Sanitätern versorgt und ins Krankenhaus gebracht. Er starb aber wenig später an seinen schweren Verletzungen. Nach Informationen des NDR handelt es sich offenbar um eine Beziehungstat. Kunden und Mitarbeiter, die die Tat mit ansehen mussten, wurden vom Kriseninterventionsteam versorgt. Ermittler des Kriminaldauerdienstes und der Mordkommission sicherten bis in die Nacht Spuren. Was genau hinter der Tat steckt, ist noch unklar.
2: Und ein Video zum Thema sehen Sie in der NDR Hamburg App. Immer mehr Menschen in Deutschland sind von Armut betroffen. Wie aus

0: Die Unterschiede zwischen den Bundesländern sind groß. In Bremen lebt jede vierte Person in Armut, in Hamburg und Berlin etwa jede fünfte, in Bayern nur jede achte. Schleswig-Holstein und Mecklenburg-Vorpommern liegen mit einer Armutsquote von knapp 17% im Mittelfeld. Der Paritätische fordert mehr Unterstützung für Bedürftige, unter anderem 15 Euro Mindestlohn, mindestens 800 Euro Grundsicherung und höhere Renten.
1: Die Europäische Union verschärft ihre Migrationspolitik. Unterhändler von Parlament und Rat haben sich am Abend geeinigt. Unter anderem sollen abgelehnte Asylbewerber künftig schneller abgeschoben werden. Zur Not auch erstmal in Abschiebezentren in Nicht-EU-Ländern. Das Parlament und die EU-Staaten müssen dem Kompromiss nun noch final zustimmen. Hamburg diskutiert weiter über die Gründe für das Nein beim Olympiareferendum. Besonders in ärmeren Stadtteilen waren Menschen gegen eine Bewerbung für die Sommerspiele. Das muss uns zu denken geben, sagte Bürgermeister Peter Tschentscher gestern Abend im NDR Hamburg Journal. Jörn Strehler-Pohl.
2: Unsere Botschaft ist in den ärmeren Stadtteilen nicht angekommen. So lässt sich zusammenfassen, was Bürgermeister Peter Tschentscher selbstkritisch zum Ausgang des Referendums sagt.
3: Wir haben ja gerade unsere wirtschaftliche Kraft, um eben auch viele soziale Leistungen für diejenigen mit geringem Einkommen zu finanzieren. Das ist Teil unserer Strategie und die wäre durch Olympia nicht in Frage gestellt.
2: Gleichzeitig betont Tschentscher erneut, dass es richtig war, die Hamburgerinnen und Hamburger über eine Bewerbung der Stadt abstimmen zu lassen. Wenn man ein so großes Projekt umsetzen wolle, brauche man ein starkes Votum, so der SPD-Politiker. Und er weist die Kritik aus der Opposition zurück. Die Abstimmung sei nicht gegen den rot-grünen Senat gewesen, sondern eine Abstimmung in der Sache.
1: Einmal kann noch gefeiert werden, doch dann ist vielleicht Schluss. Die Altonale, das Straßen- und Kulturfest in Altona, kämpft weiter ums Überleben. Das wurde gestern Abend im Kulturausschuss des Bezirks deutlich. Sollte es in diesem Jahr kein neues Konzept und auch kein neues Geld geben, dann müsse im Februar Insolvenz angemeldet werden, hieß es. Die diesjährige Altonale beginnt am 12. Juni.
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5: Mit dem Wetter für uns in Hamburg.
6: Ist unterm Strich doch eigentlich ganz freundlich, auch wenn viele Wolken unterwegs sind. Aber die haben erstmal keine Schauer im Gepäck und lassen auch immer ein bisschen Sonnenschein durch. Bei aktuell noch 19 Grad messen wir zum Beispiel bei Ihnen in Eimsbüttel. Dann im Laufe des Tages bis 26 Grad und es wird so ein bisschen schwül warm. Da kommen auch ein paar Schauer dazu über Mittag und am Nachmittag. Kann auch hier und da mal ein Gewitter geben und morgen einen Ticken kühler und nochmal ziemlich nass.
5: Blitze und Staus jetzt aus dem Verkehrszentrum Roter Baum.
6: Das sieht auf den meisten Autobahnen schon wieder vergleichsweise entspannt aus, stockt aber noch auf der A7 von Hannover Richtung Flensburg zwischen Heimfeld und Othmarschen auf 8 Kilometern, eine Viertelstunde länger. Und auf der A1 von Lübeck in Richtung Hamburg brauchen Sie zwischen Öhendorf und dem Dreieck Norderelbe auch noch 10 Minuten plus. Dann in der Stadt Stresemannstraße statt einwärts vor der Sternbrücke 10 Minuten länger, stockt auch noch rund um die Baustelle am Eppendorfer Marktplatz und U5 Baustelle Fußbüttler Straße, da auf der Fußbüttler Straße selbst heute bis zu 15 Minuten länger, also ein bisschen mehr als sonst. Auf den übrigen Straßen in der Stadt ist es das, was Sie gewöhnt sind. Und von den Bahnen haben wir aktuell keine Meldungen.
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6: Guten Morgen.
5: Ich bin Ulf Ansorge und hier ist Michael Jackson.

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1: Und heute nominiert Asim aus Barmbek. Der grüßt seine Leute vom Lieblingsrestaurant, denn die sind Fans vom Blinden- und Sehbehindertenverein.
2: Meine Hamburger des Tages sind die Wirtsleute des griechischen Restaurants Janis in der Waldnerstraße in Wandsbek. Die haben mich immer, wenn ich gekommen bin, an meinen Platz geführt und wenn es da Probleme gab, auch weitergeholfen. Und ich möchte mich bei Ihnen für alles bedanken und nochmal alles Gute für die Zukunft wünschen.
1: Ja, finde ich auch, denn die haben gerade das Restaurant abgegeben an neue Betreiber. Dann auch von uns liebe Grüße und danke für Ihre Hilfsbereitschaft.

0: 90,3 ist hier am Dienstagvormittag, 9:22. Wir feiern den zentralen Omnibusbahnhof Zopp. Der wird nämlich jetzt in diesen Tagen 75 Jahre jung. Ich bin ja, wie gesagt, erklärter Busfahrer, also Busfan auch. Ich fahre gern mit dem Bus und der ist manchmal sogar pünktlicher als der Zug, meistens sogar. Und ich finde es einfach irgendwie schön. Es hat immer ein bisschen was von Abenteuer und so. Ich liebe das. Ich bin schon zigmal vom Zopp losgefahren, Richtung Berlin, zum Beispiel auch Richtung Hannover. Eingeweiht wurde unser Zopp 1951 und war damals der modernste Busbahnhof Europas. Heute in neuem Gewand, leider eher auch ein Drogen-Hotspot. Das gehört auch zur Wahrheit dazu, aber Busse fahren da ja auch noch jede Menge. Überall hin, nach Paris, nach Berlin, nach Prag, können Sie überall hinfahren. Anna Rüther, unsere Stadtreporterin, war heute schon ab 6 Uhr da am Zopp und hat sich da ein bisschen umgeguckt und wollte mit Leuten ins Gespräch kommen. Anna, hast du das auch geschafft, dass Leute auch mit dir sprechen möglicherweise?
1: Ja, habe ich tatsächlich, Ulf. Auch wenn hier so früh morgens noch gar nicht richtig wahnsinnig viel los ist, trifft man natürlich immer ein paar Reisende. Also Reisende, die sich noch einen Kaffee holen, die ein bisschen länger in der schlichten Wartehalle auf ihre Abreise warten oder die noch auf der Suche nach ihrem Bus sind, wo er gleich losfahren wird. Also ein paar sind immer da und jetzt gerade waren es welche, die per Bus nach Dänemark wollen. Zum Beispiel Martina.
2: Ich bin das erste Mal hier. Toll ist er jetzt nicht. Bin von da vorne gekommen und da war schon so,
1: Also man wird mit viel Elend konfrontiert.
2: Ja, mit viel Elend, so kann man es gut sagen, ja.
1: Und die nächste mit ihrem Rollkoffer tatsächlich in den Weg in Urlaub.
3: Wir sind nur heute auf der Durchreise.
1: Weil die Bahn ausgefallen ist.
3: Ja, genau.
1: Wie nehmen Sie den Busbahnhof wahr?
3: Ich habe mich nicht unwohl gefühlt. Ich fand es auch nicht unübersichtlich.
1: Nicht auf dem Weg nach Kopenhagen, sondern frisch angekommen aus Freiburg ist Lucia. Und richtig schlecht findet sie unseren Zopp nicht.
4: Das Helle oben drüber gefällt mir. Auch das viele Glas hier drin, das macht's leicht und hell. Ich kenne so Busbahnhöfe, wo das so duster ist irgendwie alles.
0: Siehste, ist doch nicht alles schlecht. 75 Jahre Zopp bei uns in der Stadt, direkt neben dem Hauptbahnhof. Schauen Sie sich doch mal an, wie der zentrale Omnibusbahnhof früher aussah, 1951, als er eingeweiht wurde. Da haben wir ein tolles Video dazu. 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
1: Madonna, Like a Prayer, habe ich gleich für Sie nach den Nachrichten. Jetzt mit Jürgen Fitschen.
2: Moin, die Glocke ist habig tan.
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1: Blitzer und Staus aus dem Verkehrszentrum Roter Baum.
3: Es stockt noch auf der A1 von Lübeck Richtung Bremen zwischen Ügendorf und dem Dreieck Norderelbe auf 3 Kilometern. 10 Minuten brauchen sie länger und statt einwärts über die Elbbrücken auch noch 10 Minuten plus. In der Stadt eine Meldung von der S-Bahn. Die S5 fährt gerade nicht zwischen Hauptbahnhof und Neugraben. Das liegt an einer technischen Störung an der Strecke. Die S3 fährt aber auf der Strecke. Und ansonsten stockt es vor der U5 Baustelle Fußbüttler Straße, Steilzuber Allee jeweils 10 Minuten länger, auf der Krause Straße aus beiden Richtungen auch und rund um den Deichtortunnel Richtung Willy-Brandt-Straße so gut 5 Minuten plus. Ansonsten noch ein Blitzer von Stefan auf der A255 statt einwärts unter der letzten Brücke steht der Blitzanhänger.
1: Ich hab da. Warst du fertig?
3: Also ich war fertig.
1: Okay,
3: wie ist bei dir?
1: Ich mach.
3: Ah, super. 90,3.
1: Manchmal reagiert das nicht.
3: Ja, das, ne?
1: Mit Eva Tanski.
3: Guten Morgen.
1: Ich bin Ulf Ansorge. Schön, dass Sie dabei sind.
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1: Ein Bär hat sich in eine Stadt in Lettland verirrt. Da haben die dann kurzerhand eine Straße gesperrt. Und der Bär ist dann nach Einbruch der Dunkelheit durch einen Korridor wieder in den Wald gelockt worden. Das ist doch schön.
2: So, das ist die gute Nachricht. Daran niemand wurde verletzt, es ist nichts kaputt gegangen. Da waren so ein paar Gaffer, die haben vielleicht etwas gestört, aber irgendwas ist ja immer, ne?
1: Angeguckt hätte ich mir das auch, ehrlich gesagt. Die Leute haben da auch Routine. Vor kurzem haben die ersten Elch aus der Stadt eskortiert. Den Bürgermeister lässt es kalt, der nimmt das ja gelassen. Der sagt, die Natur ist, wie sie ist. Wir sind eben von Wäldern umgeben.
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0: eben hatten wir schon seinen Bruder Michael Jackson. Jermaine Jackson und Pia Zadora, When the Rain Begins to Fall. Marin, ich habe ja immer so ein paar Fun Facts für dich.
1: Hast du?
0: Ja. Weißt du, wer diesen Song eben, When the Rain Begins to Fall, geschrieben hat?
1: Selbst wenn ich es wüsste, würde ich jetzt sagen, nein, Ulfi, erzähl es uns, eine Million Publikum.
0: Peggy
1: ich weiß,
0: March.
1: Ach, nicht
0: Peggy
1: dein Ernst.
0: Peggy March hat es geschrieben, Memories of Heidelberg, was so immer geschieht in der Carnaby Street. Schlager-Ikone Peggy March hat diesen Song geschrieben.
1: Oh Gott, das finde ich, das war
0: und
1: also dann
0: damit
1: da.
0: Fast ihren größten Hit genannt. Siehste, again what learned, wieder was gelernt. Es geht weiter mit Marin Bockhold, wie jeden Vormittag ab 10 Uhr. Ich bin Ulf Ansorge. Wünsche Ihnen einen wunderschönen Tag mit nicht zu viel Gewitter nachher. Und wenn Sie Lust haben, hören wir uns morgen früh ab 5 Uhr hier wieder.

0: Und wir wissen genau, alle in der Kfz-Werkstatt mit den Blaumännern haben jetzt mitgesungen, da bin ich ganz sicher.
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0: Gleich, I've had the time of my life, vor die Nachrichten, und die hat Tanne Richter für Sie.
2: Genau, guten Morgen. Es ist 10 Uhr.
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2: Knapp jeder Fünfte in Hamburg ist von Armut betroffen. Hamburger Michel plant große Evakuierungsübung. Entscheidung zu Blankenese autofrei steht weiter aus. Und das Wetter, Sonne und Wolken bei schwülen 26 Grad. Immer mehr Menschen in Deutschland sind von Armut betroffen. Wie aus dem Bericht des Paritätischen Gesamtverbands hervorgeht, waren es im vergangenen Jahr mehr als 13 Millionen Menschen, über 16% der Bevölkerung. Wenn ein alleinlebender Mensch in Deutschland ein Einkommen von unter 1.445 Euro netto hat, dann gilt diese Person als arm. Nina Schön.
3: Vor allem Frauen, ältere Menschen über 65 und Junge zwischen 18 und 25 sind von Armut betroffen. Die Jungen sind meist in der Ausbildung oder im Studium. Da fallen vor allem die hohen Wohnkosten ins Gewicht. Auch Alleinerziehende und Menschen, die alleine leben, haben ein höheres Armutsrisiko als der Rest der Bevölkerung. Die Unterschiede zwischen den Bundesländern sind groß. In Bremen lebt jede vierte Person in Armut, in Hamburg und Berlin etwa jede fünfte, in Bayern nur jede achte. Schleswig-Holstein und Mecklenburg-Vorpommern liegen mit einer Armutsquote von knapp 17% im Mittelfeld. Der Paritätische fordert mehr Unterstützung für Bedürftige, unter anderem 15 Euro Mindestlohn, mindestens 800 Euro Grundsicherung und höhere Renten.
2: Die Mordkommission ermittelt in Altona Nord. In einem Supermarkt in der Stresemannstraße ist gestern Abend ein Mann getötet worden. Vorher waren laut Polizei zwei Männer in dem Laden in Streit geraten. Dann soll einer von ihnen auf den anderen mit einem Messer eingestochen haben. Das Opfer starb später im Krankenhaus. Der

0: Pastor Alexander Röder, NDR 90,3. Aber wir wollen es ausprobieren, die volle Kirche in einem Krisenfall leer zu bekommen. Möglichst ohne Panik, ohne Verletzte, so Röder.
1: Der Michel ist zweimal abgebrannt in seiner Geschichte und nicht, dass wir uns wünschten, dass es wieder passierte, aber um vorbereitet zu sein, soll diese Übung stattfinden. Und wir würden uns freuen, wenn möglichst viele Menschen kommen und mit dieser Übung uns helfen zu können, wenn es nötig ist.
0: Für die Übung sucht der Michel noch Freiwillige, ausdrücklich auch Rollstuhlfahrer und Menschen jeden Alters. Sie können erst bei einem kurzen Orgelkonzert dabei sein, bevor die Evakuierungsübung beginnt. Im Anschluss gibt es noch einen kleinen Snack und ein Getränk auf dem Kirchplatz. Wer mitmachen will am Sonnabend, den 20. Juni, braucht ein kostenloses Ticket über die Homepage des Michel.
2: Soll der Ortskern von Blankenese autofrei werden oder nicht? Dieses Thema stand gestern auf der Tagesordnung des Mobilitätsausschusses Altona. Doch obwohl die Abgeordneten weit über eine Stunde über das Thema sprachen, kam man nicht mehr zu der eigentlichen Frage. Anja Grigoleit, warum denn nicht?
3: Weil man so lange über den Bürgerinnenrat gesprochen hat. Der Bürgerinnenrat, das sind 30 zufällig ausgeloste Menschen, vor allem aus Blankenese, aber auch aus den angrenzenden Stadtteilen, die sich Gedanken machen sollten, wie man die Mobilität im Stadtteil verbessern kann. Wichtig waren im Bezirk dabei die unterschiedlichen Perspektiven von Älteren und Jungen, von Familien und Gewerbetreibenden, von Fußgängern und Autofahrern. Am Ende war einer der Vorschläge, ein Teil der Bahnhofstraße und der Probst-Pausenstraße für Autos dicht zu machen. Zumindest für einen dreimonatigen Verkehrsversuch. Aber stimmte die Zusammensetzung des Bürgerinnenrates, warum waren es nur 24 statt der geplanten 30, reichte die Zeit von nur 3 Sitzungen aus, hätte man nicht mehr Sachverständige hören müssen? Das fragten sich die Abgeordneten gestern und kamen überwiegend zum Schluss, beim Bürgerinnenrat ist nicht alles optimal gelaufen. Über die Frage, Blankeneser Ortskern autofrei oder nicht, wird man wohl erst nach der Sommerpause konkret beraten.
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5: Das Wetter für uns in Hamburg ist eine spannende Angelegenheit. Präsentiert, möchte ich sagen, von Eva Tanski. Mhm.
6: Und wir sind gerade über die 20-Grad-Marke gehüpft. 21 Grad sind es gerade schon, zum Beispiel bei Ina Finkenwerder. Dazu viele Wolken, aber die Sonne ist nicht weit. Man spürt, dass sie quasi nur einmal kurz hinter der Wolkendecke ist. Kommt auch immer mal wieder zum Vorschein. Und ab dem Mittag dann kann es auch mal Schauer und kurze Gewitter geben bei 26 Grad heute maximal.
5: Blitzer und Staus aus dem Verkehrszentrum Rote. Baum.
6: Auf den Autobahnen läuft es mittlerweile in der Stadt. Noch weiter die Meldung von der S5, die fährt immer noch nicht zwischen Hauptbahnhof und Neugraben. Liegt an einer technischen Störung an der Strecke. Die S3 fährt aber auf der Strecke. Dann 10 Minuten länger im Verlauf Munzburger Damm und an der Alster Richtung Ferdinandstor. Auf der Sievekingsallee stadteinwärts ab dem Horner Kreisel und auf der Fuhlsbüttler Straße stadteinwärts vor der U5 Baustelle. Ansonsten sieht es aber ganz gut aus auf den Straßen in der Stadt. Da kommen sie wieder ziemlich flüssig voran.
5: Gute und sichere Fahrt und damit Thema.
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5: Ich sag Ihnen, wie es ist, also wie es war. Ich war sehr klein, ich saß auf dem Schoß meines Vaters, meine Mutter zeterte und sagte, nicht Hans-Jürgen. Und mein Vater sagte, das Kind muss doch Autofahren lernen, für Notfall. Aber das Kind war 4.
6: Du bist noch nicht ans Gaspedal gekommen.
5: Nee, ne, aber ich habe das, ganz wichtig, man darf das nicht, man soll das nicht, ganz, ganz wichtig. Verkehrsübungsplatz, das ist ein Schauplatz von so schönen Sachen.
7: Wir sind hierher gefahren, weil du wieder ein bisschen schalten wolltest, mein Engelchen.
5: Ja.
7: Na? Und wir sind jetzt hier, weil du definitiv zu blöd geworden bist zum Einparken. Ja?
5: Ja. Immer wenn dein Vater das sagt, das ist so das Allerletzte. Wer hat dir, also durftest du Auto fahren?
6: Ehrlich gesagt, ja, kurz vor 18, mein damaliger Freund, der hatte schon einen Führerschein. Und ich sag, es war ein Supermarktparkplatz abends um 10. Ja. Aber das bleibt unter uns.
5: Ja, wir nehmen nochmal den Finger hoch. Ne? Man darf nicht Auto fahren, bevor man nicht den Führerschein hat. Mhm. Sollte Ihnen das doch vor jemand gezeigt haben, Papa, der große Freund, whatever, wollen wir es wissen, wir behandeln. Jetzt wird natürlich ganz vertraulich behandelt. Ich halte dicht. Machen wir Gold.

0: Viertel nach 10, dann bis gleich, Ende 90,3. Wir sind Hamburg, die größten Hits aller Zeiten gibt's bei uns bei Ende 90,3. Und apropos 3, Sie machen heute eine 3-Punkt-Wendung, wahrscheinlich mit geschlossenen Augen und weil Sie es einfach schon mal 1000 Mal gemacht haben. Das Autofahren, wer hat Ihnen das beigebracht? Klar, die Fahrschule, aber es soll ja vorkommen, dass man auch vor der Fahrschule schon, also wir sollen das nicht, das wissen wir, aber es ist ja passiert. Mercedes, wie war's bei Ihnen?
1: Liebe Maren, jetzt aber wirklich nur unter uns, das darf keiner weiter wissen. Mhm. Mein Onkel war Polizist und beim Einparken saß ich selbstverständlich als 5-Jähriger auf seinem Schoß und habe dann natürlich mit eingeparkt, ist doch logisch. Außerdem durfte ich immer schalten. Es war die sogenannte H-Schaltung noch und er hat dann die Kupplung getreten, hat gesagt, so erster Gang, zweiter Gang und so weiter. So habe ich Autofahren gelernt, aber pst, nicht weiter sagen, der Mann war Polizist.
0: Ja.
1: Was denken die Leute?
0: Nee, Mercedes, das sagen wir nicht weiter. Barbara, wie war es bei Ihnen?
2: Ich durfte tatsächlich nicht vorher fahren. Mein Vater hat nicht mit mir geübt. Ich durfte nicht auf seinen Knien sitzen. Und als ich den Führerschein hatte, hat er permanent die Handbremse festgehalten, wenn er Beifahrer war.
0: Nicht Ihr Ernst?
2: Doch.
0: Ey, Väter und Töchter im Auto, das ist aber auch die Hölle, oder?
2: Das war schwierig. Er hat viel geatmet.
0: Sehr diplomatisch aus.
2: Ja.
0: Aber Sie sind immer heil angekommen.
2: Ich bin heil angekommen und er auch.
3: Wir sind hierher gefahren, weil du wieder ein bisschen schalten wolltest, mein Engelchen.
2: Ja.
3: Na? Und wir sind jetzt hier, weil du definitiv zu blöd geworden bist zum Einparken. Ja?
2: Ja.
0: Das ist eine Frechheit. Kein Mensch ist zu blöd zum Einparken. Nein, kein Problem.

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0: 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Und ja, natürlich soll man es nicht. Fahren lernt man in der Fahrschule. Punkt. Nur ist es aber so, dass einige von uns trotzdem vorher ein bisschen fahren gelernt haben. Obwohl man das nicht soll. Und Olaf schreibt gerade, er war 12 oder 13. Sein Schwager hat ihm alles beigebracht. Erst im Trabant und später auf einem Wartburg. Und zwar auf einem Dorf bei Wahren-Müritz. Also wenig Verkehr, viel Straße. Keine Polizei, viele Landwege. Nochmal, man soll das nicht. Trotzdem, Dunja, wie haben Sie fahren gelernt?
1: Also ich war 16, 17. Aber ich durfte nicht viel. Ich bin nur hier auf dem Ohlsdorfer Friedhof.
0: Oh Gott.
1: Durfte ich so ein bisschen fahren. So um mal so zwei, drei Ecken. Das, wir wohnten damals in der Nähe des Ohlsdorfer Friedhofes. Und da konnte man ja immer ganz gut Auto fahren üben.
0: Okay, wir sagen jetzt nochmal, bitte, das ist heute nicht mehr okay. Wir üben nicht auf dem Ohlsdorfer Friedhof.
1: Nein, natürlich nicht, niemals.
0: Aber Sie konnten es dann quasi, bevor Sie einen Führerschein gemacht haben?
1: Aber nicht so richtig, also richtig gut. Ich habe auch lange Anläufe gebraucht, also das war nicht so einfach.
0: Ich fühl's genau. T-Rex, Hard Love, Ende 90,3.

0: Ich mache mir wettertechnisch ein bisschen Sorgen. Ich trage ein Kleid, was eigentlich relativ normal ist, hat aber als Gürtel so Federn,
1: ja.
0: Was eh schon fragwürdig ist. Wissen Sie, so wie in diesen alten amerikanischen Spielfilmen, wenn so Frauen so Pantoletten anhaben, also solche Federn habe ich am Gürtel. Und wenn der jetzt nass werden sollte, sieht das erbärmlich aus, würdelos. Eva Tansky, wie wird das Wetter?
1: Ja. Ich sag mal so, also ich glaube, ich möchte mich nicht festlegen, aber die Chancen stehen gut, dass du und dein Puschel trocken und gut geföhnt rüberkommt. Denn es kann mal so den ein oder anderen Schauer geben, vor allem über Mittag, also ehrlicherweise pünktlich zu deinem Feierabend. Aber das ist auch eher so vereinzelt, da kannst du dich kurz retten und dann ist das auch schnell wieder vorbei. Allerdings, wenn die Schauer da sind, dann können da auch mal Blitz und Donner dabei sein. Also dann wird es auf jeden Fall abwechslungsreich. Ansonsten aber so wie jetzt. Also viele Wolken, zwischendurch aber auch ein bisschen Sonne bei milden Temperaturen. 22 Grad haben wir jetzt im Moment. Und im Laufe des Tages sind bis 26 Grad drin. Dann aber in der Nacht bitte alles trocken verwahren, denn da wird es ziemlich nass und auch der Tag morgen, vor allem der Vormittag, kann ordentliche Schauer bringen.
0: Blitzer und Staus aus dem Verkehrszentrum Roter Baum.
1: Auf den allermeisten Autobahnen sieht es schon relativ entspannt aus. Eine Meldung von der A39 Lüneburg Richtung Hamburg. Zwischen Lüneburg Nord und Handorf ist die Fahrbahn jetzt gesperrt und zwar für fast 2 Wochen. Das stockt so ein bisschen vor der Sperrung. Und ansonsten bei uns in der Stadt ziemlich ruhig. 10 Minuten länger dauert es vor der U5-Baustelle an der Fußbüttler Straße stadteinwärts und im Verlauf Munsburger Damm und an der Alster. Und immer noch die Meldung von der S5. Die fährt weiter nicht zwischen Hauptbahnhof und Neugraben wegen einer technischen Störung an der Strecke. Die S3 fährt zwar, aber da kann es immer wieder Verspätung geben.
0: Gute und sichere Fahrt.
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0: Gestern habe ich ein einziges Auto gesehen, das am Außenspiegel so einen Überzieher, so einen schwarz-roten-goldenen hatte. Das ist das Einzige. Hast du schon irgendwas wie immer?
1: Aber sowas von, also gar nichts.
0: Nichts, ne?
1: Gar nichts, nee.
0: Ja, was ich echt schräg finde. Aber ich meine, wenn wir schon WM haben, ja, dann können wir uns doch auch eigentlich drauf freuen.
1: Ist halt die Zeit, ne?
0: Ja, ehrlich gesagt zeckt es mich momentan bisher auch noch gar nicht. Aber das Ding kommt ja, also können wir dem ja so positiv wie möglich irgendwie gegenüberstehen. Das ist ja immer so meine Devise, Glas ist halb voll. Gucken wir gleich mal, was unsere Fußballer machen, die ja heute nach Chicago fahren. Das ist Joachim Witt, ich bin Maren Bockgold.

0: Da fragt sich doch immer wieder, wie kann das passieren? Eva Tanski, was hast du?
1: Ja, Vorsicht bitte auf der A7 Flensburg-Hamburg zwischen dem Dreieck Nordwest und Stellingen. Da ist ein Fahrradfahrer unterwegs.
0: Warum? Also wie kommst du auf
1: nach
0: die Idee?
1: Nach dem Navi gefahren.
0: Mensch, also hoffentlich passiert da nichts. Vielen, vielen Dank. Neil Diamond, Beautiful Noise. Die größten Hits aller Zeiten bei uns bei 90,3. Wir sind Hamburg.

0: Neil Diamond funktioniert einfach. Die größten Hits aller Zeiten gibt's bei uns, Ende 90,3. Wir sind Hamburg und so langsam, also für mein Empfinden so ganz, ganz langsam, sehen wir die ersten Fähnchen in Schwarz-Rot-Gold. Nächste Woche schon, Donnerstag, startet ja die Fußball-WM und heute geht es los für die, die den Adler tragen. Das DFB-Team macht sich am Mittag auf den Weg zur Weltmeisterschaft in die USA. 19 Uhr, nee, 13.35 Uhr, Entschuldigung, also kurz nach 2:30 steigt das Team in Frankfurt ins Linienflugzeug. Das erste Ziel heißt dann Chicago und dort wird noch ein letztes Mal getestet und zwar gegen den Gastgeber. Mit dem Flieger ist dabei, oder wird dabei sein, unser Reporter Thomas Kunze. Thomas, wie viel Freude und wie viel Zuversicht werden mit zusteigen?
1: Nach dem starken Test gegen schwache Finnen und auch nach dem gestrigen Trainingsspiel vor Fans und Familien auf dem Frankfurter Campus, das ja auch gewonnen wurde, würde ich sagen, dass diese Mannschaft mit diesem Cheftrainer und dem gesamten Staff dann als Gruppe doch eher kollektiv optimistisch einzuordnen ist. Um es mal so zu formulieren, die letzten 8 Länderspiele hat diese Mannschaft gewonnen. Julian Nagelsmann hat sich für seinen Kader entschieden, inklusive Volldebatte über Torhüter Manuel Neuer und Co. Das wird sich jetzt alles beruhigen. Und ich denke tatsächlich, dass die kommenden Tage und der letzte Test gegen die USA nochmal ganz wichtig sind, um sich wirklich als Mannschaft, als Team zu finden. Und dann wird das schon werden, dann wird das schon ein ordentliches Turnier. Obwohl auch alle wissen, qualitativ gehört dieses Team nicht zu den absoluten Top-Favoriten. Da reden wir eher über Spanien, Frankreich oder England. Und deswegen muss Deutschland zwingend über die mannschaftliche Geschlossenheit kommen. Und dafür sind die kommenden Tage sehr wichtig.
0: Okay, erstmal muss die Mannschaft über den großen Teich. Heute Mittag geht's los. Wir sagen, gute Reise, kleine Meisen. Ende 90,3 wünscht guten Flug.

0: 12 Minuten vor 11.
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2: Mit Bernadette Kukow. Alles war genauestens vorbereitet. Es war mein allererster Gottesdienst in einem Haus, in dem Menschen mit Mehrfachbehinderung wohnen. Die Gruppe war mir völlig unbekannt. Ich war aufgeregt, ob das Thema die Teilnehmenden anspricht. Es war kurz nach Ostern. Im Text, den ich ausgesucht hatte, ging es um den großen Stein, der vor dem Grab Jesu lag und dann weggeräumt wurde. Ich dachte, wir könnten über Steine sprechen. Wer hat nicht schon die Erfahrung im Leben gemacht, dass einem Steine in den Weg gelegt werden? Manchmal lassen sie sich umgehen, manchmal muss man sie mit Hilfe aus dem Weg schaffen. Schmucksteine hatte ich mitgenommen, damit die Gottesdienstbesucher die Härte und das Gewicht eines Steines nachempfinden konnten. Nachdem wir kräftig gesungen hatten und der Bibeltext vorgetragen war, fing ich an zu predigen und sagte: Der Engel hat den großen, schweren Stein weggerollt. Prompt wurde ich von einer Teilnehmerin unterbrochen. Da gab es schon einmal Engel, die brachten eine Botschaft. Und jemand anderes schaltete sich ein: Engel sind wichtig, sie helfen uns im Leben. Auf einmal waren wir mitten im Gespräch darüber, wie und wo wir schon Erfahrungen mit Engeln gemacht hatten. Wir stellten fest, dass man manchmal erst später merkt, dass ein Engel da war. Dass es gut tut, wenn einem ein Begleiter zur Seite steht und dass sie uns helfen, schwere Dinge zu tragen. Wir haben einen lebendigen Gottesdienst miteinander gefeiert. Über Steine sprachen wir nicht mehr. Ich glaube, auch mir hat in dieser Situation ein Engel zur Seite gestanden. Die Aufregung war weg und die Steine waren nicht mehr schwer.
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3: Das war ein Beitrag der katholischen Kirche.
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2: Gleich Anya Sail Away vor die Nachrichten und die hat Tanja Richter für Sie.
3: Guten Tag. 11 Uhr ist es.
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3: Knapp jeder Fünfte in Hamburg ist von Armut betroffen. Hamburger Michel plant große Evakuierungsübung. Bezirksversammlung debattiert über Zukunft der Altonale. Und das Wetter, Sonne und Wolken bei schwülen 26 Grad. Immer mehr Menschen in Deutschland sind von Armut betroffen. Wie aus dem Bericht des Paritätischen Gesamtverbands hervorgeht, waren es im vergangenen Jahr mehr als 13 Millionen Menschen, über 16% der Bevölkerung. Wenn ein alleinlebender Mensch in Deutschland ein Einkommen von unter 1.445 Euro netto hat, dann gilt diese Person als arm. Nina Schön.
4: Vor allem Frauen, ältere Menschen über 65 und Junge zwischen 18 und 25 sind von Armut betroffen. Die Jungen sind meist in der Ausbildung oder im Studium. Da fallen vor allem die hohen Wohnkosten ins Gewicht. Auch Alleinerziehende und Menschen, die alleine leben, haben ein höheres Armutsrisiko als der Rest der Bevölkerung. Die Unterschiede zwischen den Bundesländern sind groß. In Bremen lebt jede vierte Person in Armut, in Hamburg und Berlin etwa jede fünfte, in Bayern nur jede achte. Schleswig-Holstein und Mecklenburg-Vorpommern liegen mit einer Armutsquote von knapp 17% im Mittelfeld. Der Paritätische fordert mehr Unterstützung für Bedürftige, unter anderem 15 Euro Mindestlohn, mindestens 800 Euro Grundsicherung und höhere Renten.
3: Die Mordkommission ermittelt in Altona Nord. In einem Supermarkt in der Stresemannstraße ist gestern Abend ein Mann getötet worden. Vorher waren laut Polizei zwei Männer in dem Laden in Streit geraten. Dann soll einer von ihnen auf den anderen mit einem Messer eingestochen haben. Das Opfer starb später im Krankenhaus. Der Tatverdächtige wurde festgenommen. Zum Tatmotiv ist noch nichts bekannt. Ein Video zum Thema und mehr sehen Sie in der NDR Hamburg App. In Washington sprechen Vertreter aus Israel und dem Libanon wieder über eine mögliche Friedenslösung. Vorher hatte US-Präsident Donald Trump von einer Deeskalation gesprochen. Israels Regierungschef Benjamin Netanyahu soll demnach zugesagt haben, alle israelischen Truppen auf dem Weg nach Beirut zu stoppen. Die libanesische Botschaft in Washington teilte mit, dass auch die Hisbollah-Miliz einen US-Vorschlag für eine neue Feuerpause akzeptiert habe. Das gab es noch nie in der Geschichte des Michel. Zum ersten Mal plant die Hamburger Hauptkirche eine riesige Evakuierungsübung. Daran sollen Mitte Juni 1.500 Menschen teilnehmen. Christoph Tietz.
5: Einen konkreten Anlass für die Übung gibt es nicht, sagt Michel-Pastor Alexander Röder, NDR 90,3. Aber wir wollen es ausprobieren, die volle Kirche in einem Krisenfall leer zu bekommen. Möglichst ohne Panik, ohne Verletzte, so Röder.
6: Der Michel ist zweimal abgebrannt in seiner Geschichte und nicht, dass wir uns wünschten, dass es wieder passierte. Aber um vorbereitet zu sein, soll diese Übung stattfinden. Und

0: Sammlung Altona hat jetzt über die Zukunft der Altonale beraten. Daniel Kaiser.
1: Diese Altonale ab 12. Juni ist noch sicher, sagt Geschäftsführerin Heike Gronholz. Aber wenn es danach keine Lösung gibt, ist Schluss. Dann müsse man im Februar Insolvenz anmelden. Der Grund, viele Sponsoren sind abgesprungen. Zurzeit läuft eine Spendensammelaktion, bei der schon fast 50.000 Euro zusammengekommen sind. Die Altonale selbst hat 5 Szenarien entwickelt, um zu überleben. Zum Beispiel könnte man das Festival von 10 auf 4 Tage verkürzen oder es nur noch abwechselnd mit dem Straßenkunstfestival Stamp stattfinden lassen. Selbst dann braucht die Altonale aber noch etwa 90.000 Euro Hilfe. Gespräche mit der Kulturbehörde hat es auch schon gegeben, leider ohne finanzielle Zusagen. Gronholz zitierte aber Kultursenator Carsten Broster mit den Worten: Wir schaffen das.
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3: Spannende Geschichte heute. Das Wetter, Michaela Mengel, hat's für Sie.
4: Ja, also erstmal die Temperaturen. Die schaffen es heute auf 26 Grad maximal. Das ist doch schon mal gut. Das ist richtig sommerlich. 22 haben wir eben bei Ihnen in Rahlstedt gemessen. Das ist auch schon gut. Dazu gibt es heute mehr Wolken als gestern. Die Sonne, die ist aber so, die lüschert ja schon so zwischen den Wolken durch, kommt auch immer wieder durch. Aber es wird spannend. Ab Mittag kann es Schauer und auch Gewitter geben. Also es kann sein, dass wir heute einen sehr abwechslungsreichen Tag erleben. Morgen dann nass und weniger warm, um die 20 Grad dann nur noch.
3: Blitzer und Staus aus dem Verkehrszentrum Roter Baum.
4: Vorsicht bitte auf der A1 Hamburg Richtung Lübeck. Zwischen Basbüttel und Stapelfeld liegt eine Plane. Dann in der Stadt sieht es weitgehend gut aus. Es stockt ein bisschen vor der U5-Baustelle an der Fuhlsbüttler Straße. 10 Minuten plus da. Und im Verlauf Bunsburger Damm an der Alster. Da kommt 5 Minütchen obendrauf. Und dann immer noch die Meldung von der S5. Die fährt gerade nicht zwischen dem Hauptbahnhof und Neugraben. Der Grund ist eine technische Störung an der Strecke. Die S3, die fährt aber die Züge sind verspätet.
3: Gute und sichere Fahrt.
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3: Wir sind Hamburg und ich bin ja eigentlich immer ein Freund des blauen Himmels. Aber gestern um 17 Uhr gab es überhaupt keine Chance, auf dem Sofa zu bleiben. Heute hingegen, wenn Ihre Couch nach Ihnen ruft, können Sie sagen, ja, es ist warm, aber es ist auch dunkelgrau. Da muckel ich mich mal ein bisschen ein. Kann man machen, kann natürlich auch rausgehen. Der Song passt auf jeden Fall hier von Enya. Ich bin Maren Bockhold. Schön, dass wir zusammen sind.

0: den Sender, genau, den Sender, bei dem Sie wirklich gewinnen.
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0: Ach super, jeden Morgen stehen wir Ihnen 5 Fragen rund ums Thema Hamburg und jede richtige Antwort, die ist 50 Euro wert. Und dann gibt es noch einen fetten Jackpot und heute Morgen ging es um satte 650 Euro bei Ulf und Eva in Guten Morgen Hamburg. 100 Euro gesichert hat sich Dunja Leibner aus Stellingen. Ich fand's richtig gut. Und Sie?
2: Ich habe so verkackt, aber egal.
0: Dunja, ich meine, hallo, 100 Euro. Und ist
2: ja, schon, aber wirklich, ich habe wirklich die Frage, ich wohne da, ich fahre da jeden Tag vorbei und das sage ich falsch. Also das ist wirklich, naja, egal, es ist so, wie es ist.
0: Also verkacken, ich zitiere, Sie tut hier mal keiner, haben Sie überhaupt nicht. Und dass man mal nicht weiß, ob Binnen oder Lüllele Alster und ach komm.
2: Ja, aber ich fahre doch da, ich weiß das, seit ich 12 bin.
0: Es geht
2: egal.
0: Ums Hotel 4 Jahreszeit, ne?
2: Ich weiß, ja,
0: mach
2: ja.
0: Mach doch nichts.
2: Alles klar.
0: Dunja, also nochmal, herzlichen Glückwunsch zu 100 Euro. Dafür kann man eine ganze Menge Lebensmittel kaufen.
2: Das stimmt auf jeden Fall.
0: Und dann haben Sie alles richtig gemacht, denn Sie haben mitgespielt. Und Sie machen morgen einfach wieder alles richtig und spielen nochmal mit. Fertig?
2: Das werde ich machen. Genau so werde ich es machen. Schön, mal die Stimme live zu hören. Ich höre sie euch so oft. Ich höre euch immer.
0: Das ist toll. Ich sage nochmal die Nummer 0171 90 3 90 3. Und Sie melden sich bitte jetzt gerne schon an für morgen früh für die nächste Runde Hamburg-Quest. Da gibt's anständig was zu holen morgen.
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Ist es unbescheiden, wenn ich sage, ich liebe unser Programm? Nein, ich liebe dieses Programm, weil wir spielen sie wirklich, die größten Hits aller Zeiten. Wir sagen das nicht nur. Das ist Carly Simon mit You're So Vain. Du bist so ein eingebildeter Fratzke. Du glaubst wahrscheinlich, dieses Lied handelt von dir. Das ungefähr ist der Text. Ich liebe das sehr.

0: wir bleiben genau in dieser Laune und in diesem Rhythmus. Es geht ums Wetter und das hat Michaela Meng für Sie.
1: Ja, und das passt irgendwie, ne? Es ist irgendwie schön. Ich war eben kurz draußen einen Kaffee holen und die Sonne, die kommt durch die Wolken und es ist, ja, alles für einen Dackel, ne? Und dann weht ja so ein leichtes Lüftchen und ich finde es richtig angenehm gerade bei 22 Grad in Fuhlsbüttel und es geht noch rauf auf maximal 26 Grad. Das heißt, es kann ab dem Mittag auch ein bisschen schwüler noch werden und dann kann es auch Schauer und Gewitter geben, aber vielleicht wird es ja gar nicht so heftig und es bleibt einfach so, wie es jetzt ist. Morgen ist es nass und weniger warm, um die 20 Grad dann.
0: Blitzer und Staus aus dem Verkehrszentrum Roterbaum.
1: Da gucken wir auf die Autobahnen. Da haben wir 5 Kilometer stockenden Verkehr im Baustellenbereich auf der A7 Hamburg Richtung Hannover. Zwischen Thieshope und Egesdorf, da brauchen Sie 10 Minuten länger. Dann in der Stadt stockt es immer noch vor der U5 Baustelle an der Fuhlsbüttler Straße, 10 Minuten plus dort. Und auf dem Rossdamm Richtung Köhlbrandbrücke, da stehen Sie auch 10 Minuten länger. Und dann haben wir eine Meldung von der S1. Aktuell fährt keine S1 zwischen Ohlsdorf und Hamburg Airport. Grund ist ein Feuerwehreinsatz und immer noch die Störung auf der S5. Die fährt nicht zwischen Hauptbahnhof und Neugraben. Da gibt es eine technische Störung an der Strecke und die S3, die fährt zum Teil verspätet. Und dann hat Jürgen noch einen Blitzer gesehen. Moin zusammen, Blitzer auf dem Dreibein steht am Berliner Bogen in der Baustelle Stadt auswärts, sagt Jürgen und sendet beste Grüße. Wir grüßen zurück, sagen vielen Dank und wenn Sie auch noch einen Blitzer haben, dann machen Sie es wie Jürgen. Melden Sie sich über die NDR Hamburg App mit einer Nachricht oder Sie rufen durch 08000 90 93 3, natürlich kostenlos.
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0: Wir sind Hamburg und beim Thema Fahren schon beim Thema. Also wir wissen alle, ne? Ich hole beide große Zeigefinger raus. Man soll, bevor man in der Fahrschule war und seinen Führerschein offiziell bekommen hat, natürlich nicht fahren. Ja. Wann hast du fahren gelernt und wer hat es dir beigebracht?
1: Ich musste vorhin schmunzeln, als ich Eva gehört habe. Bei mir war es genauso. Auf dem Pennyparkplatz abends mit meinem Freund, der damals schon einen Führerschein hatte.
0: Okay, alles klar.
1: So da.
0: Man darf das natürlich nicht. Mhm. Ne? Meine Mutter hat mit meinem Vater immer geschimpft. Hans-Jürgen, was soll das? Hans-Jürgen, mein Vater, sagte, das Kind muss ja wohl Autofahren lernen, wenn mal was ist. Das Kind war 4 und saß auf dem Schoß. Das macht man natürlich alles nicht. Wir erzählen es auch nicht weiter. Trotzdem, wer hat Ihnen denn eigentlich das Autofahren beigebracht?

0: 91,3. Wir sind Hauptmann. Ich sag's nochmal. Natürlich soll man erst dann Auto fahren, wenn man einen anständigen Führerschein gemacht hat. Ja. Nun ist es ja so, dass das bei dem einen oder anderen auch anders war. Und da hat man vorher schon mal ein bisschen Autofahren gelernt. Mike, bei Ihnen in der Werkstatt?
1: Die Werkstatt, da habe ich das gelernt. Also mit Gaskupplungen und so weiter und so fort.
0: Und wie alt warst du, als du in der Werkstatt angefangen hast?
1: 16.
0: Ja gut, so ein 16-jähriger Junge. Wir wissen alle, man soll das nicht, ne? Wichtig, müssen wir sagen.
1: Richtig.
0: Man soll das nicht, aber so war das bei dir.
1: Genau. Das ist Kleinstadt und Dorf, wo ich gewohnt habe. Und dann mit Papa mal im Dorf bei meiner Oma so hintenrum mal mit meinem Vater mal eine Runde gedreht. Ja. Also so ein bisschen Umgang war drin.
0: Okay, also bei Mike war es der Papa. Und bei Ihnen, Kirsche?
2: Mein Opa, noch cooler, der hat mich auf Lanzarote im Urlaub mit dem Mietwagen fahren lassen. Okay, da hatte ich allerdings aber auch schon vorher Fahrstunden, sogar schon eine Prüfung versemmelt. Und er dachte wohl, ich kriege meinen Führerschein nie, weil ich von so einer Schotter Piste von den Stränden nicht wieder auf die Straße gekommen bin und den Wagen ungefähr ab 18 Mal absaufen lassen. Der zweite Versuch in Hamburg hat dann aber doch geklappt. Einen schönen Tag noch.
0: Dankeschön, Kirsche. Wie gut, dass du jetzt einen richtigen Führerschein hast und richtig Auto fährst. Das ist hier der richtige Robin.

0: Mensch, gleich 10 vor 12, jetzt wird's aber Zeit hier.
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0: Und damit ein fröhliches Juhu zu Barbara Beckmann aus Pinneberg.
2: Hallo, guten Morgen.
0: Ich habe, liebe Barbara, 45 Sekunden mehr nicht, um rauszukriegen, was Sie denn wohl beruflich machen. Kann ich unter 3, 2, 1 jetzt einen Tipp kriegen, bitte?
2: Geld.
0: Geld. Okay, Sie sind die berühmte Frau, die das Geld wäscht. Sie sind Geldwäscherin.
2: Leider nein.
0: Sie bestücken Bankautomaten.
2: Auch nein.
0: Sie arbeiten in einer Bank.
2: Auf gar keinen Fall.
0: Sie sind Steuerberaterin.
2: Zum Glück nicht.
0: Geld. Oder vielleicht sind Sie Münzsammlerin.
2: Das bin ich vielleicht, aber das ist nicht mein Beruf.
0: Geld. Oder Sie sitzen an der Kasse.
2: Das tue ich nicht, nein.
0: Also nicht bei der Bank.
2: Nein.
0: Nichts mit der Steuer, Finanzamt.
2: Nein.
0: Geld. Oder Sie sind Politesse und sagen, her mit den 20 Euro. Sie stehen seit 20 Minuten falsch an der Parklücke.
2: Nein, da bin ich sehr froh, dass ich das nicht bin.
0: Da braucht man Nerven für den Job, ne? Wenn genau. Geld der Chip ist. Oder Sie arbeiten in der Spielbank und sind sowas Verruchtes.
2: Oh, das würde ich vielleicht gerne, aber das ist auch falsch.
0: Ah. Barbara, Geld ist so ein cooler Tipp und wahrscheinlich fällt gleich der Groschen. Wenn Sie mir sagen, was Sie wirklich beruflich machen, was machen Sie?
2: Ich bin Kämmerin. Ich leite den Finanzbereich einer Amtsverwaltung.
0: Ey Mann, also ich habe noch nie mit einer Kämmerin gesprochen.
2: Ja, dann haben wir heute Premiere.
0: Aber sowas von, Mensch, Frau Breuer, das finde ich richtig lässig.
2: Super, dann freue ich mich, dass ich es nicht rausgefunden habe.
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0: Mann, die größten Hits aller Zeiten. Die gibt's bei uns und das Jobquiz immer Montag bis Freitag läuft so. Sie geben mir einen Tipp und anhand des Tipps versuche ich rauszufinden, was Sie beruflich machen. Und an Barbara Beckmann aus Pinneberg habe ich mir eben echt die Zähne ausgebissen. Das war der Tipp.
1: Geld.
0: Geld, da dachte ich natürlich Bank oder Spielbank, Geldwäscherin, Roulette. Nichts davon war richtig. Sagen Sie doch mal, Barbara, was ist Ihr Job bitte?
1: Ich bin Kämmerin. Ich leite den Finanzbereich einer Amtsverwaltung.
0: Abgefahren, da wäre ich im Leben nicht drauf gekommen. Aber vielleicht komme ich ja darauf, was Sie beruflich machen. Das würde mir gut tun. Wenn Sie Lust haben, melden Sie sich gerne in Sachen Jobquiz, gerne jetzt schon telefonisch oder über die NDR Hamburg App.

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1: Gleich Sandra and the Heat of the Night hören Sie uns. Hören Sie auch in der 80er Live Party in Hamburg am 18.07. Gleich Sandra. Vorher die Nachrichten und die hat Nico Stüppel für Sie.
2: Guten Tag. Es ist 12 Uhr.
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2: Knapp jeder Fünfte in Hamburg ist von Armut betroffen. Landgericht verhandelt nach Schießerei vom Steindamm. Blankeneser Ortskern wird erstmal nicht autofrei. Das Wetter überwiegend bewölkt und schwül bis 26 Grad. Immer mehr Menschen in Deutschland sind von Armut betroffen. Wie aus dem Bericht des Paritätischen Gesamtverbandes hervorgeht, waren es im vergangenen Jahr 16% der Bevölkerung. Als arm gilt, wer ein Einkommen von unter 1.445 Euro netto hat. Nina Schön.
3: Vor allem Frauen, ältere Menschen über 65 und Junge zwischen 18 und 25 sind von Armut betroffen. Die Jungen sind meist in der Ausbildung oder im Studium. Da fallen vor allem die hohen Wohnkosten ins Gewicht. Auch Alleinerziehende und Menschen, die alleine leben, haben ein höheres Armutsrisiko als der Rest der Bevölkerung. Die Unterschiede zwischen den Bundesländern sind groß. In Bremen lebt jede vierte Person in Armut, in Hamburg und Berlin etwa jede fünfte, in Bayern nur jede achte. Schleswig-Holstein und Mecklenburg-Vorpommern liegen mit einer Armutsquote von knapp 17% im Mittelfeld. Der Paritätische fordert mehr Unterstützung für Bedürftige, unter anderem 15 Euro Mindestlohn, mindestens 800 Euro Grundsicherung und höhere Renten.
2: Die Europäische Union will mehr Abschiebungen durchführen und dafür sogenannte Rückkehrzentren einrichten. Darauf haben sich Vertreter der Mitgliedsländer und des Europaparlaments geeinigt. Geplant sind unter anderem Abschiebezentren in Drittländern außerhalb der EU. Außerdem soll die Abschiebehaft länger möglich sein und Ausreisepflichtigen das Geld gekürzt werden, wenn sie nicht kooperieren. Die lebensgefährlichen Schüsse fielen vor 2 Jahren beim Hauptbahnhof. Verantwortlich für diese Schießerei am Steindamm waren mutmaßlich 2 Männer im Alter von 36 und 38 Jahren. Jetzt sind die beiden vor dem Hamburger Landgericht angeklagt und zwar wegen versuchten Totschlags. Elke Spanner.
4: Der Mann, der damals eine Pistole gezogen und geschossen hatte, ist bereits im Gefängnis. Er wurde schon vor einem Jahr zu 8 Jahren Haft verurteilt. Bei der Verkündung seines Urteils hatte die Vorsitzende Richterin von einem, Zitat, Rumgeballere wie im Wilden Westen gesprochen. Jetzt sind seine beiden mutmaßlichen Mittäter an der Reihe. Die Männer sollen im März 24 auf dem Steindamm einen Streit um Drogengeschäfte angezettelt und gemeinsam eskaliert haben. Laut Anklage waren sie in einem Dönerimbiss auf das spätere Opfer getroffen. Ihren Streit hätten sie vor dem Lokal fortgesetzt. Es endete damit, dass der inzwischen verurteilte Täter 4-mal auf den Kontrahenten schoss. Der überlebte nach einer Notoperation. Einer der beiden Angeklagten hat heute eine Aussage für den nächsten Verhandlungstag angekündigt. Im ersten Prozess zu diesem Vorfall hatte die Vorsitzende Richterin von einem archaischen Wertesystem und einem Milieu gesprochen, in dem es nur um die Demonstration von Macht und das Recht des Stärkeren gehe.
2: Soll der Ortskern von Blankenese autofrei werden oder nicht? Dieses Thema stand gestern Abend auf der Tagesordnung des Mobilitätsausschusses Altona. Doch obwohl die Abgeordneten weit über 1 Stunde über das Thema sprachen, kam man nicht mehr zur eigentlichen Frage. Anja Grigoleit, warum denn nicht?
5: Weil man so lange über den Bürgerinnenrat gesprochen hat.

0: überwiegend zum Schluss, beim Bürgerinnenrat ist nicht alles optimal gelaufen. Über die Frage, Blankeneser Ortskern autofrei oder nicht, wird man wohl erst nach der Sommerpause konkret beraten.
1: Die deutsche Nationalmannschaft macht sich heute auf den Weg zur Fußball-Weltmeisterschaft. Das DFB-Team fliegt von Frankfurt aus zunächst in die USA nach Chicago. Am Sonnabend gibt es noch ein Testspiel gegen die USA. Die WM beginnt nächste Woche Donnerstag, gespielt wird in den USA, Kanada und in Mexiko.
2: Gute Reise, kleine Maisen, die Fußballer da, sollen Sie mal schön vorsichtig fliegen. Was haben wir denn sonst noch so?
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2: Michael Nomenk und das Wetter, mega.
4: Juhu, ja, es ist schön. Die Sonne, die kämpft sich immer wieder durch die Wolken. Und auch wenn die Wolken da sind, dann spürt man, dass sie irgendwo da drunter ist. Das ist herrlich und es ist auch schön mild. 22 Grad gerade bei Ihnen in Kurslack. Es geht noch rauf auf 26 Grad. Die können sich dann noch mal ein bisschen schwül anfühlen. Und es ist auch möglich, dass ab dem Mittag, Nachmittag dann auch ein paar Schauer und Gewitter dazukommen. Morgen, da kühlt es sich ab. Um 20 Grad dann nur noch die Temperatur und dazu wird es nass und weniger warm.
2: Blitzer und Staus aus dem Verkehrszentrum Roter Baum.
4: A7 Hamburg Richtung Hannover zwischen Tieshoop und Egestorf. 5 Kilometer stockender Verkehr im Baustellenbereich. 10 Minuten plus da. In der Stadt haben wir nur ein paar wenige Stellen, an denen was los ist. Einmal vor der U5-Baustelle an der Fuhlsbüttler Straße stadteinwärts. Da brauchen Sie 10 Minuten länger. Und dann auf dem Rossdamm Richtung Kölbrandbrücke ist es voller. Auch auf der Kölbrandbrücke selbst Richtung Veddel. Da wird ja gebaut und es geht da stockend voran. 10 Minuten die Verzögerung. Witzweide Richtung Süden in Wilhelmsburg auch 10 Minuten die Verzögerung. Und Bernd, der hat es noch blitzen sehen.
5: A1 Hamburg Richtung Lübeck zwischen Barfbüttel und Stapelfeld, da ist 120, steht er über der Leitplanke und macht teure Fotos.
4: Vielen Dank fürs Bescheid sagen, Bernd.
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2: Sie sind ganz schön toll. Sie machen Hamburg sicherer. Sie kriegen dazu noch anständige Musik und einen Snack. Ja. Fragt man sich zurecht, wie soll ich das machen? Erzählen wir Ihnen gleich in aller Ruhe nach Barry Manilow und Sam Rammett in The Heat of the Night. Ich bin Maren Bockholt. Schön, dass wir zusammen sind.

0: britische Barry Manilow und Mandy. Die größten Hits aller Zeiten gibt's bei uns bei in der 90,3. Wir sind Hamburg und wenn in Hamburg was passiert, dann hören Sie es zuallererst meist bei uns. Und es passiert was Spannendes und zwar in Sachen Michel. Vorsicht nützt, Vorsicht schützt. Hauptpastor Alexandra Röder vom Michel, Sie wollen den Michel noch sicherer machen?
1: Ja, genau. Wir wollen eine Evakuierungsübung machen, um einfach mal auszuprobieren, wie schnell kriegen wir eine volle Kirche leer. Und ich glaube, es ist nötig, das mal zu tun.
0: Da gehen in den Michel bummelig so 1.500 Leute rein?
1: Naja, es gehen bummelig sogar 2.150 Leute rein, aber wir planen jetzt mal mit 1.500, die da kommen sollen.
0: Gibt es denn jetzt einen besonderen Anlass oder nee. Sind Sie morgens aufgewacht und haben gesagt,
1: nee, überhaupt
0: ach Mensch.
1: Nicht. Wir haben das schon lange mal geplant und hatten das mit einem großen Unternehmen hier in Hamburg geplant und deren Mitarbeiterschaft und das hat nicht so richtig geklappt und jetzt haben wir einen neuen Versuch gestartet. Die Elbphilharmonie hat sowas auch schon mal gemacht und ich meine, wir sind ein eben sehr, sehr, sehr stark frequentiertes Haus und ich finde, mit den vielen Haupt- und Ehrenamtlichen, die hier immer Dienst tun bei Konzerten, bei Gottesdiensten, ist es für die auch eine gewisse Sicherheit zu wissen, was machen wir in einem Fall X.
0: Ja,
1: und
0: total.
1: Insofern, das ist der Grund, warum wir das durchführen und hoffen, dass da viele Menschen kommen und mitmachen.
0: Und jetzt hake ich ein, weil das finde ich ja super spannend. Es gibt für mich als Hamburgerin und als Hamburger die Möglichkeit, dabei zu sein, also zu helfen, den Michel sicherer zu machen.
1: Genau.
0: Sie brauchen Freiwillige.
1: Wir brauchen Freiwillige. Das Ganze findet statt am 20. Juni um 16 Uhr, beginnt mit einem Orgelkonzert und dann mittendrin plötzlich der Alarm. Und hinterher gibt es noch eine Erfrischung auf dem Kirchplatz für die, die mitgemacht haben.
0: Sensationell. Wie kann ich mich denn bewerben? Gibt's dann
1: also Karten, nee, es ist natürlich kostenlos, aber es muss schon mit Karten sein, damit wir einen Überblick behalten, wie viele Leute kommen. Und die gibt's über unsere Webseite. Wir haben da einen Kartenshop auf der Webseite st-michaelis.de.
0: Mega gut. Gibt's eine Altersbeschränkung? Wissen
1: Nein,
0: Sie das?
1: Gibt's nicht. Und wir würden uns auch freuen über Menschen mit Einschränkungen oder auch Menschen, die im Rollstuhl sitzen oder auf Rollatoren angewiesen sind, weil wir natürlich auch immer solche Menschen in Konzerten und Gottesdiensten haben. Und auch für die ist es ja wichtig, dass sie aus der Kirche geleitet werden, vernünftig und sicher dann die Kirche verlassen können im Fall des Falles.
0: Klar, Sie wollen ja das normale Leben darstellen, ne?
1: So ist es, genau.
0: Ach, Pastor Röder, mir geht das Herz auf. Ich finde das super. Und
1: freut mich.
0: Guck gleich mal auf Ihre Website. Ich glaube, ich wäre gern dabei, auch persönlich.
1: Ja, kommen Sie gern. Wir sind herzlich eingeladen.
0: Lassen Sie uns gemeinsam den Michel noch sicherer machen. Alles Liebe!
1: Danke Ihnen auch.
0: Wenn Sie auch dabei sein wollen, st-michaelis.de. Auf dieser Seite finden Sie alle

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Minuten vor halb eins, Zeit für ein bisschen Erotik. Warum denn nicht? Tom Jones, Sexbomb in der 90,3. Wir sind Hamburg, nehmen Sie sich die Zeit bitte.

0: Es ist 12:30 und das Wetter für uns in Hamburg hat Michaela Meng für Sie.
1: 22 Grad gibt es gerade bei Ihnen in Barmbek-Nord. Es geht noch rauf auf bis zu 26 Grad. Dazu gibt es heute mehr Wolken als gestern, aber die Sonne guckt immer mal wieder durch. Es weht ein leichtes Lüftchen. Das kann man noch machen an so einem Dienstag, oder? Und im Laufe des Nachmittags, da werden die Wolken dann ein bisschen mehr. Da kann es dann auch einzelne Schauer oder sogar Gewitter geben. Morgen, da kühlt es dann runter auf Werte um 20 Grad. Und da ist es dann nicht nur weniger warm, sondern auch mehr nass. Sagt man das so?
0: Das sagt man. Es wird morgen mehr nass.
1: Es wird mehr nass, sagt man ja so, ne?
0: So, mehr Autos?
1: Mehr Autos auch zum Beispiel auf der B5 Bergedorfer Straße statt auswärts. Da bitte aufpassen. Zwischen Schurzallee Nord und der A1 Bild steht, da gibt es einen Liegenbleiber. Dann A1 Hamburg Richtung Lübeck zwischen Stillhorn und der Norderelbbrücke. Da stockt es, da brauchen Sie knapp 10 Minuten länger. In der Stadt habe ich nur 2 Meldungen von den Baustellen, wo es länger dauert. Einmal im Verlauf Wartenau-Lerchenfeld in der Baustelle hoch bis Winterhuder Weg. Da sind es 10 Minuten plus und das ist auch die Verzögerungszeit vor der U5-Baustelle in der City Nord an der Fuhlsbüttler Straße stadteinwärts und immer noch die Meldung von der S5, die fährt immer noch nicht zwischen Hauptbahnhof und Neugraben wegen einer technischen Störung. Die S3, die fährt zurzeit verspätet. Momentan sagt die S-Bahn noch bis 13 Uhr, dann müsste es ja bald rum sein.
0: Ja, knapp eine halbe Stunde noch, drücken wir die Daumen. Gute und sichere Fahrt.
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0: Wir sind Hamburg und Sie kennen doch diese Bimmelbahn in Ostseebäder, ne? Kennst du bestimmt
1: auch. Ja, klar.
0: So klein.
1: Ich habe Grümitz neulich auch wieder gesehen.
0: Sehr schicki. Bist du mal mitgefahren mit so einem
1: Ding? Nein.
0: Aber wenn man Kinder hat, Kleine, die schreien doch bestimmt.
1: Die finden das gut eigentlich.
0: Und sowas, so eine kleine Bimmelbahn, die gibt es jetzt auch und führt durch die Speicherstadt und die Hafencity. Das kann ich mir optisch überhaupt nicht vorstellen. Nee. Aber gibt es und wir gucken gleich mal, ob das taugt nach ABBA und Alphaville. Forever Young. Ich bin Maren Bockholt. Schön, dass wir zusammen sind. Wir können meinetwegen gerne mal mit so einer Bahn, also so nebeneinander. Ich fänd's nett.

0: geht. Gott sei Dank haben wir davon wirklich genug. Die größten Hits aller Zeiten gibt es bei uns, bei Ende 90,3. Wir sind Hamburg und wir haben was Neues. Hören Sie natürlich bei uns. Ein Hauch, sagen wir, ein Hauch von Ostseebad weht jetzt durch unsere Speicherstadt und durch die Hafencity, weil es gibt jetzt so eine Bimmelbahn, also ein kleines Auto mit vielen kleinen Wägen, das aussieht, als wäre es ein Zug. So irgendwie ganz süß. Ende 90,3 Stadtreporterin Anna Rüther. Du hast dich reingesetzt, bist eine Runde mitgefahren. Ganz süß, das Ding, oder?
1: Ja, sehr niedlich, Maren. Schneeweiß das Modell. Und die ersten Touristen und Touristinnen, die darauf warten. Herrlich, wir machen eine Reise. Freuen
2: ja.
1: Sie sich?
2: Ja.
1: Was erwarten wir denn?
2: Ja, die Speicherstadt näher kennenzulernen.
1: Bisschen einfach mal gucken, ne?
2: Ja, genau.
1: Klingt schon auch ein bisschen nach Zug. Aber erste Reihe, vier Plätze. Der sagt gar nichts. Ich überlege immer, ob ich Zeit übernehmen soll. Auf der linken Seite sehen Sie den Nikolai-Fleet.
2: Du kannst es.
1: Rechten haben wir fast schon Weltkulturerbe. Das Miniaturwunderland. Links daraus die St. Katharinenkirche. Also man könnte schon ein bisschen was erzählen, finde ich.
2: Ja.
3: In der Speicherstadt lagerten einst Kaffee.
1: Bitte, er fängt an.
3: Vor uns erhebt sich gleich die Kirchturmspitze der St. Katharinenkirche.
1: Oh, das wusste ich nicht. Johann Sebastian Bach an der Orgel in der St. Katharinenkirche. Guck mal, was gelernt. Gut.
3: Bei Johann Sebastian Bach.
1: Also 25 Minuten dauert diese Sightseeing-Tour durch die Speicherstadt. Und das liegt nicht etwa daran, dass man besonders viel sieht, sondern dass man besonders langsam fährt.
3: Vor ihnen erhebt sich die Elbphilharmonie.
1: So, Zieleinlauf, Klavierspitze, da ist sie wieder.
3: Damit endet unsere Reise durch die Speicherstadt.
4: Es war viel Information, es war schön, ja.
1: Kurz und bündig ja. So, ne? 25 ja. Minuten war jetzt auch
4: genau.
1: Nicht so wahnsinnig lang.
4: Genau, war super, ja. Man kann jetzt einen Spaziergang machen, man kann alles ablaufen.
1: Alles, was Sie eben kennengelernt haben.
4: Ja, sozusagen. Genau.
1: Ja, viel Spaß, dann. Ja. Viel Spaß auch in Hamburg. Ja, Maren, und mein Fazit ist jetzt natürlich ein bisschen gemein. Als Hamburgerin habe ich jetzt so wahnsinnig viel natürlich nicht gelernt.
2: Ja, klar.
1: Ich hätte mir ganz offen gestanden so ein bisschen persönlichere Note gewünscht, als so ein Band, was abgespielt wird. Aber man sitzt gut, man hat die Hafencity einmal gesehen, 25 Minuten und so rasend teuer ist es mit 9 Euro ja vermutlich auch nicht.
0: Ah, 9 Euro für 25 Minuten, also im Vergleich mit dem Bus, also mit dem Hop-on, Hop-off, kostet eine Tour 21 und der fährt dann fast 2 Stunden. Aber mit der Bimmelbahn ist vielleicht auch ganz nett und ich kann mir das ja ganz süß vorstellen fürs erste Date. Also wir haben eine neue Bummelbimmelbahn in der Speicherstadt und in der Hafencity.

0: 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Philipp von Kalkeneck ist am Start.
1: Ja, hallo.
0: Ich dachte eben, du setzt den Motorradhelm auf und dachte, was ist mit ihmchen denn jetzt?
1: Findest du meinen Kopfhörer zu groß?
0: Nein, überhaupt nicht. Ich finde es aber schön, dass du mit offenem Visier arbeitest. Sehr, sehr gut. Weil dein Gesicht kann sich sehen lassen. Also, gleich ganz viel Spaß mit Philipp von Kalkeneck. Mit Shocking Blue und Venus. Ich bin Maren Bockhold und freue mich heute schon auf morgen, weil auf sie. Aber das ist ja klar. Jetzt gute

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1: Brian Adams, Heaven, hören Sie gleich hier. Vorher hören Sie die Nachrichten jetzt mit Nico Stubbe.
2: Guten Tag, es ist 13 Uhr.
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2: Knapp jeder Fünfte in Hamburg ist von Armut betroffen. Senat will Wasserstoffprojekte aus eigener Tasche bezahlen. Kulturfestival Altonale kämpft weiter ums Überleben. Das Wetter bewölkt und schwül bis 26 Grad. Fast jeder fünfte Mensch in Hamburg lebt in Armut. Das geht aus dem aktuellen Bericht des Paritätischen Gesamtverbands hervor. Danach gelten in Deutschland 13,3 Millionen Menschen als arm. Susanne Röse, was heißt das denn konkret?
4: Konkret heißt das zunächst einmal, dass Armut weiter zunimmt. Die Armutsquote bundesweit liegt laut Verband aktuell bei 16,1%. In Hamburg liegt sie schon bei 18,9%. Ja, und was heißt eigentlich arm? Der Paritätische, der sagt dazu, als arm gilt, wer weniger als 60% des mittleren Einkommens bezieht. Für Singles gilt das bei einem Nettoeinkommen von knapp 1.400 Euro, bei einer Familie mit Kindern bei rund 3.000 Euro. Und dann kommt es natürlich auch sehr darauf an, in welcher Region man lebt. Hier in Hamburg sind ja bekanntlich die Kosten fürs Wohnen besonders hoch. Da geht allein viel Geld zum Beispiel für die Miete drauf.
2: Ja, wie schneidet Hamburg denn im Vergleich zu anderen Bundesländern ab?
4: Hamburg hat nach Bremen und Sachsen-Anhalt die höchste Armutsquote. Von Platz 8 im Jahr davor ist Hamburg jetzt auf Platz 3 vorgerückt. Warum das so ist, das gibt die aktuelle Datenlage leider nicht konkret her. Was man aber aus den Vorjahren weiß, ist, dass statistisch immer mehr Rentnerinnen und Rentner als arm gelten. Und das hat damit zu tun, dass immer mehr ältere Menschen mit unterbrochenen Erwerbsbiografien in Rente gehen. Ja, und allgemein verschlechtert sich ja auch die wirtschaftliche Lage. Mehr Menschen sind ohne Job und wie gesagt, die Wohnkosten gerade hier in Hamburg steigen. Und deshalb warnt Christine Ahlheit vom Paritätischen in Hamburg auch davor, Sozialleistungen zu kürzen. Stattdessen fordert sie eine gerechtere Verteilung von Vermögen und Einkommen.
2: Jeder Fünfte in Hamburg lebt in Armut, das berichtet der Paritätische. Informationen dazu von Susanne Röse. Hamburg will mit eigenem Geld Wasserstoffprojekte in der Industrie voranbringen. Dafür stehen für 3 Jahre insgesamt 15 Millionen Euro bereit. Dietrich Lehmann.
5: Bis spätestens 2040 soll Hamburg klimaneutral sein. Und das geht laut Senat nur, wenn in Industrie und Logistik kaum noch fossile Brennstoffe eingesetzt werden. Sprich, flächendeckend müssten Wasserstoff- und Brennstoffzellentechnologie sowie CO2-freie Kraftstoffe kommen. Nur, das geht nicht ohne staatliche Förderung, heißt es in einem Antrag des Senats an die Bürgerschaft, der NDR 90,3 vorliegt. Der Bund hat jedoch nach der letzten Bundestagswahl die Förderung für Wasserstoff deutlich gekürzt. Zu einem Teil will Hamburg diese Lücke nun mit einem eigenen Programm schließen. Dazu sollen in diesem Jahr 5 Millionen Euro bereitgestellt werden. Jeweils die gleiche Summe ist für die folgenden 2 Jahre vorgesehen. Damit würden auch Arbeitsplätze in der Industrie und im Hafen gesichert, so ein Sprecher der Wirtschaftsbehörde.
2: Die Europäische Union hat sich auf ein schärferes Abschieberecht geeinigt. Bundesinnenminister Alexander Dobrindt will dafür Kooperationen mit bestimmten Ländern vereinbaren. Als Zielländer werden Usbekistan, Äthiopien, Ruanda oder Mauretanien in Westafrika gehandelt. Katrin Schmidt in Brüssel, wer soll denn dorthin gebracht werden in diese ausländischen Abschiebezentren?
6: Ja, also in diesen Zentren sollen Menschen ankommen, die in der EU schon längst hätten eigentlich abgeschoben werden sollen, aber es irgendwie nicht klappt, aus 1000 Gründen. Sie haben keine Papiere, falsche Altersangaben oder auch die Heimatländer nehmen sie nicht zurück. Und die würden quasi, auch so blöd es klingt, dort in diesen Zentren erstmal zwischengeparkt, ja, um dann von dort aus irgendwann die Heimkehr zu organisieren, wie auch immer es dann klappen würde. Das ist dann so ein bisschen weg von der EU, aber sie ist nicht ganz raus, weil natürlich berechtigte Frage, wie wird sichergestellt, dass es denen dort einigermaßen gut geht oder sie zumindest Zugang zu den Basisrechten haben. Und da muss die EU sicherstellen, und das wird sie sicherstellen, vermutlich über die eigene Asylagentur, über die Grenzschutzagentur Frontex. Also sie ist da nicht aus der Verantwortung raus, weil andernfalls würde es

0: Thema stand gestern Abend auf der Tagesordnung des Mobilitätsausschusses Altona. Doch obwohl die Abgeordneten weit über eine Stunde über das Thema sprachen, kam man nicht mehr zur eigentlichen Frage. Anja Grigoleit, warum denn nicht?
1: Weil man so lange über den Bürgerinnenrat gesprochen hat. Der Bürgerinnenrat, das sind 30 zufällig ausgeloste Menschen, vor allem aus Blankenese, aber auch aus den angrenzenden Stadtteilen, die sich Gedanken machen sollten, wie man die Mobilität im Stadtteil verbessern kann. Wichtig waren im Bezirk dabei die unterschiedlichen Perspektiven von Älteren und Jungen, von Familien und Gewerbetreibenden, von Fußgängern und Autofahrern. Am Ende war einer der Vorschläge, ein Teil der Bahnhofstraße und der Probst-Paulsen-Straße für Autos dicht zu machen. Zumindest für einen dreimonatigen Verkehrsversuch. Aber stimmte die Zusammensetzung des Bürgerinnenrates, warum waren es nur 24 statt der geplanten 30, reichte die Zeit von nur 3 Sitzungen aus, hätte man nicht mehr Sachverständige hören müssen? Das fragten sich die Abgeordneten gestern und kamen überwiegend zum Schluss, beim Bürgerinnenrat ist nicht alles optimal gelaufen. Über die Frage, Blankeneser Ortskern autofrei oder nicht, wird man wohl erst nach der Sommerpause konkret beraten.
0: Das jährliche Kulturfestival Altonale kämpft weiter ums Überleben. Der Kulturausschuss der Bezirksversammlung Altona hat jetzt über dessen Zukunft beraten. Daniel Kaiser.
2: Diese Altonale ab 12. Juni ist noch sicher, sagt Geschäftsführerin Heike Gronholz. Aber wenn es danach keine Lösung gibt, ist Schluss. Dann müsse man im Februar Insolvenz anmelden. Der Grund, viele Sponsoren sind abgesprungen. Zurzeit läuft eine Spendensammelaktion, bei der schon fast 50.000 Euro zusammengekommen sind. Die Altonale selbst hat 5 Szenarien entwickelt, um zu überleben. Zum Beispiel könnte man das Festival von 10 auf 4 Tage verkürzen oder es nur noch abwechselnd mit dem Straßenkunstfestival Stamp stattfinden lassen. Selbst dann braucht die Altonale aber noch etwa 90.000 Euro Hilfe. Gespräche mit der Kulturbehörde hat es auch schon gegeben, leider ohne finanzielle Zusagen. Gronholz zitierte aber Kultursenator Carsten Broster mit den Worten: Wir schaffen das.
0: Die deutsche Nationalmannschaft macht sich heute auf den Weg zur Fußball-Weltmeisterschaft. Das DFB-Team fliegt von Frankfurt aus zunächst nach Chicago. Dort gibt es am Sonnabend noch ein Testspiel gegen die USA. Die WM beginnt nächste Woche Donnerstag mit dem Eröffnungsspiel Mexiko gegen Südafrika.
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4: Und am Sonntag nächste Woche, da steigen wir dann ein, 19 Uhr gegen Curaçao. 19 Uhr ist noch eine der früheren Anstoßzeiten bei dieser WM, da wird es viele kleine Augen geben. Aber eigentlich wollten wir jetzt übers Wetter reden. Da es jetzt langsam etwas zugezogener wird und immer wärmer und schwüler in Eppendorf, 23 Grad, die Sonne hat es nicht mehr so leicht durchzukommen bei den Wolken. Und wenn wir hohe Temperaturen und schwüles Wetter haben, dann liegt auch immer so ein bisschen Gewitter in der Luft. Das kann heute Nachmittag tatsächlich auch mal sein. Nein, aber genauso gut möglich, dass wir trocken durch den Tag kommen. 26 Grad maximal. Morgen, da kommt keiner trocken durch den Tag, da ist es nass. Es gibt immer mal wieder Regen und nicht mehr so warm. 20 Grad maximal. Blitze und Staus aus dem Verkehrszentrum Roter Baum jetzt auf der A7. Da stockt es Flensburg Richtung Hamburg zwischen dem Dreieck Nordwest und dem Elbtunnel auf 7 Kilometern. Dann schauen wir auf die Straßen der Stadt, die Wartener und weiter Lerchenfeld vor der Baustelle. Gibt es da 10 Minuten Verzögerung. Und auch die Fuhlsbüttler Straße stadteinwärts vor der U5-Baustellenkreuzung 10 Minuten plus. Bei der S3 wird keine Störung mehr gemeldet zwischen Hauptbahnhof und Neugraben. Die sollte also wieder unterwegs sein. Und damit wünsche ich Ihnen eine gute und sichere Fahrt heute. Guten Tag, ich bin Philipp von Kageneck, habe Ihnen Bryan Adams mitgebracht. Der kann auf die Pauke hauen, aber er kann ja auch ruhig und auch so mit Gefühl und so, wie hier zum Beispiel. Heaven, das sind die größten Hits aller Zeiten bei NDR 90,3.

0: ist NDR 90,3 und jetzt wird platt gesprochen und zwar von Kollegin Lina Martin.
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Fiction Factory bei NDR 90,3. Genauso heißt das. Feels like heaven um 2:05. Jetzt eine wichtige Meldung aus dem Verkehrszentrum Roter Baum. Bitte aufpassen auf der A7 Flensburg Richtung Hamburg. Zwischen Stellingen und Volkspark ist eine ungesicherte Unfallstelle. An einer Stelle, wo es ohnehin schon stockt, das wird da sicherlich dann auch nicht besser. Ihnen eine gute und sichere Fahrt und entspannt soll sie sein. Und da unterstützen Sie jetzt alle miteinander Rod Stewart. The First Cut is the deepest. Die größten Hits aller Zeiten hier bei NDR 90,3.

2 ist es gleich, hier ist NR 90,3 und wir gucken jetzt aufs Wetter für uns in Hamburg, denn da tut sich aktuell was, Sie sehen es mit bloßem Auge schon. Es kippt so ein bisschen in Richtung Waschküchenwetter. Es wird schwüler, es wird wärmer, 24 Grad in Horn, 26 Grad die Topwerte für heute und eben auch immer bedeckter. Es sieht ein bisschen nach Gewitter aus. Ja, es kann auch tatsächlich sein, dass es heute Nachmittag oder am späteren Abend dann mal ein paar Schauer, vielleicht sogar Gewitter gibt, aber die Wahrscheinlichkeit nicht besonders groß. Also die meisten kommen wohl trocken durch den Tag, morgen dann nicht mehr. Da gibt es Schauer und bis zu 20 Grad. Blitzer und Staus jetzt aus dem Verkehrszentrum Roter Baum. Vorsicht bitte auf der A7 Flensburg Richtung Hamburg zwischen Stellingen und Volkspark, eine ungesicherte Unfallstelle. Dann A1 Lübeck Richtung Hamburg zwischen Billstedt und der Norderelbbrücke. Da stockt's 4 Kilometer. Die A7 Flensburg Richtung Hamburg zwischen dem Dreieck Nordwest und dem Elbtunnel 7 Kilometer stockender Verkehr. In der Stadt soweit alles gut und auch bei Bussen und Bahnen läuft soweit planmäßig. Gute und sichere Fahrt. So, die Nationalmannschaft ist wahrscheinlich gerade dabei, die Tischchen hochzuklappen und nochmal gucken, ob alle richtig angeschnallt sind. Denn es soll so in den nächsten Minuten losgehen mit dem Flieger von Frankfurt nach Chicago. Und es ist diesmal kein exklusiver Flug fürs Team, sondern ein normaler Linienflug. Und da sitzen noch andere Leute drin, die interessante Klamotten tragen. Da schauen wir gleich mal drauf nach Fleetwood Mac und jetzt Dasebo. I like Chopin. Ich bin Philipp von Kageneck. Guten Tag zusammen.

16.38 Uhr ist es, hier ist NDR 90,3 und ja, eigentlich sollten die jetzt schon in der Luft sein, die deutsche Fußballnationalmannschaft. In 9 Tagen startet ja die Fußball-WM in den USA, Mexiko und Kanada und just jetzt sollte sich in Frankfurt am Flughafen ein Airbus A350 in die Lüfte erheben von der Lufthansa und drin sitzt die Nationalmannschaft auf dem Weg von Frankfurt nach Chicago in die USA. Es verspätet sich etwas. Abflug jetzt geplant statt 13.35 gegen 14.01 Uhr. Und schöne Geschichte, haben die Kollegen von Sky Sports am Flughafen beobachtet. Das ist ja diesmal ein normaler Flieger, also nicht nur für die Nationalmannschaft, sondern jeder konnte ein Ticket buchen. Das ist ein Linienflug. Und die, die ein Ticket für diesen Flug gebucht haben, wurden vor dem Boarding mit einem Original-WM-Trikot beschenkt. Jetzt sitzen also da lauter Leute in WM-Trikots in diesem Flieger. Und wer weiß, was so ein WM-Trikot kostet, so ein originales, dann haben die ja den halben Flugpreis nach Chicago schon wieder raus, die Leute. In 9 Stunden und fast 7000 Kilometern Flug, dann die Landung in Amerika heute Abend unserer Zeit, 22.35 Uhr. Dann wird noch ein letztes Mal getestet in Chicago gegen den Gastgeber, die USA. Und die Lufthansa hat schon gesagt, für den Rückflug, falls die deutsche Mannschaft die WM gewinnt, da haben die sich eine Überraschung überlegt. Sie haben jetzt noch nicht gesagt, was es ist. Ich kann nur vermuten, vielleicht 15% Nachlass aufs Sperrgepäck für den WM-Pokal, damit das günstiger zurückkommt, das Ding. Jetzt Max Mutzke bei NR 90,3.

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0: was für ein großer. Elton John, Sad Songs. Hier ist NDR 90,3 um 14 Minuten vor 2. Schauen wir jetzt zum Tennis. Denn aus Lemse an Mellingstedt kommt er, Alexander Zverev. Und er hat ein wichtiges Spiel vor der Brust. Das Viertelfinale der French Open. Da spielt er so in 15 bis 20 Minuten gegen den Spanier Rafael Jodar. ARD-Reporter Steffen Gahr. Was spricht jetzt vor dem Spiel für und was gegen Zverev?
1: Ja, für Zverev spricht die Erfahrung. Er hat schon 40 Grand-Slam-Turniere gespielt. Er kennt das alles und er ist seit Jahren eine Größe im Tennis. Für Jodar dagegen ist das alles Neuland. Und wenn dann auf der anderen Seite des Netzes eben ein Zverev steht, dann ist das schon mal eine Hausnummer. Also von der Erfahrung her und vom Standing ist es durchaus ein Plus für Zverev. Und er hat hier auch deutlich weniger Zeit auf dem Platz verbracht, damit Kraft gespart. Das hilft ihm natürlich. Aber, und dann kommt eben das große Aber, auch Zverev weiß, wer ihm dagegenüber steht. Jodar ist der Aufsteiger schlechthin. In einem Jahr ist er fast 700 Plätze in der Weltrangliste nach oben geflogen. Keiner hat diese Saison mehr Sandplatz-Matches gewonnen als Jodar. Und der ist jung, 19, komplett unbekümmert. Der hat 0,0 Druck. Zverev dagegen weiß, wenn er dieses Jahr Paris nicht gewinnt, wird es wohl nie was mit dem Grand-Slam-Titel. In der Vergangenheit hat Zverev jedenfalls nicht geliefert, wenn es darauf ankam. Dreimal Grand-Slam-Finale, keines gewonnen. Den Gedanken muss er aus dem Kopf rauslassen. Wenn das Match aber nicht für ihn läuft und er anfängt zu grübeln, dann wird's schwierig.
0: Alexander Zverev spielt gleich bei den French Open das Viertelfinale gegen den Spanier Rafael Jodar. Und Sie haben gehört, die Fußballweisheit gilt auch im Tennis. Es gibt keine kleinen Überflieger, der Shootingstar Rafael Jodar. Aber es sollte machbar sein für Zverev. Wir werden ein Auge auf dieses Spiel haben und hier das begleiten bei NDR 90,3. Aber noch spielen sie ja nicht, deswegen Musik. Love Affair, Everlasting Love bei NDR 90,3. 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

0: Rock.
1: Camouflage hören Sie gleich. The Great Commandment. Aber hier geht eins nach dem anderen. Jetzt erstmal die Nachrichten mit Nico Stuppe.
2: Guten Tag. Es ist 14 Uhr.
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2: Fast jeder fünfte Mensch in Hamburg lebt in Armut. Verkehrssenator kündigt Bauturbo für den Sommer an. Mutmaßlicher Messerstecher sitzt in Untersuchungshaft. Das Wetter bewölkt und schwül bis 26 Grad. Fast jeder fünfte Mensch in Hamburg ist arm. Das zeigt der neue Armutsbericht des Paritätischen Gesamtverbands. Als arm gelten Singles, die knapp 1.400 Euro netto im Monat haben. Bei einer Familie mit zwei kleinen Kindern liegt die Schwelle bei rund 3.000 Euro netto. Susanne Röse, wo steht Hamburg denn im Bundesvergleich?
4: Hamburg hat nach Bremen und Sachsen-Anhalt die höchste Armutsquote. Von Platz 8 im Jahr davor ist Hamburg jetzt auf Platz 3 vorgerückt. Warum das so ist, das gibt die aktuelle Datenlage leider nicht konkret her. Was man aber aus den Vorjahren weiß, ist, dass statistisch immer mehr Rentnerinnen und Rentner als arm gelten. Und das hat damit zu tun, dass immer mehr ältere Menschen mit unterbrochenen Erwerbsbiografien in Rente gehen. Ja, und allgemein verschlechtert sich ja auch die wirtschaftliche Lage. Mehr Menschen sind ohne Job und wie gesagt, die Wohnkosten gerade hier in Hamburg steigen. Und deshalb warnt Christine Ahlheit vom Paritätischen in Hamburg auch davor, Sozialleistungen zu kürzen. Stattdessen fordert sie eine gerechtere Verteilung von Vermögen und Einkommen.
2: Die Europäische Union will mehr Abschiebungen durchführen und dafür sogenannte Rückkehrzentren einrichten. Darauf haben sich Vertreter der Mitgliedsländer und des Europaparlaments geeinigt. Geplant sind unter anderem Abschiebezentren in Drittländern außerhalb der EU. Außerdem soll Abschiebehaft länger möglich sein und Ausreisepflichtigen Geld gekürzt werden, wenn sie nicht kooperieren. Baustellen beschleunigen, Bürger besser informieren. So lauten zwei Ziele aus der Tiefbaustrategie der Stadt Hamburg. Über die hat Verkehrssenator Agnes Tjax heute nochmal informiert. Er war nämlich an der TU in Harburg zu Gast. Kai Bülter.
5: Der 31-Jährige zog demnach ein Messer und stach auf.
6: Besonders jetzt im Sommer soll alles schnell gehen. Große Sanierungsmaßnahmen wie auf der Cuxhavener Straße in Neugraben-Fischbek oder der Spaldingstraße nahe dem Hauptbahnhof sollen in den Sommerferien innerhalb von rund 4 Wochen umgesetzt werden, so Verkehrssenator Agnes Tjax gegenüber NDR 90,3. Seit der Senat die Tiefbaustrategie im September vorstellte, seien bislang die Baustellen besser ausgeschildert worden. Außerdem sollen dort immer mehr LED-Tafeln folgen, die mit einem Countdown anzeigen, wann die Straße gesperrt wird. Damit würden Verkehrsteilnehmer rechtzeitig informiert, um alternative Routen planen zu können. Mit Blick in die Zukunft sollen Hamburgs Baustellen nachhaltiger werden. Beim Bau der U5 werden bereits Elektroradlader eingesetzt. Es werde laut Tjax zeitnah daran gearbeitet, diese künftig auch bei Straßenbaumaßnahmen einzusetzen.
2: So, jetzt zu den tödlichen Messerstichen. In einem Supermarkt in Altona Nord ermittelt jetzt die Mordkommission. Neue Details gibt es zum Tathergang. Ein 29-Jähriger und ein 31-Jähriger stritten sich erst vor dem Rewe-Markt in der Stresemannstraße. Den Streit führten sie dann im Laden fort und dort kam es zu der Attacke. Finn Kessler.
5: Der 31-Jährige zog demnach ein Messer und stach auf den anderen Mann ein. Der wurde dabei schwerst am Oberkörper verletzt. Alarmierte Sanitäter versuchten noch, ihn zu reanimieren. Die Verletzungen waren aber so schwer, dass der Mann noch in der Nacht im Krankenhaus starb. Der Angreifer verließ den Laden nach der Tat und wartete auf das Eintreffen der Polizei. Er ließ sich widerstandslos festnehmen. Zur Tatzeit gegen 21.30 Uhr war der Supermarkt noch gut besucht. Mehrere Kunden und Mitarbeiter, die die Attacke mit ansehen mussten, wurden vom Kriseninterventionsteam versorgt. Die genauen Hintergründe der Tat sind noch unklar. Sicher ist nach NDR-Informationen wohl nur, dass Täter und Opfer sich kannten. Der 31-jährige mutmaßliche Messerstecher sitzt jetzt im Untersuchungsgefängnis.
2: Mehr als die Hälfte der Erwachsenen in Deutschland ist übergewichtig. Zahlen des Statistischen Bundesamtes zeigen, dass gut 53% der Erwachsenen einen Body-Mass-Index von über 25 haben. Ab diesem Wert stuft die Weltgesundheitsorganisation Erwachsene als übergewichtig ein. Der Body-Mass-Index berechnet sich durch das Körpergewicht geteilt durch die Körpergröße im Quadrat. Kritisiert wird das Messverfahren, weil es keine individuellen Unterschiede berücksichtigt.
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1: Wir schauen uns weiter für uns in Hamburg. Zunehmend bewölkt, selten nur noch sonnige Momente und schwül warm. In Rissen 24 Grad jetzt im Moment, bis zu 26 Grad werden es heute. Und dieses Waschküchenwetter lädt ja immer so ein bisschen Gewitter ein. Wobei die Wahrscheinlichkeit nicht besonders hoch ist. Kann passieren heute, vor allem am späten Abend. Aber erstmal sind da keine Schauer groß in Sicht. Morgen dann sind viele Schauer in Sicht den ganzen Tag über. Da kommt einiges runter.

Dauert es im Moment 50 Minuten länger. Und die Saseler Chaussee statt auswärts gesperrt, Höhe Framredder, da hat es einen Unfall gegeben. Und dann hat eben noch geschrieben, der Dirk in der Hamburg-App, ein Blitzer hat er gesehen, Vollhöfner Weiden steht ein Blitzanhänger und blitzt in Richtung Finkenwerder. Ihnen heute eine gute und sichere Fahrt. Ich bin Philipp von Kageneck, hab Ihnen Cat Stevens mitgebracht. Morning has broken. Das ist entspannt. Und vorher noch ein bisschen Schwung in den Dienstag bringen mit Camouflage, The Great Commandment.

0: Ach, wie besinnlich. Cat Stevens bei NDR 90,3. Morning has broken um 13 Minuten nach 2 und sowas gab's in der Geschichte des Michel noch nie. Zum ersten Mal plant die Hamburger Hauptkirche St. Michaelis eine riesengroße Evakuierungsübung. Mitte Juni sollen über 1.500 Menschen da mitmachen. Und da haben wir hier schon von NDR 90,3 mit dem Michel-Hauptpastor gesprochen, Alexander Röder. Sie wollen also den Michel noch sicherer machen.
1: Ja, genau. Wir wollen eine Evakuierungsübung machen, um einfach mal auszuprobieren, wie schnell kriegen wir eine volle Kirche leer. Und ich glaube, es ist nötig, das mal zu tun.
0: Wie viele Leute passen denn in den Michel?
1: Wir planen jetzt mal mit 1.500, die da kommen sollen.
0: Und wie kam es jetzt dazu?
1: Wir haben das schon lange mal geplant und hatten das mit einem großen Unternehmen hier in Hamburg geplant und deren Mitarbeiterschaft. Und das hat nicht so richtig geklappt. Und jetzt haben wir einen neuen Versuch gestartet. Die Elbphilharmonie hat sowas auch schon mal gemacht. Und ich meine, wir sind ein eben sehr, sehr, sehr stark frequentiertes Haus. Und ich finde, mit den vielen Haupt- und Ehrenamtlichen, die hier immer Dienst tun bei Konzerten, bei Gottesdiensten, ist es für die auch eine gewisse Sicherheit zu wissen, was machen wir in einem Fall X. Das ist der Grund, warum wir das durchführen und hoffen, dass da viele Menschen kommen und mitmachen.
0: Ja, und da können wir ja alle mithelfen, den Michel sicherer zu machen. Sie brauchen Freiwillige?
1: Wir brauchen Freiwillige. Das Ganze findet statt am 20. Juni um 16 Uhr, beginnt mit einem Orgelkonzert und dann mittendrin plötzlich der Alarm. Hinterher gibt es noch eine Erfrischung auf dem Kirchplatz für die, die mitgemacht haben.
0: Und wie können wir uns da bewerben?
1: Ist natürlich kostenlos, aber es muss schon mit Karten sein, damit wir einen Überblick behalten, wie viele Leute kommen. Und die gibt's über unsere Webseite. Wir haben da einen Kartenshop auf der Webseite st-michaelis.de. Und wir würden uns auch freuen über Menschen mit Einschränkungen oder auch Menschen, die im Rollstuhl sitzen oder auf Rollatoren angewiesen sind, weil wir natürlich auch immer solche Menschen in Konzerten und Gottesdiensten haben. Und auch für die ist es ja wichtig, dass sie aus der Kirche geleitet werden, vernünftig und sicher dann die Kirche verlassen können im Fall des Falles.
0: Am 20. Juni sind wir alle eingeladen, mitzumachen bei der Evakuierungsübung im Michel. Alle Infos dazu auf unserer Webseite ndr.de/Hamburg. Und jetzt wird's Spanisch. Luis Fonsi und Daddy Yankee. Despacito bei NDR 90,3.

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0: Fat David. Words. Bei NDR 90,3. 22 Minuten nach 2 ist es jetzt.
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die 90er. Ace of Base, The Sign. Hier bei NDR 90,3. Um 2:30 gucken wir jetzt mal aufs Wetter. Es ist ausgesprochen warm und schwülwarm in der Hafencity. Im Moment 25 Grad. Topwerte heute bis 26 Grad. Und jetzt am Nachmittag hat die Sonne es immer mal wieder ein bisschen schwerer, durch die Wolken durchzukommen. Aber es gibt sie noch, die sonnigen Momente. Große Schauer aktuell noch nicht in Sicht. Aber es ist natürlich so bei so einem Waschküchenwetter, dass es da ein gewisses Risiko gibt, dass sich Gewitter bilden können. Aber die meisten werden wohl trocken durch den Tag kommen. Erst im Laufe des späten Abends und der Nacht kommen dann definitiv Regenschauer durch Hamburg gezogen. Und damit sind wir nämlich beim Wetter für morgen, das anders aussehen wird. Deutlich nasser, da gibt es immer mal wieder Regenschauer und nur noch bis zu 20 Grad maximal. Blitzer und Staus jetzt aus dem Verkehrszentrum Roterbaum. Vorsicht auf der A1 Bremen Richtung Hamburg. Zwischen Bokel und Elsdorf liegen Fahrzeugteile. Dann ist es auf den Autobahnen voll auf der A7 Flensburg Richtung Hamburg. Zwischen dem Dreieck Nordwest und dem Elbtunnel. Da stockt es immer mal wieder auf insgesamt 7 Kilometer. Und wenn wir auf die Straßen der Stadt schauen, da hatten wir ja eben lange Staus rund um die Elbbrücken. Das hat sich in Teilen etwas reguliert. Heidenkampsweg noch 10 Minuten Verzögerung stadtauswärts. Und auf der Amsingstraße liegen wir jetzt inzwischen schon knapp unter den 10 Minuten. Voll dafür wieder rund um die Kölbrandbrücke. Einerseits, wenn Sie da vom Rossdamm Richtung Kölbrandbrücke fahren, deutlich über 10 Minuten Verzögerung. Und das Gleiche auch, wenn Sie von der Finkenwerder Straße, also von Waltershof auf die Brücke hoch wollen. Auch da über 10 Minuten Verzögerung. Da wird ja gebaut und es ist nur eine Spur pro Richtung frei. Die weiteren Staus auf den Straßen der Stadt, vor allem dort, wo Baustellen im Spiel sind, aber dann auch unter 10 Minuten Verzögerung. Ich wünsche eine gute und sichere Fahrt. Ich bin Philipp von Kageneck und habe Billy Idol mitgebracht. Sweet 16.

0: glaube, es ist nicht möglich, dieses Lied zu hören und dann schlechte Laune zu haben. Boogie Wonderland bei NR90,3 von Earth, Wind and Fire. Und sonst im Radio immer nur schlechte Nachrichten. Sagen ja viele. Stimmt nicht. Bei uns in der Früh, bei Ulf Ansorge und Eva Tanski, gibt's das Gegenteil.
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2: Ein Bär hat sich in eine Stadt in Lettland verirrt. Da haben die dann kurzerhand eine Straße gesperrt und der Bär ist dann nach Einbruch der Dunkelheit durch einen Korridor wieder in den Wald gelockt worden. Das ist doch schön.
3: So, das ist die gute Nachricht. Daran niemand wurde verletzt, es ist nichts kaputt gegangen. Da waren so ein paar Gaffer, die haben vielleicht etwas gestört, aber irgendwas ist ja immer, ne?
2: Angeguckt hätte ich mir das auch, ehrlich gesagt. Die Leute haben da auch Routine. Vor kurzem haben die ersten Elche aus der Stadt eskortiert. Den Bürgermeister lässt es kalt, der nimmt das ja gelassen. Der sagt, die Natur ist, wie sie ist. Wir sind eben von Wäldern umgeben.
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Kannst du in Hamburg immer spielen? Eurythmics, Here Comes the Rain Again als gesungene Wettervorhersage. Dauert es ja in der Regel nicht allzu lange, bis es stimmt, dass da irgendwas mit Regen passiert. Es ist aber so konkret, wie es jetzt aussieht, erst in der kommenden Nacht. Soweit. So viel dazu. Hier ist NDR 90,3 und ich bin Philipp von Kageneck und jetzt hier nochmal kurz reingekommen, um Tschüss zu sagen. Es geht hier gleich weiter mit sehr viel guter Laune. Der gute Laune-Nachmittag mit Stefan Heller. Ich habe ihn hier schon rumspringen sehen und mein Eindruck, heute ist er aber nochmal einen Ticken besser gelaunt als sonst sowieso schon. Werden Sie gleich ab 15 Uhr selber feststellen. Und die größten Hits aller Zeiten hat er sowieso immer dabei. Der Stefan Heller, da kann ich aber mithalten. Freddie Mercury gleich, vorher noch die Beach Boys und jetzt die hier, Foreigner. I want to know what love is. Bei NDR 90,3. 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
3: Vom Culture Club, Karma Chameleon, gleich bei uns. Nico Stubbe hören Sie jetzt mit allem, was aktuell ist.
4: Schönen guten Tag, es ist 15 Uhr.
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4: Fast jeder fünfte Mensch in Hamburg lebt in Armut. Senat will Wasserstoffprojekte aus eigener Tasche bezahlen. Mutmaßlicher Messerstecher sitzt in Untersuchungshaft. Das Wetter bewölkt und schwül bis 26 Grad. Fast jeder fünfte Mensch in Hamburg gilt als arm. Das zeigt der neue Armutsbericht des Paritätischen Gesamtverbands. Als arm gelten Singles, die knapp 1.400 Euro netto im Monat haben. Bei einer Familie mit zwei kleinen Kindern liegt die Schwelle bei rund 3.000 Euro netto. Susanne Röse, wo steht Hamburg denn im Bundesvergleich?
5: Hamburg hat nach Bremen und Sachsen-Anhalt die höchste Armutsquote. Von Platz 8 im Jahr davor ist Hamburg jetzt auf Platz 3 vorgerückt. Warum das so ist, das gibt die aktuelle Datenlage leider nicht konkret her. Was man aber aus den Vorjahren weiß, ist, dass statistisch immer mehr Rentnerinnen und Rentner als arm gelten. Und das hat damit zu tun, dass immer mehr ältere Menschen mit unterbrochenen Erwerbsbiografien in Rente gehen. Ja, und allgemein verschlechtert sich ja auch die wirtschaftliche Lage. Mehr Menschen sind ohne Job und wie gesagt, die Wohnkosten gerade hier in Hamburg steigen. Und deshalb warnt Christine Ahlheit vom Paritätischen in Hamburg auch davor, Sozialleistungen zu kürzen. Stattdessen fordert sie eine gerechtere Verteilung von Vermögen und Einkommen.
4: Hamburg will mit eigenem Geld Wasserstoffprojekte in der Industrie voranbringen. Dafür stehen für 3 Jahre insgesamt 15 Millionen Euro bereit. Dietrich Lehmann.
6: Bis spätestens 2040 soll Hamburg klimaneutral sein. Und das geht laut Senat nur, wenn in Industrie und Logistik kaum noch fossile Brennstoffe eingesetzt werden. Sprich, flächendeckend müssten Wasserstoff- und Brennstoffzellentechnologie sowie CO2-freie Kraftstoffe kommen. Nur, das geht nicht ohne staatliche Förderung, heißt es in einem Antrag des Senats an die Bürgerschaft, der NDR 90,3 vorliegt. Der Bund hat jedoch nach der letzten Bundestagswahl die Förderung für Wasserstoff deutlich gekürzt. Zu einem Teil will Hamburg diese Lücke nun mit einem eigenen Programm schließen. Dazu sollen in diesem Jahr 5 Millionen Euro bereitgestellt werden. Jeweils die gleiche Summe ist für die folgenden beiden Jahre vorgesehen. Damit würden auch Arbeitsplätze in der Industrie und im Hafen gesichert, so ein Sprecher der Wirtschaftsbehörde. Über die Millionen für die Wasserstoffförderung muss noch die Bürgerschaft abstimmen, voraussichtlich nach der Sommerpause.
4: Ungarns neuer Ministerpräsident Peter Modzsa ist heute zum Antrittsbesuch in Berlin. Dort hat er sein Engagement für Europa hervorgehoben und versichert, Ungarn werde ein konstruktiver Partner sein. Zum Beispiel in Fragen der illegalen Migration und der wirtschaftlichen Zusammenarbeit. Bundeskanzler Friedrich Merz sagt, er hoffe, Modzsa werde Ungarn in die Mitte Europas zurückführen. Nach den tödlichen Messerstichen in einem Supermarkt in Altona Nord ermittelt die Mordkommission. Neue Details gibt es zum Tathergang. Ein 29-Jähriger und ein 31-Jähriger stritten sich erst vor dem Rewe-Markt in der Stresemannstraße. Den Streit führten sie dann im Laden fort und dort kam es zu der Attacke. Finn Kessler.
7: Der 31-Jährige zog demnach ein Messer und stach auf den anderen Mann ein. Der wurde dabei schwerst am Oberkörper verletzt. Alarmierte Sanitäter versuchten noch, ihn zu reanimieren. Die Verletzungen waren aber so schwer, dass der Mann noch in der Nacht im Krankenhaus starb. Der Angreifer verließ den Laden nach der Tat und wartete auf das Eintreffen der Polizei. Er ließ sich widerstandslos festnehmen. Zur Tatzeit gegen 21.30 Uhr war der Supermarkt noch gut besucht. Mehrere Kunden und Mitarbeiter, die die Attacke mit ansehen mussten, wurden vom Kriseninterventionsteam versorgt. Die genauen Hintergründe der Tat sind noch unklar. Sicher ist nach NDR-Informationen wohl nur, dass Täter und Opfer sich kannten. Der 31-jährige mutmaßliche Messerstecher sitzt jetzt im Untersuchungsgefängnis.
4: Die deutsche Fußballnationalmannschaft ist zur Weltmeisterschaft aufgebrochen. Am Mittag ging es für die DFB-Delegation vom Frankfurter Flughafen in Richtung Chicago. Wegen eines Gewitters startete die Linienmaschine der Lufthansa allerdings mit einer halben Stunde Verspätung. Die WM beginnt nächste Woche Donnerstag mit dem Eröffnungsspiel in Mexiko-Stadt.
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3: Das Wetter für uns in Hamburg hat Franzi Krämer.
8: Es bleibt schwülwarm. Gerade 25 Grad bei Ihnen in Barmbek. 26 ist unsere Top-Temperatur heute. Dazu viele Wolken. aber die Sonne guckt da auch immer wieder durch. So Richtung Abend, da ziehen dann auch Schauer rein nach Hamburg und da ist auch mal ein Gewitter dabei. Morgen kühlt es sich dann ab und es wird nasser bei 20 Grad.
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8: Da geht's los mit dem Feierabendverkehr. Auf den Autobahnen geht's noch. Da stockt es allerdings auf der A7 Flensburg Richtung Hamburg zwischen dem Dreieck Nordwest und Bahrenfeld. 5 Kilometer sind das, da verlieren Sie eine Viertelstunde. In der Stadt verlieren Sie an den üblichen Stellen 5 bis 10 Minuten. Länger dauert es auf der Stresemannstraße stadteinwärts 15 bis 20 Minuten. Und die Saseler Chaussee, die ist stadtauswärts gesperrt in Höhe Framredder. Da hat es einen Unfall gegeben.

Er ist schon sowas wie einer der Favoriten, die French Open zu gewinnen. Unser Hamburger Alexander Zverev, Viertelfinal-Duell gegen den 19-jährigen Rafael Jodar. Gerade ging's los, erster Satz läuft, da führt Jodar 2-1, aber das kann sich ja die nächsten Stunden noch hinziehen. Wir halten Sie auf jeden Fall weiter auf dem Laufenden. Und für mehr Sport hören Sie um 16.30 Uhr übrigens den Sportplatz Hamburg mit allem, was aktuell ist, im Sport, aus der Stadt und drumherum bei NDR 90,3. 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
3: Mit den größten Hits aller Zeiten. All Good Things von Nelly Furtado. Schönen Dienstagnachmittag.

0: gar nicht so gut momentan. Alexander Zverev, Viertelfinale bei den French Open. Im ersten Satz steht es 2-5 gegen Alexander Zverev. Wir halten Sie weiter auf dem Laufenden. Franzi, aber erstmal das Wetter für uns in Hamburg.
1: Ja, viele, viele Wolken, nur ein bisschen Sonne zwischendurch und am Abend, da fängt es dann hier und da auch an zu regnen. Gewitter kann dann auch dabei sein, bei 25 Grad in Bergedorf aktuell. Morgen dann kühler, nur noch 20 Grad und dann wird es auch ein bisschen nasser.
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1: Ja, der Feierabendverkehr, der rollt langsam an. Wir schauen einmal auf die A7 Flensburg Richtung Hamburg, zwischen im Dreieck Nordwest und Bahrenfeld. 5 Kilometer stockt es da gerade. Eine Viertelstunde kommt oben drauf und die A7 Hamburg Richtung Hannover. Da zwischen Heimfeld und Marmsdorf 3 Kilometer und 5 bis 10 Minuten länger. In der Stadt an vielen Stellen sind es wirklich so die üblichen 5 bis 10 Minuten verteilt über die ganze Stadt.
0: 08000 90393 für Ihre Blitzer- und Staumeldungen. Ihr Anruf kostenfrei ins Verkehrszentrum Roter Baum. Jetzt Stefan Heller und gleich geht's um die... um die gute alte Jeans. Aber es gibt ja Leute, die zahlen über 200 Euro für so eine Jeans. Viele andere viel, viel weniger. Und welche ist nun besser? Die teure oder die günstige? Da gab's einen Test... Und über den schnacken wir gleich bei NDR 90,3. Wir sind Hamburg und für die größten Hits aller Zeiten Cool in the Gang, Ladies Night und jetzt Phil Collins, NDR 90,3.

0: Mindestens eine hat wahrscheinlich jeder von uns im Schrank eine Jeans. Und die gibt's von teuer bis günstig und die sollen ja auch ein Leben lang halten. Aber ist das tatsächlich so? Wir haben mal 4 dunkle Denimhosen von H&M, Zara, Levi's und G-Star getestet auf Verarbeitung, Farbechtheit und Haltbarkeit. Astrid Kühn aus dem ARD Verbraucherzentrum. Bekommt man denn für mehr Geld auch mehr Qualität?
1: Im Großen und Ganzen ja. Die teuerste Jeans im Test, die G-Star für 140 Euro, hat tatsächlich in allen Kategorien bestanden. Verarbeitung, Farbechtheit und Haltbarkeit nach dem Waschen. Die Modeexpertin in unserem Test war rundum zufrieden. Die Nähte waren sauber, die Taschen symmetrisch, alles saß. Und auch im Labor hat die Hose gut abgeschnitten. Beim Reißtest hat der Stoff bis zu 46 Kilo Zugkraft standgehalten. Das ist wirklich sehr gut. Auf der anderen Seite, die günstigste Hose von H&M für knapp 30 Euro ist in fast allen Punkten durchgefallen. Schlechte Verarbeitung, Farbe und Stoff haben sich nach dem Waschen stark verändert und die Hose ist in der Länge eingelaufen. Also mehr Geld schützt ja nicht automatisch vor Enttäuschungen, aber in diesem Test hat es sich zumindest bei der teuersten Hose tatsächlich gelohnt.
0: Dann habt ihr auch Levi's getestet, das ist ja fast die bekannteste Jeansmarke der Welt. Wie haben die abgeschnitten?
1: Ehrlich gesagt, unsere ExpertInnen waren enttäuscht, vor allem für knapp 110 Euro. Die Modeexpertin hat gleich mehrere Verarbeitungsfehler entdeckt. Das Innenfutter schaute an einer Naht heraus und ein Hosenbein war schlicht schief geschnitten. Eigentlich ein Reklamationsgrund, hat sie gesagt. Dazu kommt, nach 10-mal Waschen bei 30 Grad hat sich die Farbe so stark verändert, dass der Textilexperte sagte, das sei im Grunde ein ganz anderes Blau als das, wofür man sich ja ursprünglich mal entschieden hatte. Es gab aber auch was, womit die Levi's punkten konnte, bei der Festigkeit von Nähten nämlich und beim Abrieb, da war sie die Beste im Test.
0: Nochmal zurück zu den günstigen Hosen H&M und Zara. Gibt's jetzt einen Geheimtipp?
1: Wenn, dann Zara. Für 40 Euro ist das die solide Wahl. Die Verarbeitung ist nicht perfekt. Die Modeexpertin hat lose Fäden an auffälligen Stellen bemängelt. Zara selbst sagt, das beeinträchtige die Haltbarkeit nicht. Ob einen die Fäden stören, das muss man am Ende wohl selbst entscheiden. Nach dem Waschen war die Farbe der günstigen Jeans immerhin noch akzeptabel. Also der Experte hätte sie noch angezogen. Und was das Schrumpfen angeht, Bund und Bein laufen zwar etwas ein, aber weil die Hose sehr weit geschnitten ist, fiel das kaum auf. Also kein Geheimtipp mit großem Ausrufezeichen, aber unter den günstigeren Modellen noch das Beste im Test.
0: Astrid Kühn aus dem ARD-Verbraucherzentrum über den Jeans-Test. Also die teureren waren tatsächlich am besten und wenn man günstig kauft, dann bei Zara. 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
2: Vorsicht bitte auf der B75 Richtung Buchholz, da zwischen Kornweide und Neuland. Da liegen nämlich Metallteile.

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1: 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Für gute Laune. Viel Spaß mit Stefan Heller bei NDR 90,3. 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
0: Und für die größten Hits aller Zeiten, wir rocken die Stadt mit

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2: Hey, Little Girl, hören wir gleich von Eishaus Nico Stubbe jetzt. Mit allem, was aktuell ist.
3: Schönen guten Tag, es ist 16 Uhr.
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3: In Hamburg leben besonders viele Menschen in Armut. EU plant neue Abschiebezentren in Drittländern. Bewaffneter Rentner aus Lorup steht seit heute vor Gericht. Das Wetter bewölkt und schwül bis 26 Grad. Fast jeder fünfte Mensch in Hamburg lebt in Armut. Das geht aus dem neuen Bericht des Paritätischen Gesamtverbands hervor. Danach gelten in Deutschland 13,3 Millionen Menschen als arm. Susanne Röse, was heißt das denn konkret?
4: Konkret heißt das zunächst einmal, dass Armut weiter zunimmt. Die Armutsquote bundesweit liegt laut Verband aktuell bei 16,1%. In Hamburg liegt sie schon bei 18,9%. Ja, und was heißt eigentlich arm? Der Paritätische, der sagt dazu, als arm gilt, wer weniger als 60% des mittleren Einkommens bezieht. Für Singles gilt das bei einem Nettoeinkommen von knapp 1.400 Euro, bei einer Familie mit Kindern bei rund 3.000 Euro. Und dann kommt es natürlich auch sehr darauf an, in welcher Region man lebt. Hier in Hamburg sind ja bekanntlich die Kosten fürs Wohnen besonders hoch. Da geht allein viel Geld zum Beispiel für die Miete drauf.
3: Ja, und Hamburg hat laut dem Bericht die deutschlandweit dritthöchste Armutsquote nach Bremen und Sachsen-Anhalt. Die Europäische Union hat sich auf ein schärferes Abschieberecht geeinigt. Bundesinnenminister Alexander Dobrindt will dafür Kooperationen mit bestimmten Ländern vereinbaren. Als Zielländer für die Abschiebungen werden Usbekistan, Äthiopien, Ruanda oder Mauretanien in Westafrika gehandelt. Katrin Schmidt in Brüssel, wer soll denn dorthin gebracht werden?
5: Ja, also in diesen Zentren sollen Menschen ankommen, die in der EU schon längst hätten eigentlich abgeschoben werden sollen, aber es irgendwie nicht klappt, aus tausend Gründen. Sie haben keine Papiere, falsche Altersangaben oder auch die Heimatländer nehmen sie nicht zurück. Und die würden quasi, auch so blöd es klingt, dort in diesen Zentren erstmal zwischengeparkt, ja, um dann von dort aus irgendwann die Heimkehr zu organisieren, wie auch immer es dann klappen würde. Das ist dann so ein bisschen weg von der EU, aber sie ist nicht ganz raus, weil natürlich berechtigte Frage, wie wird sichergestellt, dass es denen dort einigermaßen gut geht oder sie zumindest Zugang zu den Basisrechten haben. Und da muss die EU sicherstellen, und das wird sie sicherstellen, vermutlich über die eigene Asylagentur, über die Grenzschutzagentur Frontex. Also sie ist da nicht aus der Verantwortung raus, weil andernfalls würde es wahrscheinlich auch rechtliche Probleme geben mit diesem Modell.
3: Nach massiven russischen Angriffen in der Ukraine steigt die Zahl der Opfer. Laut ukrainischen Behörden sind 18 Menschen getötet worden. Russland hatte die Ukraine in der Nacht mit Drohnen, Marschflugkörpern, ballistischen Raketen und auch Hyperschallwaffen beschossen. Das russische Verteidigungsministerium bezeichnete die Angriffe als Vergeltungsaktion. Die Polizistinnen und Polizisten hatten wohl großes Glück bei ihrem Einsatz im Dezember. In Lorup begleiteten die Beamten eine Gerichtsvollzieherin zu einem mutmaßlichen Reichsbürger, denn dessen Haus sollte geräumt werden. Da zog der Senior eine scharfe Waffe und zielte auf die Einsatzkräfte. Schüsse fielen, jetzt steht der Mann vor Gericht. Elke Spanner.
6: Der Angeklagte ist Rentner. Mehrere Jahrzehnte seines Lebens hat er in seinem Eigenheim in der Jevenstädter Straße gewohnt. Im Dezember sollte Schluss damit sein. Er hatte hohe Schulden angehäuft. Sein Haus sollte zwangsgeräumt werden. Die Gerichtsvollzieherin hatte sich zur Absicherung extra Polizei mitgenommen. Als sie ankamen, holte der Angeklagte eine Pistole hervor und schoss auf die Polizistinnen und Polizisten. Die schossen zurück. Der 74-Jährige wurde verletzt. Da zeigte sich, dass seine Waffe verrostet und unbrauchbar war. Hat der Mann aus reiner Verzweiflung über den Verlust seines Hauses gehandelt? Die Staatsanwaltschaft geht von einem anderen Motiv aus. Der Rentner, grauer Bart und grauer Zopf, soll der sogenannten Reichsbürgerszene angehören und geschossen haben, weil er den Staat nicht anerkennt und damit auch keine Polizistinnen und Polizisten, die den Staat repräsentieren. Kommende Woche will der Angeklagte im Landgericht aussagen.
3: Die Hamburger Signal-Iduna-Gruppe hat in ihrem Kerngeschäft Versicherungen deutlich zugelegt. Laut ihrer Jahresbilanz konnte die Firma ihre Einnahmen um 3% steigern. Das ergibt ein Plus von 7 Milliarden Euro. Besonders gut entwickelte sich offenbar das Geschäft mit Autoversicherungen. Von den rund 11.000 Menschen bei der Signal arbeiten die meisten in den Zentralen Hamburg und Dortmund. 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
2: Franzi Krämer und das Wetter für uns in Hamburg.
7: Ja, die Sonne war eben kurz da bei uns in Lockstedt vom Studio. Die meiste Zeit bleibt sie aber noch hinter einer dicken Wolkendecke. Heute Abend und heute Nacht gibt es dann Regen und vereinzelt auch Gewitter bei gerade noch sehr schwülen 25 Grad in Horn. Morgen dann deutlich frischer, 20 Grad und eher regnerisch.
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7: Ja, wir merken den Feierabendverkehr in der Stadt vor allem 5 bis 10 Minuten verlieren sie da an den üblichen Stellen. Es sind aber keine größeren Katastrophen. Auf dem Speersort Richtung Klosterwald dauert es ein bisschen mehr. Und die A7, die habe ich noch für Sie, Flensburg Richtung Hamburg. Dazwischen dem Dreieck Nordwest und Bahrenfeld 5 Kilometer. Da kommen 20 Minuten obendrauf.
2: Stefan Heller, nächste Woche startet die Fußball-WM. Unser erster Gegner, Curaçao. Und wie die so drauf sind, hören wir gleich mal. Viel Grüßen jetzt aller Zeiten. Bis dahin, Gloria Gaynor und jetzt Eishaus bei NDR 90,3.

0: Moin von NDR 90,3, unser Podcast Viel Hamburg, das ist der für ganz viel Hamburg-Gefühl. Da schnacken wir immer mit Menschen, die unsere Stadt lieben, Menschen, die in unserer Stadt wohnen, Menschen, die was bedeuten. Und heute, gerade eben, hat Daniel Kaiser ein Gespräch geführt mit Viktoria Trautmannsdorf. Im Nebenstudio haben wir uns gedacht, die wollen wir auch noch mal hier live hören. Moin, Viktoria Trautmannsdorf.
1: Moin.
0: Bei NDR 90,3. Sie sind ja Österreicherin.
1: Ja.
0: Wohnen aber schon sehr, sehr, sehr, sehr lange hier in Hamburg.
1: Und gerne, ja.
0: Und treten auch nächste Woche bei uns in Hamburg auf, aber mit was Wienerischem.
1: Ja, mit so einem Wiener Liederabend. Der nennt sich Nachtcafé Vienna. Das ist im Nacht d'Asyl, also im Dachboden des Thalia-Theaters, oben in dieser Nachtbar. Und wir spielen zwei schlecht gelaunte Wiener Kellner. Wir kellnern auch wirklich vor Ort. Die dann dieses Nacht d'Asyl in so eine Art verruchte Wiener Club verwandeln.
0: Muss man also auf jeden Fall hingehen, das klingt schon mal gut. Und dann hat man sie gerade noch im Fernsehen gesehen in einer NDR-Produktion, aber das kann man ja in der ARD-Mediathek abrufen.
1: Ja, Rosenreis, sehr lustige Komödie um eine Hochzeit und ich spiele die nervende Schwiegermutter.
0: Kann man sich ja gar nicht vorstellen.
1: Nee, eben, finde ich auch.
0: Die meisten kennen sie wahrscheinlich von Nord-Nord-Mord.
1: Ja.
0: Auf Sylt, wurde da gerade wieder was gedreht oder wird noch wieder?
1: Ja, wir haben gerade gedreht, zwei Folgen wieder. Gott sei Dank.
0: Das dauert ja dann leider immer noch, bis was kommt. Also ja. Ich warte immer. Ich bin großer Fan. Ich freue mich immer, wenn da wieder was Neues kommt.
1: Weil, ach, schön.
0: Also erstmal die schönen Sylt-Bilder.
1: Ja, herrlich. Ne, ja.
0: Wie lange dreht man da immer so?
1: Ja, also wir drehen immer so, also mit zwei Folgen drehen wir, glaube ich, sogar vier Wochen auf Sylt, ja.
0: Okay.
1: Mhm, Luxus.
0: Sind Sie sportlich?
1: Ich gehe gerne.
0: Okay, aber wenn jetzt Fußball-WM kommt, nächste Woche, gucken Sie zumindest die deutschen Spiele?
1: Ich bin mit einem leidenschaftlichen Fußballgucker verheiratet, insofern.
0: Wem drücken Sie wem drücken Sie die Daumen?
1: Oh mein Gott, den Deutschen natürlich.
0: Ja, den Österreichern, aber die sind auch dabei.
1: Sind die Österreicher auch dabei? Wir sehen, ich habe keine Ahnung. Aber vielleicht drücke ich auch den Franzosen die Daumen.
0: Ach nee, jetzt reicht's aber. Also vielen Dank, Viktoria Trautmannsdorf.
1: Gerne.
0: Für den Besuch bei NDR 90,3. Wir sind Hamburg.

0: Deutschlands Fußballnationalmannschaft ganz oben über dem Atlantik. 12.000 Meter, die Lufthansa-Maschine ist auf dem Weg Richtung WM. Erster Stopp Chicago, dann geht's da ins Hotel. Sonnabend WM-Generalprobe gegen die USA. Und wenn's dann so richtig losgeht am 14. Juni bei der Fußball-Weltmeisterschaft in Houston, dann geht es gegen Curaçao.
1: Curaçao rüstet sich für die Fußball-WM. Das kleine Land mit seinen 150.000 Einwohnern nimmt zum ersten Mal bei einer WM teil. Und die Spiele dürften auf der Karibikinsel in etwa so heißblütig verfolgt werden wie sonst nur der Karneval. Zu verdanken ist die Partystimmung einem Mann, der reichlich USA-WM-Erfahrung hat. 1994 schaffte es Trainer Dick Advocaat mit den Niederlanden bis ins Viertelfinale.
2: He started this journey. He brought like sponsors. He brought like quality. So he's been an important key.
1: Er, also Advocaat, sei der Schlüssel zu allem, sagt Jürgen Locadia, der Mittelstürmer von Curaçao. 2009 bis 11 hat er unter Advocaat für Holland gespielt. Jetzt seit 2023 für Curaçao.
2: If we get a win, one win. If we get a goal, everything what we get. We will be happy with it.
1: Ein Sieg oder am Ende auch nur ein Tor. Curaçao sei mit allem zufrieden, sagt Locadia, der sonst in den USA bei Miami FC kickt. Sein Trainer sieht das aber anders. Advocaat, eher Typ Van Gaal, mag mackige Aussagen.
3: Three draws, is that 3 points? Is that so enough?
1: 3 Unentschieden in der Gruppe, also 3 Punkte, das wäre ihm genug, auch gegen Deutschland.
3: It is for us something special to be there. Playing against Germany, players that can only see that on television. Everybody gets a prize. Why not Curaçao?
1: Gegen Deutschland zu spielen sei was Besonderes, weil seine Spieler solche Stars nur aus dem Fernsehen kennen. Aber es gibt eben auch immer wieder Überraschungen. Warum also nicht auch gegen Deutschland? Julian Nagelsmann dürfte gewarnt sein.
4: Curaçao ist die Wundertüte. Die haben es extrem überraschend, aber super verdient auch geschafft. Die Quali mit einem sehr erfahrenen Trainer, mit Dick Advocaat, den wir aus der Bundesliga kennen.
1: Curaçao gibt's übrigens auch als zuckersüßen Likör, der gerne Kopfschmerzen macht, wenn man ihn unterschätzt. Etwas, was beim Fußball aber auch ganz schnell mal passieren kann.
0: Taufik Khalil über unseren WM-Gruppenspielgegner Curaçao. In gut einer Woche geht's los. Mehr vom Sport gleich um 16.30 Uhr bei NDR 90,3.

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3: Aha, Take on Me, gleich bei uns Lars Pegelow jetzt mit allem, was im Sport aktuell ist. Schönen guten Tag.
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3: Tja, und die große Frage ist ja, wenn nicht jetzt, wann dann? Alexander Zverev ist bei den French Open in Paris im Viertelfinale inzwischen und für viele natürlich auch der Favorit auf den Titel. Seine Partie, sein Match gegen den Spanier Rafael Jodal läuft im Start Roland Garros. Guido Ringel ist für uns live in Paris. Wie sieht's denn aus?
4: Was?
3: Nochmal Guido. Ja, es ist jemand da. Guido, wie sieht's aus? Hörst du uns? Und wie steht's bei Alexander Zverev? Guido Ringel ist gerade nicht dabei, aber wir haben zumindest den Zwischenstand und wissen, dass Alexander Zverev den ersten Satz für sich entschieden hat mit 7:6 gegen den Spanier Rafael Jodal. Er führt auch hoch im zweiten Durchgang. Also sieht im Moment ganz gut aus. Er könnte ins Halbfinale kommen und sein Halbfinalgegner, wenn er es denn wird, der wird heute Abend ermittelt. Es wird entweder der Brasilianer João Fonseca oder Jakub Menzik aus Tschechien werden. So, das Wetter, das war nicht so doll heute Mittag in Frankfurt und deswegen ist die deutsche Fußballnationalmannschaft mit einer halben Stunde Verspätung nach Chicago geflogen Richtung WM in den USA. Mit welchem Ziel eigentlich, Dennis Undav?
5: Den Pokal zu holen, den WM-Titel. Das WM-Fieber, es wird immer größer und sobald wir, glaube ich, in Amerika sind, ist es riesig und dann geht's weiter. Das nächste Spiel ist gegen die USA. Da wollen wir auch natürlich gewinnen und mal schauen.
3: Ja, Dennis Undav war das, der Stürmer vom VfB Stuttgart. In Chicago geht es für den DFB ins Hotel Waldorf Astoria. Und das angesprochene Testspiel gegen die USA, das findet am Sonnabend im Stadion Soldier Field statt. Und da hat der HSV übrigens schon mal gespielt. Im Jahr 2000 bei einem Freundschaftsspiel gegen Chicago Fire und mit 1:5 verloren. Naja, wer sich auf die kommende Saison freut in der Fußball-Bundesliga und dann vielleicht auch wieder auf den HSV, die deutsche Fußballliga, die wird den Spielplan fürs nächste Jahr am 2. Juli veröffentlichen. Der HSV startet am 28. August in die Bundesliga. Die zweite Liga mit dem FC St. Pauli beginnt schon 3 Wochen früher am 7. August. So, und wir kommen zur Sportlerin des Jahres wahrscheinlich, Joyce Hübner. Stefan, schon mal gehört den Namen Joyce Hübner? Es wird Zeit. Sie ist 38 Jahre alt, sie kommt aus Berlin und Joyce Hübner hat heute einen Weltrekord aufgestellt. Sie ist nämlich als erste Frau an 367 aufeinanderfolgenden Tagen jeweils einen Marathon gelaufen und sie will weiterlaufen, bis sie die gut 2000 erfassten deutschen Städte nacheinander abgelaufen hat. Ja, alle deutschen Städte will sie schaffen. Laut Plan muss sie es dann auf insgesamt 495 Tage Marathon am Stück bringen. Also ich würde sagen, ja, wir fangen irgendwann mal mit einem an.
6: Oder? Ich frage mich, was macht die Frau beruflich?
3: Ja, kein Bürojob.
6: Also die Frau, aber die fürs Wetter jetzt hier ist, das ist Franzi Krämer. Moin.
7: Ja, moin. Ich bin noch ganz geschockt. Das ist ja der Hammer. Also schwüle 25 Grad in Volksdorf. Dazu viele Wolken, auch mal ein bisschen Sonne zwischendrin gegen Abend und in der Nacht. Da kommt dann aber auch der Regen dazu. Gewitter sind vereinzelt auch drin. Und regnerisch geht es auch morgen weiter. Es wird kühler, 20 Grad dann noch maximal.
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7: Ja, da wird es jetzt noch mal ein Ticken voller. Wir merken es auf der A7 Flensburg Richtung Hamburg. Zwischen dem Dreieck Nordwest und Bahrenfeld 5 Kilometer stocken. Da über 20 Minuten plus jetzt in der Stadt auch an vielen Stellen. Weiterhin die üblichen 5 bis 10 Minuten verteilt über die ganze Stadt. An vielen Stellen jetzt auch eher die 10 Minuten plus. 15 Minuten sind es auf der Amsingstraße stadtauswärts Richtung Elbbrücken. Und die Winsener Straße, die stadteinwärts zwischen Walter-Koch-Weg und Vinzenz-Weg nach einem Unfall gesperrt. Da stockt es jetzt auch noch ein bisschen. Und wir kriegen noch eine Meldung rein von der A1 Lübeck Richtung Hamburg. Da bitte Vorsicht in beiden Richtungen. Zwischen Billstedt und Moorfleet, da ist eine Entenfamilie unterwegs. Und dann auch noch die A24 Hamburg-Berlin zwischen Horn und Jenfeld. Da sind es die Personen auf der Fahrbahn.
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0: Ja, 90,3, eine aktuelle Meldung aus dem Verkehrszentrum Roter Baum.
1: Vorsicht bitte auf der A7 Hannover Richtung Flensburg zwischen Waltershof und dem Elbtunnel. Da ist eine ungesicherte Unfallstelle.
0: Aber jetzt 16:45.
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0: 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Wer ist heute mit dabei?
3: Der Fred aus Rotmarschen. Ach nee, gar nicht aus Rotmarschen, heute aus Rom.
0: Fred, das ist jetzt nicht wahr, ne? Wie aus Rom.
3: Doch, ja, das erweiterte Sendegebiet von 90,3. Ich bin gerade im Urlaub in Rom und ihr habt mich hier erwischt.
0: Und mit wem bist du unterwegs?
3: Mit meiner Familie und mit ein paar Leuten aus meiner Theatergruppe.
0: Auch das noch. Wo spielt das Theater normalerweise?
3: Da spielt das Theater in Rotmarschen, in der Kirchengemeinde, in der Tabitha-Kirche. Ein bisschen Public Relations darf sein,
0: ja,
3: oder?
0: Ja, genau. Wann sieht man euch denn das nächste Mal auf der großen Bühne?
3: Lass mich auf den Terminkalender gucken. Am 7. November in Harburg haben wir ein Gastspiel. Vorher leider nicht, weil, wie gesagt, ich bin in Rom und wir kommen nicht zum Proben.
0: Es ist ja Wahnsinn. Welches Stück wird gespielt dann?
3: Wir nehmen das Alte Testament ein bisschen auf die Schippe. Wir nehmen gerne was auf die Schippe und diesmal ist halt das Alte Testament dran. Und dafür holen wir uns in Rom so ein paar Inspirationen, weil hier ist ja viel mit Kirche und gerade mit katholischer Kirche, aber ich sage jetzt nicht mehr, das könnte alles gegen mich verwendet werden.
0: Gut, Fred, aber alles kann gleich gegen dich verwendet werden, sobald du Ja, Nein, Schwarz-Weiß auf meine Fragen antwortest, gleich unsere Schiedsrichterin. Ja, ist Franzi, die achtet darauf.
1: Ja, guten Tag, Fred. Hi, Franzi. Ich sag Buona Fortuna oder so, ne? Italienisch.
0: Ich nicht.
3: Hauptsache.
0: So, Fred, okay. Eine Minute lang, wenn du bereit bist für die 60 Sekunden, dann sag noch einmal laut und deutlich Ja, dann starte ich die Zeit. Können wir loslegen?
3: Ja.
0: Fred in Rom, die Zeit läuft. Kannst du denn auch ein bisschen Italienisch sprechen?
3: Überhaupt gar nicht.
0: Auch nicht
3: es reicht gerade mal für ein Moin Giorno würde gerade noch gehen.
0: Das geht, ne? Moin Giorno ist auch nicht schlecht. Aber Sie ist, glaube ich, eher Spanisch, ne? Sie?
3: Das weiß ich nicht.
0: Weißt du gar nicht, ne?
3: Wie gesagt, ich spreche kein Italienisch, okay, ich spreche Englisch, ich spreche ein bisschen Französisch.
0: Und auch Griechisch? Auch nicht, ne?
3: Das ist eine alte Sprache, die ist tot, die spreche ich nicht.
0: Okay, also, du bist mit der Theatergruppe unterwegs in Rom. Esst ihr da jeden Abend Pasta? Muss ja, ne?
3: Pizza, Pasta, Bruschetta.
0: Und Vino alles, was muss auch dazu sein, ne?
3: Vino auf jeden Fall, Vino Bianco, Vino Rosso. Jetzt habe ich mich doch geoutet, ich spreche Italienisch.
0: Ja, ich merke das schon gerade. Habt ihr auch alles abgegrast, schon Kolosseum und so?
3: Das Kolosseum haben wir morgen auf dem Plan. Am Sonntag war ich in der Engelsburg mit der Gruppe. Und die anderen machen ganz viel Programm, ja.
0: Also, nein! Ja. Das gibt es nicht!
1: Das war ohne. War das noch drin?
3: 59.
0: Nein, nein, nein. Also da müssen wir jetzt mal ganz korrekt sein, Franzi. Denn das Ja, was wir eben gehört haben.
1: Ja, ja. Das war drin.
0: Nein! Franzi, das war nicht drin.
1: Nein?
0: Okay. Nein, das war nicht drin. Also wie ich würde sagen, es war eine Sekunde danach. Nach dem.
3: Du machst mich irre.
0: Fred, wir hören jetzt gleich nochmal in die Zeitlupe rein. Und wir spielen mal eben einen Titel. Kim Wilde.
3: Wir gehen noch einmal den Kölner Schiedsrichterkeller.
0: Genau, da geht es nochmal zum VAR. Und Fred, wenn die Leitung nach Rom noch so lange steht, kurz abwarten, Kim Wilde hören und dann hören wir nochmal rein und dann gucken wir, ob du gewonnen hast oder nicht. Okay?
3: I hold the line.
0: Yes, see you. Bye bye.

0: 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Hallo Rom, können Sie mich hören? Ja, können Sie, ne? Komm, Fred. Da bist du doch noch, oder nicht?
1: Ja. Ich bin immer noch da, ja.
0: Okay, und wir mussten jetzt mal ganz kurz wirklich in den Schiedsrichterkeller hören. Wir haben das Schwarz-Weiß-Spiel gerade gehört. Und es kam am Ende von Fred ein Ja, Franzi. Und jetzt hören wir mal rein.
1: Und die anderen machen ganz viel Programm, ja.
0: Also, guck mal, das war die Wiederholung. Und da muss man sagen, Fred, wir hören noch einmal rein. Du hörst gleich ein Bumm, Död. Und meiner Meinung nach, aber wir hören noch mal rein.
1: Und die anderen machen ganz viel Programm, ja.
0: Also, meiner Meinung nach, Franzi, war das danach?
2: Es ist eine knappe, ja. Es ist eine knappe
1: Geschichte. Es war mindestens danach, ja.
0: Ja, guck mal, aber jetzt kommt's, Fred. Also, dir ist
1: Stefan,
0: noch ein Fehler.
1: Wie der Dateiner zu sagen, der Dateiner würde sagen, in dubio pro reo, oder?
0: Ja, richtig, genau. Aber
2: es ist,
0: jetzt kommt ja noch was, ja, Franzi.
2: Es ist noch was aufgefallen.
0: Da hören wir auch noch mal rein. Fred, gleich hörst du.
1: Vino auf jeden Fall, Vino Bianco, Vino Rosso. Jetzt habe ich mich geoutet, ich spreche.
0: Vino Bianco, Fred. Weißt du, was das bedeutet? Weißt du, was Bianco bedeutet? Ja? Ja?
1: Nein.
0: Okay. Und jetzt sagt die Schiedsrichterin.
2: Es ist, also weiß, ne?
0: Ja.
2: Also streng, und wir sagen auch alle anderen Sprachen, da müssen wir streng sein. Also
0: aber
2: ich bin streng.
0: Franzi, jetzt sag ich einfach mal. Ich weiß gar nicht, ob ich es darf. Franzi,
2: hört ja keiner zu.
0: Oh. Merkt ja keiner. Die Chefs sind, glaube ich.
1: Hört keiner zu, oder?
0: Die Chefs sind ausgeflogen.
1: Hört auch sonst, glaube ich, keiner zu, oder?
0: Ich sag einfach mal, Fred, du bist heller als heller!
1: Das heißt, du sagst ja.
0: Ja, genau, ich sag jetzt ja. Du bekommst den NDR 90,3 Kult-Thermobecher. Also, das ist aber eine Riesenausnahme. Wie gesagt, es hat ja jetzt keiner zugehört. Unter uns.
2: Ja,
1: ne? Es hört niemand zu. Also, abgesehen von den 8 Millionen Leuten, die draußen am Radio sitzen.
0: Glückwunsch, Fred. Also, herzlichen Glückwunsch.
1: Ich danke euch.
0: Und viele Grüße nach Rom. Es hat also uns auf jeden Fall ziemlich viel Spaß gemacht.
1: Grazie mille. Mir hat es auch sehr viel Spaß gemacht.
0: Ciao, bello.
1: Ciao, ciao.

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0: unsere Nachrichten. Gleich vorher zwei aktuelle Meldungen aus dem Verkehrszentrum Roter Baum von Franzi.
1: Vorsicht bitte auf der A7 Flensburg Richtung Hamburg zwischen Stelling und Volkspark. Da ist eine ungesicherte Unfallstelle und es sind Personen auf der Fahrbahn. Und auch bitte Vorsicht auf der B75 Richtung Buchholz zwischen Neuland und Harburg Mitte. Da ist ein kaputtes Auto.
0: Gleich bei uns Christel Berg, High on Motion und jetzt Nico Stubbe. Und er hat alles, was aktuell ist.
2: Guten Tag, es ist 17 Uhr.
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2: In Hamburg leben besonders viele Menschen in Armut. Verkehrssenator kündigt Bauturbo für den Sommer an. Reichsbürger aus Lurup steht seit heute vor Gericht. Das Wetter weiter bewölkt und schwül bis 25 Grad. Fast jeder fünfte Mensch in Hamburg lebt in Armut. Das geht aus dem aktuellen Bericht des Paritätischen Gesamtverbands hervor. Danach gelten in Deutschland 13,3 Millionen Menschen als arm, etwa 16% der Bevölkerung. Susanne Röse, was heißt das denn konkret?
4: Laut Statistik gilt als arm, wer weniger als 60% des mittleren Einkommens bezieht. Für Singles gilt das bei einem monatlichen Nettoeinkommen von knapp 1.400 Euro und bei einer Familie mit Kindern bei rund 3.000 Euro. Und da muss man unterscheiden. Die meisten armen Menschen in Deutschland, die haben ausreichend Geld für Nahrung, Kleidung und fürs Wohnen. Armut zeigt sich bei uns vor allem daran, dass diese Menschen auch wenig soziale Kontakte haben, kein Geld für kulturelle Veranstaltungen und vor allem die Kinder auch schlechte Bildungschancen.
2: Hamburg hat laut dem Bericht die deutschlandweite dritthöchste Armutsquote nach Bremen und Sachsen-Anhalt. Woran liegt das?
4: Die Mieten verschärfen natürlich die Situation. Die Faustregel ist ja immer noch, dass man etwa ein Drittel des festen monatlichen Einkommens für Miete fürs Wohnen ausgibt. Und das trifft auch viele Menschen hier in Hamburg nicht mehr zu. Armutsbetroffene geben eben durchschnittlich sage und schreibe 44% für Miete und Energiekosten aus hier in Hamburg. Fast die Hälfte des Einkommens. Und Alleinerziehende und Familien mit mehreren Kindern sind besonders davon betroffen.
2: Jeder fünfte Hamburger lebt in Armut. Das berichtet heute der Paritätische Gesamtverband. Informationen von Susanne Röse. Baustellen beschleunigen, Bürger besser informieren. So lauten zwei Ziele aus der Tiefbaustrategie der Stadt Hamburg. Über die hat Verkehrssenator Agnes Tjax heute nochmal informiert. Er war nämlich an der TU in Harburg zu Gast. Kai Bülter.
5: Besonders jetzt im Sommer soll alles schnell gehen. Große Sanierungsmaßnahmen wie auf der Cuxhavener Straße in Neugraben-Fischbek oder der Spaldingstraße nahe dem Hauptbahnhof sollen in den Sommerferien innerhalb von rund 4 Wochen umgesetzt werden, so Verkehrssenator Agnes Tjax gegenüber NDR 90,3. Seit der Senat die Tiefbaustrategie im September vorstellte, seien bislang die Baustellen besser ausgeschildert worden. Außerdem sollen dort immer mehr LED-Tafeln folgen, die mit einem Countdown anzeigen, wann die Straße gesperrt wird. Damit würden Verkehrsteilnehmer rechtzeitig informiert, um alternative Routen planen zu können. Mit Blick in die Zukunft sollen Hamburgs Baustellen nachhaltiger werden. Beim Bau der U5 werden bereits Elektroradlader eingesetzt. Es werde laut Tjax zeitnah daran gearbeitet, diese künftig auch bei Straßenbaumaßnahmen einzusetzen.
2: Wasserstoff gilt als Schlüsselelement für die Energiewende. Nachdem der Bund kürzlich Fördergelder gekürzt hatte, will Hamburg nun mit eigenem Geld Wasserstoffprojekte in der Industrie voranbringen. Dafür stellt der Senat insgesamt 15 Millionen Euro bereit. Dietrich Lehmann.
6: Bis spätestens 2040 soll Hamburg klimaneutral sein. Und das geht laut Senat nur, wenn in Industrie und Logistik kaum noch fossile Brennstoffe eingesetzt werden. Sprich, flächendeckend müssten Wasserstoff- und Brennstoffzellentechnologie sowie CO2-freie Kraftstoffe kommen. Nur, das geht nicht ohne staatliche Förderung, heißt es in einem Antrag des Senats an die Bürgerschaft, der NDR 90,3 vorliegt. Der Bund hat jedoch nach der letzten Bundestagswahl die Förderung für Wasserstoff deutlich gekürzt. Zu einem Teil will Hamburg diese Lücke nun mit einem eigenen Programm schließen. Dazu sollen in diesem Jahr 5 Millionen Euro bereitgestellt werden. Jeweils die gleiche Summe ist für die folgenden beiden Jahre vorgesehen. Damit würden auch Arbeitsplätze in der Industrie und im Hafen gesichert, so ein Sprecher der Wirtschaftsbehörde. Über die Millionen für die Wasserstoffförderung muss noch die Bürgerschaft abstimmen, voraussichtlich nach der Sommerpause.
2: Der Rüstungskonzern Rheinmetall hat von Rumänien einen der größten internationalen Aufträge bekommen. Rumänien hat 300 Panzer, außerdem Gefechtsfahrzeuge, Flugabwehrsysteme, Munition und 4 Marineschiffe bei Rheinmetall bestellt. Der Gesamtwert des Pakets soll rund 5,7 Milliarden Euro betragen. Zwischen 2028 und 2030 soll ausgeliefert werden. Wir schauen in die Ukraine. Dort steigt nach massiven russischen Angriffen die Zahl der Opfer weiter an. Laut ukrainischen Behörden sind 18 Menschen getötet worden. Russland hatte die Ukraine in der Nacht mit Drohnen, Marschflugkörpern, ballistischen Raketen und auch Hyperschallwaffen beschossen. Getroffen wurden vor allem die Hauptstadt Kiew und die Millionenstädte Dnipro und Kharkiv. Das russische Verteidigungsministerium bezeichnete die Angriffe als Vergeltungsaktion. Die Polizistinnen und Polizisten hatten wohl großes Glück bei ihrem Einsatz im Dezember. In Lurup begleiteten die Beamten eine Gerichtsvollzieherin zu einem mutmaßlichen Reichsbürger, denn dessen Haus sollte geräumt werden. Da zog der Senior eine scharfe Waffe und zielte auf die Einsatzkräfte. Schüsse fielen. Jetzt steht der Mann vor Gericht. Elke Spanner.
7: Der Angeklagte ist Rentner. Mehrere Jahrzehnte seines Lebens hat er in seinem Eigenheim in der Jevenstädter Straße gewohnt. Im Dezember sollte Schluss damit sein. Er hatte hohe Schulden angehäuft. Sein Haus sollte zwangsgeräumt werden. Die Gerichtsvollzieherin hatte sich zur Absicherung extra Polizei mitgenommen. Als sie ankamen, holte der Angeklagte eine Pistole hervor und schoss auf die Polizistinnen und Polizisten. Die schossen zurück. Der 74-Jährige wurde verletzt. Da zeigte sich, dass seine Waffe verrostet und unbrauchbar war. Hat der Mann aus reiner Verzweiflung über den Verlust seines Hauses gehandelt? Die Staatsanwaltschaft geht von einem anderen Motiv aus. Der Rentner, grauer Bart und grauer Zopf, soll der

0: 29-Jähriger und ein 31-Jähriger zunächst vor einem Rewe-Markt gestritten. Im Laden kam es dann zu der Attacke. Finn Kessler.
1: Der 31-Jährige zog demnach ein Messer und stach auf den anderen Mann ein. Der wurde dabei schwerst am Oberkörper verletzt. Alarmierte Sanitäter versuchten noch, ihn zu reanimieren. Die Verletzungen waren aber so schwer, dass der Mann noch in der Nacht im Krankenhaus starb. Der Angreifer verließ den Laden nach der Tat und wartete auf das Eintreffen der Polizei. Er ließ sich widerstandslos festnehmen. Zur Tatzeit gegen 21.30 Uhr war der Supermarkt noch gut besucht. Mehrere Kunden und Mitarbeiter, die die Attacke mit ansehen mussten, wurden vom Kriseninterventionsteam versorgt. Die genauen Hintergründe der Tat sind noch unklar. Sicher ist nach NDR-Informationen wohl nur, dass Täter und Opfer sich kannten. Der 31-jährige mutmaßliche Messerstecher sitzt jetzt im Untersuchungsgefängnis.
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3: Das Wetter für uns in Hamburg, Franzi Krämer.
4: Es bleibt feucht-schwül. Wir messen gerade 25 Grad in Langenbeek. Aktuell noch trocken, aber heute Abend und in der Nacht, da fängt der Regen dann an. Gewitter sind auch möglich und damit ist der Wetterwechsel dann auch eingeläutet. Morgen eher nass und dazu nur noch 20 Grad.
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4: Da ist es jetzt gut voll auf den Autobahnen, vor allem auf der A7 Flensburg Richtung Hamburg. Zwischen dem Dreieck Nordwest und Bahrenfeld, da 5 Kilometer stockender Verkehr, 22 Minuten kommen obendrauf. Dann die A7 Hannover Richtung Flensburg zwischen Hausbruch und dem Elbtunnel, 4 Kilometer stockend. Dann schauen wir in die Stadt, da ist es auch echt an vielen Stellen jetzt voll, 5 bis 10 Minuten verlieren sie an den üblichen Stellen mindestens. Auf dem Heidenkampsweg und der Amsingstraße Richtung Elbbrücken, da sind es aber 20 Minuten. Dann die Bramfelder Chaussee stadtauswärts, die ist auch richtig voll, da dauert es 15 bis 20 Minuten länger. Und bitte Vorsicht an der Osterstraße Höhe Schulweg, da gehen die Ampeln gerade nicht. Deshalb vorsichtig sein.
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0: Jetzt hat er es doch noch gepackt, doch ziemlich souverän in 3 Sätzen. Alexander Zverev bei den French Open im Viertelfinale gegen den 19-jährigen Rafael Jodar. Gerade gewonnen, jetzt also Halbfinale für Zverev und dann wird's hoffentlich auch was mit dem Sieg in Frankreich bei den French Open. Wir halten Sie da weiterhin auf dem Laufenden. 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
2: So geh euch, einmal mit Bierschinken. Guten Appetit, ne?
3: Ja, wenn ich den nicht schon hätte, hätte ich das gar nicht bestellt.
4: Was hat er denn nun?
2: Was soll das denn jetzt?
3: Ja, du hast es ja vielleicht gut gemeint mit deinem guten Appetit. Also, aber es ist ja sprachlich falsch. Ich habe da neulich schon mal einen italienischen Kellner zurechtgewiesen.
4: Aber was hast du denn für Probleme?
3: Leute, in dem Augenblick, wo ich eine Pizza Prosciutto serviert kriege, habe ich ja bereits einen Appetit auf diese Pizza.
2: Ja.
3: Ja, sonst kann ich ja auch zu Hause bleiben und Schwarzbrot fressen. Oh. Ja, dann muss er mir doch nicht noch guten Appetit wünschen, wenn der Drops längst gelutscht ist.
2: Ja.
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0: Moin von NDR 90,3, Franzi Krämer und das Wetter für uns in Hamburg.
1: Aktuell noch trocken, zwischendrin auch ein bisschen sonnig, aber das ändert sich über den Abend und über die Nacht. Da ziehen dann Schauer aus Niedersachsen nach Hamburg rein. Da kann auch mal ein Gewitter dazwischen sein, dazu weiterhin warm bei 26 Grad, gerade gemessen in Billstedt. Morgen dann insgesamt nasser bis zu 22 Grad.
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1: Ja, die Verzögerungen werden kürzer, trotzdem ist noch Geduld gefragt. Wir schauen auf die A7 Flensburg Richtung Hamburg. Zwischen dem Dreieck Nordwest und Bahrenfeld 5 Kilometer stocken weiterhin, da eine Viertelstunde plus. Dann schauen wir in die Stadt, da ja, verlieren sie an vielen Stellen immer noch die üblichen 5 bis 10 Minuten, verteilt über das ganze Stadtgebiet. Vor allem ab der Lübecker Straße runter Richtung Elbrücken, da ist es voll. Auch die Amsingstraße, da jeweils 15 Minuten plus auf Heidenkampfsweg und Amsingstraße. Und Vorsicht an der Osterstraße Höhe Schulweg, da gehen die Ampeln weiterhin nicht.
0: 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Ihre Blitzer und Staumeldungen, Ihr Anruf kostenfrei ins Verkehrszentrum Roter Baum. Mit Stefan Heller und für die größten Hits aller Zeiten Harpos Horoskop gleich und jetzt. 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Survivors, Eye of the Tiger, NDR 90,3.

0: Unser Hamburg ist eine tolle Stadt, trotzdem, gerade weil wir so viele sind, fast 2 Millionen Menschen, passiert eigentlich jeden Tag irgendetwas und da gibt es auch viele Fälle, die kommen einfach nicht zu einer Lösung. 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Und da geht es um einen Fall einer Frau.
1: Ja, ziemlich heftig, was der jungen Frau geschehen ist, was ihr widerfahren ist. Samstag, 14. Dezember 2024 in Hamburg-Stellingen. Die 24-jährige Mutter zweier kleiner Kinder hatte Besuch von einer Freundin und am späteren Abend wollte die Freundin zur S-Bahn gehen. Die Gastgeberin begleitete sie. Unterwegs trafen sie den Lebensgefährten der Freundin. Die Wege trennten sich und dann ist die Frau wieder zurück zur Wohnung und gegen 23.15 Uhr kam ihr ein Mann entgegen, schlug ihr unvermittelt mit der Faust ins Gesicht. Es folgten weitere Schläge. Unter anderem soll er den Kopf der Frau nach unten gezogen haben und mit dem Knie zugetreten haben. Also eine traumatische Situation. Gott sei Dank ist sie nicht allzu schwer verletzt worden, aber sowas bleibt natürlich in den Klamotten hängen und nicht nur dort.
0: Und dann geht es in den Hamburger Hafen und da geht es um ganz viel Kokain.
1: Um ganz viel Kokain. 4. Januar 2024 am Hamburger Hafen wird ein großer Drogenfund gemacht. 520 Kilo Kokain im Wert von über 25 Millionen Euro. Die Drogen waren in Bananenkisten versteckt. 5 Tatbeteiligte wurden bereits festgenommen, zu hohen Haftstrafen verurteilt. Aber es fehlt immer noch der Drahtzieher, beziehungsweise von ihm fehlt jede Spur. Und die Zollfahnder aus Frankfurt gehen davon aus, dass es sich um einen türkischen Staatsbürger handelt, der sich İlhan Uzun nennt. Ob das der richtige Name ist, ist unklar. Vielleicht finden wir was in der Sendung dazu raus.
0: 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Rudi Zerne moderiert das Aktenzeichen XY. 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
1: Hallo, hier ist Marleen Lohse und Stefan sendet nicht Nord bei Nordwest, sondern mitten aus Hamburg. Stefan Heller im Gute-Laune-Nachmittag bei NDR 90,3. 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

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Eric Claptons Tears in Heaven. 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
2: Die Pet Shop Boys hören wir gleich mit It's a Sin oder wie Steffi sagen würde, Sünde. Vorher Nico Stubbe mit allem, was aktuell ist.
3: Guten Abend, es ist 18 Uhr.
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3: In Hamburg leben besonders viele Menschen in Armut. Reichsbürger aus Lurup steht seit heute vor Gericht. Alexander Zverev steht im Halbfinale der French Open. Das Wetter weiter bewölkt und schwül bis 25 Grad. Fast jeder fünfte Mensch in Hamburg lebt in Armut. Das geht aus dem aktuellen Bericht des Paritätischen Gesamtverbands hervor. Danach gelten in Deutschland 13,3 Millionen Menschen als arm, etwa 16% der Bevölkerung. Susanne Röse, was heißt das denn konkret?
4: Laut Statistik gilt als arm, wer weniger als 60% des mittleren Einkommens bezieht. Für Singles gilt das bei einem monatlichen Nettoeinkommen von knapp 1.400 Euro und bei einer Familie mit Kindern bei rund 3.000 Euro. Und da muss man unterscheiden. Die meisten armen Menschen in Deutschland, die haben ausreichend Geld für Nahrung, Kleidung und fürs Wohnen. Armut zeigt sich bei uns vor allem daran, dass diese Menschen auch wenig soziale Kontakte haben, kein Geld für kulturelle Veranstaltungen und vor allem die Kinder auch schlechte Bildungschancen.
3: Hamburg hat laut dem Bericht die deutschlandweit dritthöchste Armutsquote nach Bremen und Sachsen-Anhalt. Woran liegt das?
4: Die Mieten verschärfen natürlich die Situation. Die Faustregel ist ja immer noch, dass man etwa ein Drittel des festen monatlichen Einkommens für Miete fürs Wohnen ausgibt. Und das trifft auch viele Menschen hier in Hamburg nicht mehr zu. Armutsbetroffene geben eben durchschnittlich sage und schreibe 44% für Miete und Energiekosten aus hier in Hamburg. Fast die Hälfte des Einkommens. Und Alleinerziehende und Familien mit mehreren Kindern sind besonders davon betroffen.
3: Jeder fünfte Hamburger lebt in Armut, das berichtet heute der Paritätische Gesamtverband. Informationen dazu von Susanne Röse. Ungarn und Deutschland wollen künftig enger zusammenarbeiten. Das haben heute Bundeskanzler Friedrich Merz und der neue ungarische Ministerpräsident Peter Modzsor bei dessen Antrittsbesuch in Deutschland vereinbart. Aus Berlin Georg Schwarte.
5: Der Kanzler spricht euphorisch von einem Neuanfang. Neben ihm der neue ungarische Ministerpräsident Peter Modzsor. Der hatte die Wahl in Ungarn mit einer Zweidrittelmehrheit gewonnen und nach 16 Jahren den ungarischen Premier Orbán abgelöst. Bundeskanzler Merz sagte, er traue dem Nachfolger zu, dass unter dem Rechtspopulisten Orbán zuletzt in der EU isolierte Ungarn wieder in die Mitte Europas zu führen. Kanzler Merz erklärte, dem 45-jährigen Modzsor stünden dafür in Berlin alle Türen offen. Die Bundesregierung und auch der Kanzler persönlich wollten helfen, dass er dabei Erfolg habe. Den überwältigenden Wahlsieg vor wenigen Wochen bezeichnete Merz als Inspiration für ganz Europa. Er zeige, dass das Pendel nicht nur in die Richtung des illiberalen und autoritären, sondern auch eindrucksvoll zurück in die Mitte schwingen könne.
3: Die Europäische Union hat sich auf ein schärferes Abschieberecht geeinigt. Bundesinnenminister Alexander Dobrindt will dafür Kooperationen mit bestimmten Ländern vereinbaren. Als Zielländer für die Abschiebungen werden Usbekistan, Äthiopien, Ruanda oder Mauretanien in Westafrika gehandelt. Katrin Schmidt in Brüssel, wer soll denn dorthin gebracht werden?
6: Ja, also in diesen Zentren sollen Menschen ankommen, die in der EU schon längst hätten eigentlich abgeschoben werden sollen, aber es irgendwie nicht klappt, aus tausend Gründen. Sie haben keine Papiere, falsche Altersangaben oder auch die Heimatländer nehmen sie nicht zurück. Und die würden quasi, auch so blöd es klingt, dort in diesen Zentren erstmal zwischengeparkt, ja, um dann von dort aus irgendwann die Heimkehr zu organisieren, wie auch immer es dann klappen würde. Das ist dann so ein bisschen weg von der EU, aber sie ist nicht ganz raus, weil natürlich berechtigte Frage, wie wird sichergestellt, dass es denen dort einigermaßen gut geht oder sie zumindest Zugang zu den Basisrechten haben. Und da muss die EU sicherstellen, und das wird sie sicherstellen, vermutlich über die eigene Asylagentur, über die Grenzschutzagentur Frontex. Also sie ist da nicht aus der Verantwortung raus, weil andernfalls würde es wahrscheinlich auch rechtliche Probleme geben mit diesem Modell.
3: Der deutsche Rüstungskonzern Rheinmetall hat von Rumänien einen der größten internationalen Aufträge bekommen. Das Land hat 300 Panzer, außerdem Gefechtsfahrzeuge, Flugabwehrsysteme, Munition und 4 Marineschiffe bei Rheinmetall bestellt. Der Gesamtwert des Pakets soll rund 5,7 Milliarden Euro betragen. Zwischen 2028 und 2030 soll ausgeliefert werden. Die Polizistinnen und Polizisten hatten wohl großes Glück bei ihrem Einsatz im letzten Dezember. In Lurup begleiteten die Beamten eine Gerichtsvollzieherin zu einem mutmaßlichen Reichsbürger, denn dessen Haus sollte geräumt werden. Da zog der Senior eine scharfe Waffe, zielte auf die Einsatzkräfte, Schüsse fielen. Jetzt steht der Mann vor Gericht. Elke Spanner.
1: Der Angeklagte ist Rentner. Mehrere Jahrzehnte seines Lebens hat er in seinem Eigenheim in der Jevenstädter Straße gewohnt. Im Dezember sollte Schluss damit sein. Er hatte hohe Schulden angehäuft. Sein Haus sollte zwangsgeräumt werden. Die Gerichtsvollzieherin hatte sich zur Absicherung extra Polizei mitgenommen. Als sie ankamen, holte der Angeklagte eine Pistole hervor und schoss auf die Polizistinnen und Polizisten. Die schossen zurück. Der 74-Jährige wurde verletzt. Da zeigte sich, dass seine Waffe verrostet und unbrauchbar war. Hat der Mann aus reiner Verzweiflung über den Verlust seines Hauses gehandelt? Die Staatsanwaltschaft geht von einem anderen Motiv aus. Der Rentner, grauer Bart und grauer Zopf, soll der sogenannten Reichsbürgerszene angehören und geschossen haben, weil er den Staat nicht anerkennt und damit auch keine Polizistinnen und Polizisten, die den Staat repräsentieren. Kommende Woche will der Angeklagte im Landgericht aussagen.
3: Der Hamburger Tennisprofi Alexander Zverev hat bei den French Open das Halbfinale erreicht. Er gewann am Nachmittag gegen den Spanier Rafael Jodar. Aus Paris, Guido Ringel.
7: Er ist nicht aufzuhalten. Alexander Zverev ist zu gut, auch für einen Shootingstar wie Rafael Jodar. Der 19-jährige Spanier hat in den letzten Wochen beeindruckt und viel gewonnen, aber Zverev war in diesem Viertelfinale eine Nummer zu groß. Jodar kam zwar mit Elan und guten Ideen auf den Platz, aber sein Können verpuffte dann schnell. Der Hamburger Zverev übernahm Mitte des ersten Satzes die Initiative und war derjenige, der das Spiel anschließend bestimmen konnte. Hart von der Grundlinie, fast keine Fehler und immer wieder der Aufschlag, der ihn praktisch unbezwingbar macht, wenn er kommt. Und er kam. Auch in der entscheidenden Phase des ersten Durchgangs, als es in den Tiebreak ging, den holte sich Zverev und hatte anschließend so viel Selbstbewusstsein, dass einem der Spanier fast leid tun konnte. Schnelle Sätze 2 und 3 und Alexander Zverev stand mit seinen 29 Jahren mal wieder im Halbfinale der French Open.
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2: Das Wetter für uns in Hamburg hat Franzi Krämer.
8: Noch T-Shirt-Wetter bei 25 Grad, messen wir aktuell Eimsbüttel. Der Tag bis jetzt war ja doch ganz schön. Es zieht aber noch was rein zu uns nach Hamburg. Am Abend kommt noch mal Regen, auch in der Nacht bleibt es eher nass. Da kann auch mal das ein oder andere Gewitter dabei sein. Und ja, morgen werden

0: Heidenkampsweg 15 Minuten und Vorsicht bitte weiterhin an der Osterstraße, Höhe Schulweg. Da sehen die Ampeln weiterhin außer Betrieb.
1: Micha Vanilla für den guten Start Richtung Feierabend. Albert Hammond für die größten Hits aller Zeiten in Never Rains in Southern California. It's a Sin von den Pet Shop Boys bei NDR 90,3. 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

ist es ja noch nicht ganz so viel Sonne heute, aber trotzdem noch ein angenehmer Abend. Und dazu die größten Hits aller Zeiten von den allergrößten, von Rod Stewart zum Beispiel. I Don't Wanna Talk About It. 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

0: 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Franzi Krämer und das Wetter für uns in Hamburg.
1: Auf der Vettel noch warme 25 Grad, aber dicke Wolken jetzt über uns. Und in einer guten Dreiviertelstunde bis Stunde wird es dann auch nass. Da zieht ein Schauergebiet aus Niedersachsen hoch zu uns nach Hamburg. Und die Schauer, die bleiben auch über Nacht. Und die nächsten Tage da auch. Es kühlt dann auch etwas runter bis 20 Grad.
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1: Ja, das sieht da jetzt entspannter aus. Auf jeden Fall immer weniger los. 5 bis 7 Minuten verlieren Sie rund um den Eppendorfer Marktplatz auf der Fruchtallee und der Stresemannstraße. Aber insgesamt entspannt. Dann aber noch Vorsicht bitte an der Osterstraße Höhe Schulweg. Da sind weiterhin die Ampeln außer Betrieb.
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1: Hört sich erstmal gefährlich an, aber Ulf Ansorge aus dem NDR 90,3 morgen.
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Das war Ihr Gute-Laune-Nachmittag mit Stefan Heller. Steffi Banowski hören Sie gleich nach den 19 Uhr Nachrichten im Kulturjournal. 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

0: Agenda 90,3 ist hier. Am Dienstag gleich das Kulturjournal und vorher die Themen des Tages.
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2: Hallo zusammen, ich bin Ole Wackermann und ich weiß nicht, wie es euch geht, aber gut eine Woche vor der Fußball-WM bin ich noch so gar nicht in Stimmung. Aber das Gute ist ja, sollte uns das Fußballfieber in Hamburg doch noch packen, es ist noch genug Merch da, hat unsere Reporterin Anna Rüther festgestellt.
3: Ich stehe hier vor so einem Ständer, da gibt es von Haargummis über Stirnbänder, Schweißbänder, Flaggen natürlich fürs Auto. Dann gibt es eine Ganzgesichtsmaske in Schwarz-Rot-Gold. Ein Stand weiter finde ich auch nicht schlecht, kannst du Fußballfieber für den Vierbeiner kaufen. Also es gibt tatsächlich ein T-Shirt, das kannst du deinem Hund überziehen.
2: Dann geht es um eine Statistik, die uns Sorgen machen sollte. Hamburg ist beim Thema Armut auf Platz 3 gelandet im Bundesländervergleich. Als allererstes bringen wir euch aber auf den aktuellen Stand nach dem tödlichen Messerangriff in einem Supermarkt auf der Stresemannstraße. Heute ist Dienstag, der 2. Juni. Herzlich willkommen.
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2: Mitten in Altona hat es in einem Supermarkt einen tödlichen Messerangriff gegeben. Zeugen mussten das alles mit ansehen. Begonnen hat das Ganze vor dem Supermarkt. Dort hatten sich gestern gegen 9:30 zwei Männer gestritten. Unser Polizeireporter Finn Kessler trägt die Informationen zu dem Fall zusammen. Finn, also ein Streit, zunächst vor dem Supermarkt in der Stresemannstraße. Was ist dann passiert?
4: Genau, dieser Streit, der verlagerte sich dann in den Laden und da eskalierte die Situation zwischen dem 29-Jährigen und dem 31-Jährigen Mann. Die waren dann nämlich in Streit geraten, die beiden. Und der Ältere von beiden, der zog im Verlauf dieses Streits dann laut Polizei ein Messer und stach auf den Jüngeren ein. Der wurde am Oberkörper schwerst verletzt und sackte wohl auch recht schnell zusammen. In dem Supermarkt bekamen das relativ viele Menschen mit und mindestens ein Zeuge wählte dann auch den Notruf. Und dann kamen eben Sanitäter, Notarzt, Polizei und die kümmerten sich natürlich um den Schwerstverletzten. Die versuchten auch noch, ihn zu reanimieren. Allerdings waren die Verletzungen viel zu schwer. Der junge Mann, der starb dann noch in der Nacht im Krankenhaus.
2: Wie hat sich dann der mutmaßliche Täter nach der Tat verhalten? Wurde er dann festgenommen?
4: Ja, der blieb offenbar ganz ruhig. Er soll, so beschrieb es eine Zeuge, nach der Tat aus dem Laden gegangen sein und erstmal telefoniert haben. Und die Polizei, die war sehr schnell da und hat sich natürlich auch um den Täter gekümmert. Der wartete nämlich vor dem Eingang. Als die ankamen, legte der sich ganz ruhig offenbar auf den Boden, streckte die Hände von seinem Körper weg und ließ sich dann auch widerstandslos festnehmen. Also er wusste offenbar, was da kommt. Der 31-Jährige, der sitzt jetzt in Urhaft und die Mordkommission, die ermittelt gegen ihn.
2: Es ist ja wirklich eine schreckliche Vorstellung. Man ist im Supermarkt, kauft gerade ein und dann passiert so etwas und Zeugen mussten das ja auch mit ansehen, du hast es gesagt. Hat sich auch jemand um die gekümmert?
4: Ja, also in dem Supermarkt war zur Tatzeit gegen 21.30 Uhr echt noch gut was los. Auch wenn die Umherstehenden, das muss man vielleicht auch nochmal dazu setzen, jetzt nicht in unmittelbarer Gefahr waren, können solche Erlebnisse und das, was man da gesehen hat, ja auch Spuren hinterlassen, also Schockzustände beispielsweise. Und deshalb kam am Abend das Kriseninterventionsteam des Deutschen Roten Kreuzes dazu. Das sind die Experten, die bei ja so dramatischen Zwischenfällen eigentlich immer mit dazu alarmiert werden. Und die kamen direkt auch mit einem größeren Team, weil eben mehrere Leute betreut werden mussten, die da ja geschockt an diesem Tatort zurückblieben.
2: Und die größte Frage, die sich stellt, ist natürlich die nach dem Warum. Weißt du schon etwas zu den Hintergründen der Tat? Kannten sich die beiden Männer vorher?
4: Davon geht die Polizei auf jeden Fall aus, dass die beiden sich kannten, dass es da auch eine Art Vorbeziehung gegeben hat. Weitere Hintergründe dazu sind aber noch nicht bekannt, das werden die Ermittlungen jetzt zeigen müssen. Und ein Zusatz noch, das Opfer, der 29-Jährige, der war Mitarbeiter dieses Supermarktes in der Stresemannstraße, in dem er gestern angegriffen und getötet wurde.
2: Eine mögliche Erklärung dafür, warum sich der Streit dann auch in den Supermarkt verlagert hat. Vielen Dank, Finn.
4: Gerne.
2: Am 20. Juni wird es richtig voll im Michel. Aber nicht wegen eines Konzerts oder eines Gottesdienstes. Nein, dann wird im Michel der Ernstfall geprobt. Zum ersten Mal in der Geschichte der Kirche soll es eine riesige Evakuierungsübung geben. Dabei sollen 1500 Menschen mitmachen. Michelpastor Alexander Röder will ausprobieren, wie man die volle Kirche in einem Krisenfall leer bekommt. Ja, und jetzt werden für die Übung noch Freiwillige gesucht. Ausdrücklich auch Rollstuhlfahrer und Menschen jeden Alters. Es gibt ein kurzes Orgelkonzert und dann geht's geht's los. Hinterher gibt's vor dem Michel übrigens noch einen Snack und ein Getränk. Ja, und falls ihr mitmachen wollt, könnt ihr ein kostenloses Ticket über die Homepage des Michel buchen. Normalerweise freuen wir uns ja, wenn Hamburg in einem Bundesländer-Ranking weit oben steht, aber in diesem Fall definitiv nicht. Hamburg liegt nämlich auf Platz 3 bei der Armut. Das schreibt der Paritätische Gesamtverband in seinem neuen Armutsbericht. Demnach sind in Bremen am meisten Menschen von Armut betroffen. Da lebt jeder und jede Vierte in Armut. Sachsen-Anhalt folgt auf Platz 2 und dann kommt schon Hamburg auf Platz 3. Fast jeder Fünfte, genau sind es 18,9%, gilt bei uns in der Stadt als arm. Susanne Röse berichtet und recherchiert schon lange über das Thema und hat sich die aktuellen Zahlen angesehen. Susanne, ehe wir tiefer einsteigen, lass uns erstmal noch kurz klären, was heißt eigentlich arm? Ab wann gilt man als armutsbetroffen?
5: Ja, also laut Statistik gilt als arm, wer weniger als 60% des mittleren Einkommens bezieht. Für Singles gilt das bei einem monatlichen Nettoeinkommen von knapp 1.400 Euro und bei einer Familie mit Kindern bei rund 3.000 Euro. Und da muss man schon auch unterscheiden, die meisten armen Menschen in Deutschland, die haben irgendwie noch ausreichend Geld für Nahrung, Kleidung und fürs Wohnen. Armut zeigt sich bei uns vor allem daran, dass diese Menschen auch wenig soziale Kontakte haben, kein Geld für kulturelle Veranstaltungen und vor allem die Kinder auch schlechte Bildungschancen.
2: Also Armut in Deutschland, das heißt eben nicht, dass man hungert, aber dass man wenig Teilhabe hat.
5: Genau.
2: Warum landet denn Hamburg in diesem Armutsbericht auf Platz 3, übrigens noch vor Mecklenburg-Vorpommern? Man könnte ja auch denken, ja, hier leben ja auch durchaus wohlhabende Menschen.
5: Hier leben durchaus wohlhabende Menschen, aber hier leben eben auch viele arme Menschen oder von Armut betroffene, gefährdete Menschen. Das ist eben ein starkes soziales Gefälle hier in Hamburg wie auch in Deutschland. Aber warum Hamburg jetzt bei der Armutsquote von Platz 8 auf Platz 3 gelandet ist, das lässt sich leider aus der aktuellen Datenlage gar nicht konkret ablesen. Was man aber weiß aus den Vorjahren ist, dass statistisch immer mehr Rentner und Rentnerinnen als arm gelten. Ja, und das hat damit zu tun, dass wenige ältere Menschen eine durchgehende Erwerbsbiografie haben und die gehen jetzt in Rente.
2: Verschärfen vielleicht die hohen Mieten, die hohen Kosten fürs Wohnen, die Situation gerade in Hamburg? Das steht jetzt nicht im Armutsbericht drin, aber vielleicht kann man das aus anderen Statistiken und Studien herauslesen.
5: Ja, es gibt eine Studie auch des Paritätischen Wohlfahrtsverbandes und der hier in Hamburg und die ist noch gar nicht so alt. Die stammt aus dem Dezember vergangenen Jahres und ja, die Mieten, die Mietkosten verschärfen natürlich die Situation der armen Menschen hier in Hamburg. Die Faustregel ist ja immer noch, dass man etwa ein Drittel des festen monatlichen Einkommens für Miete fürs Wohnen ausgibt. Und das trifft auf viele Menschen hier in Hamburg nicht mehr zu. Armutsbetroffene geben eben laut dieser Studie des Paritätischen durchschnittlich sage und schreibe 44% für Miete und Energiekosten aus hier in Hamburg. Fast die Hälfte des Einkommens und Alleinerziehende und Familien mit mehreren Kindern sind danach besonders davon betroffen.
2: Wenn nun also das Armutsrisiko in Hamburg besonders durch die hohen Mieten verschärft wird, was kann man dann tun, um die Situation zu verbessern? Was fordert der Paritätische?
5: Wir sind da eigentlich mittendrin in der aktuellen politischen Diskussion. Der Paritätische warnt davor, bei den Sozialleistungen zu kürzen, denn die helfen diesen Menschen, die von Armut betroffen sind. Viele leben davon, sind darauf angewiesen. Stattdessen fordert er eine gerechtere Verteilung

0: Phoenix Center. In der Nacht sind wir dann so bei 14 oder 15 Grad. Das aber, wie gesagt, in Kombination mit kräftigen Schauern oder Gewittern. Und morgen wird es dann gar nicht mehr so warm. Bei 22 Grad ist am Nachmittag Schluss. Vormittags ist es auch noch ein bisschen verregnet. Später kommt auch mal die Sonne durch. Und am Nachmittag ziehen morgen wieder Schauer und Gewitter durch. Blitzer und Staus aus dem Verkehrszentrum Roter Baum. Da gibt's gar nichts.
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0: Also ich weiß ja nicht, ob Sie das auch verfolgen, aber die Party zum 250. Jahrestag der USA in Washington, die findet jetzt nicht so den Anklang, den sich der Präsident so ausgemalt hat. Ein Künstler nach dem anderen sagt ja ab. Statt jetzt tritt er noch die Hälfte von Milli Vanilli auf, also Milli oder Vanilli. Ich glaube, die CNC Music Factory ist noch dabei, Vanilla Ice. Am Ende sah das Line-Up auf jeden Fall so aus wie bei einer 80er oder 90er Schaumparty im Mick Mouseburg. Jetzt will Donald Trump das Festival ganz absagen, sagt er. Ja. Es geht auch anders. Bei uns in der Elfi geht es übermorgen auch um 250 Jahre USA. Der Pianist Florian Heinisch, der hat Stücke ausgewählt, die unsere enge Verbindung zu den USA hörbar machen. Und vorhin war er hier und hat erzählt, was Donnerstag für ein schöner Abend wird. Hören Sie gleich nach Musik von Madonna. Ich bin Steffi Banowski. Schönen Abend.
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Madonna bei NDR 90,3 im Kulturjournal. Florian Heinisch, der arbeitet sozusagen zwischen den Welten an so einem normalen Dienstagvormittag. Da

0: hat er sein Büro im Gewerbegebiet von Hammerbrook, irgendwo da zwischen Autofolierung und Möbelspedition. Und Donnerstagabend, da ist Florian Heinischs Arbeitsplatz die Elbphilharmonie, also die Bühne der Elbphilharmonie. Der Pianist und Wahlhamburger spielt ein Programm zum 250. Geburtstag der USA. Er war gerade hier bei NDR 90,3 und ich habe ihn gefragt, welche Verbindungen er denn in das Land hat.
1: Persönlich habe ich eigentlich keine großartige Verbindung zu den USA. Aber ich bin ein politisch sehr interessierter Mensch. Ich finde, als Künstler sollte man sich gesellschaftlich und auch politisch in irgendeiner Art und Weise engagieren oder Stellung beziehen. Und in musikalischer Hinsicht ist es aber so, dass schon einige Verbindungen da sind zu den USA, weil ich auch viel Musik spiele von amerikanischen Komponisten oder von europäischen Komponisten, die Verbindungen zu den USA haben. Insofern ist da auf der musikalischen Seite doch schon eine große Verbindung.
0: Wenn ich über amerikanische Komponisten nachdenke, denke ich in erster Linie an Gershwin. Ist das auch Ihr erster Zugang?
1: Ja, Gershwin ist ein sehr wichtiger Bestandteil des Programms, auf jeden Fall. Er ist ja sozusagen die Schnittstelle zwischen Klassik und Jazz, wenn man das so bezeichnen kann. Und er ist ja auch emigriert in die USA und sozusagen eine ganz gute Verbindung und natürlich auch sehr bekannt.
0: Was steht denn am Donnerstag bei ihm auf dem Programm? Das sind ja nicht nur amerikanische Künstler und Künstlerinnen.
1: Nein. Es sind
0: Künstlerinnen
1: auch,
0: kann ich, glaube ich, rauslassen bei Komponisten. Das sind meistens Männer, ne?
1: Es ist auch eine Frau dabei.
0: Okay, cool.
1: Mit Lehrer Auerbach.
0: Ja, okay, dann ist es doch richtig gemacht.
1: Von daher, von Gershwin gibt's die drei Prelüds, die er für Klavier geschrieben hat. Ansonsten, was mir noch persönlich ganz wichtig ist in dem Programm, ist Scott Joplin. Der ist ja einer der ersten afroamerikanischen Komponisten gewesen. Er konnte sich als Schwarzer behaupten und war ein ernstzunehmender Komponist. Aus der europäischen Sicht, Béla Bartók ist sehr wichtig für mich. Und Arnold Schönberg, könnte man sich jetzt fragen, was haben die mit Amerika zu tun?
0: Genau, so gucke ich gerade.
1: Ja. Nun, sie mussten nach Amerika auswandern aufgrund des Faschismus, den wir hatten in Europa. Und das ist für mich eine ganz, ganz wichtige Botschaft, zu zeigen, wofür Amerika eigentlich steht. Laut der amerikanischen Verfassung ist es das Land of the Free und war auch für viele Menschen Zufluchtsort und wirklich auch eine künstlerische Inspirationsquelle.
0: In der aktuellen politischen Weltlage vielleicht auch nochmal ganz gut daran nochmal zu erinnern. War das auch Ihr Anlass?
1: Ja, auf jeden Fall. Ich möchte auf das Verbindende hinweisen. Wir haben ja auch eine ganz, ganz lange Geschichte, wo viel, viel gegenseitige Ideen noch ausgetauscht wurden, wo viel Verbindendes entstanden ist, viel Sinnstiftendes auch. Und viel auch was zum Frieden beigetragen hat. Und das ist mir sehr wichtig.
0: Jetzt ist so ein Konzert ja auch nicht nur kritisches Auseinandersetzung mit Geschichte und Weltgeschehen. Es ist ja auch einfach was zum Genießen.
1: Es wird auf jeden Fall sehr abwechslungsreich. Es wird sehr ruhige Momente geben. John Cage zum Beispiel wird dabei sein mit Dream. Das ist ein sehr meditatives Stück. Scott Joplin wird dabei sein mit den Ragtimes, was ja sehr bekannt ist. Gershwin ist sehr ausgelassen. Auf der anderen Seite wird es aber auch sehr viel experimentelle Musik geben. Charles Ives zum Beispiel. Aber das macht den Reiz des Programms aus. Es wird ruhige Momente geben, aber auch sehr experimentelle und auch sehr aufregende Momente.
0: Bridges to Freedom, 250 Jahre Unabhängigkeit Amerikas, ein Klavierabend mit Florian Heinisch. Donnerstag im kleinen Saal der Elfi. Gibt noch ein paar Karten. Ganz, ganz günstigen sind vergriffen, aber wenn Sie so zwischen 18 und 48 Euro in die Hand nehmen, dann können Sie noch dabei sein. Gönnen Sie sich mal was. Hier ist Musik von Raymond Tonight bei NDR 90,3. Hier ist das Kulturjournal.

0: Lebens- und Arbeitsmittelpunkte auch bei uns in Hamburg, in Eimsbüttel. Wir kommen zur Altonale. Die hat auf eine Art sehr menschliche Probleme. Die hat nämlich viel zu wenig Geld. Nächste Woche ist wieder Altonale, aber für die Veranstaltung danach sehen die Veranstalter und Veranstalterinnen schwarz. Das Kulturfest kämpft jetzt richtig ums Überleben. Sponsoren sind weggefallen und da geht's wirklich um sehr, sehr viel Geld. Das muss jetzt irgendwo herkommen, damit die kommende Altonale nicht die letzte sein wird. Und das war jetzt auch Thema im Kulturausschuss der Bezirksversammlung Altona. Und Daniel Kaiser war für uns dabei. Sag mal, Daniel, wie ernst ist es denn?
1: Sehr ernst. Also es geht wirklich ums Überleben. Schon das Festival in diesem Jahr auf die Beine zu stellen, das war ein Tanz auf dem Vulkan. So hat das Heike Gronholz, die Geschäftsführerin der Altonale, gestern in der Sitzung gesagt. Also es fehlen im Prinzip mehr als 130.000 Euro. Es läuft ja gerade ein Crowdfunding, eine Spendensammelaktion. Da sind auch schon 50.000 Euro zusammengekommen. Es finden auch Benefizlesungen statt, gerade mit Sascha Stanisic. Aber es reicht nicht. Es braucht eine Stange Geld. Und wenn die nicht kommt, dann wird die Altonale im Februar Insolvenz anmelden.
0: Und das ist nicht schön. Deshalb lass uns mal konstruktiv werden. Was müsste denn passieren, damit die Altonale noch eine Zukunft hat?
1: Ja, da denken die gerade selbst ganz intensiv drüber nach. Es gibt 5 Szenarien. Es geht vor allen Dingen um die Frequenz. Also wie oft findet die Altonale statt? Zum Beispiel nur noch alle 2 Jahre, abwechselnd mit dem Straßenkunstfestival Stamp zum Beispiel. Oder die Altonale findet nur noch 4 Tage statt, statt jetzt 10. Aber selbst dann braucht man noch mindestens 90.000 Euro von draußen. Gestern im Kulturausschuss der Bezirksversammlung, da ging es auch darum, ob man nicht doch wieder Eintritt nehmen sollte. Das ist ja jetzt gerade auf freiwilliger Basis insgesamt sehr niedrigschwellig. Oder ob man nicht ein bisschen kommerzieller sein soll. Nicht wie das Eppendorfer Landstraßenfest, das ist schon nochmal ein anderer Vibe in Altona, aber ein bisschen mehr aufs Geld schauen, da ist Heike Gronholz skeptisch.
2: Das an bestimmten Stellen zu kommerzialisieren, warum nicht? Ich sage nur, das bringt nichts, das ist zu wenig. Also wir können von mir aus eine Riesenmeile, Straßenzug, Bahnfelderstraße, kommerziell mal. Die Einnahmen darüber sind zu wenig, die Einbußen sind zu groß gegenüber solchen kleineren Konsolidierungsmaßnahmen. Wir müssen wirklich uns anders ausrichten.
1: Es fehlt einfach das Geld.
0: Und kann die Kulturbehörde vielleicht helfen?
1: Es gibt schon Gespräche mit der Kulturbehörde, die waren auch in der ersten Reihe angesiedelt, aber ohne Finanzzusagen. Immerhin zitierte Heike Gronholz gestern auf der Sitzung Kultursenator Carsten Broster mit den Worten: Wir schaffen das.
0: Du kannst ja sehr viel, Daniel, aber meines Wissens fällt die Zukunft voraussagen bisher nicht in deinen Kompetenzbereich. Überrascht mich. Du bist ja hier am nächsten dran. Was oder wie hoch ist denn die Altonale Rettungswahrscheinlichkeit, wenn man das irgendwie sagen kann?
1: Ja, mein Tipp, die werden die Altonale nicht sterben lassen. Aber es wird vielleicht weniger Altonale geben. Alle 2 Jahre scheint mir plausibel. Aber ich sag mal, sollte es am Ende wirklich an 100.000 Euro scheitern, während die Stadt gleichzeitig 2 Millionen in eine Olympia-Werbekampagne geballert hat, da hätte ich dann schon 1-2 Fragen. Also abgespeckte Altonale Rettungswahrscheinlichkeit, ich sag mal 85%.
0: Okay, die Olympia-Kampagne wird die Stadt noch eine Weile am Bein haben, habe ich das Gefühl. Ansonsten könnten ja auch mal die ganzen Kreuzfahrt-Veranstalter, die da ihre Leute auch durch Altona jagen, wenn die hier anlegen. Vielleicht können die sich mal ein bisschen beteiligen. Mein Vorschlag. Die Altonale, die kämpft weiter ums Überleben. Das waren die Infos und die Einschätzung von Daniel Kaiser. Und das Festival, das startet in diesem Jahr Freitag in einer Woche.

0: reiche Abendbegleitung. Ich sag's Ihnen, das ist John Legend und der Name ist Programm. Hier bei NDR 90,3, hier ist das Kulturjournal. 400 Jahre Reeperbahn, die weltbekannte Piste zwischen Millerntor und Nibor-Hochhaus, ist seit Jahrzehnten Drehort, Schauplatz oder auch Hauptdarstellerin unterschiedlichster Filme. Ich denke, wenn man Reeperbahn in eine Filmdatenbank eingibt, dann wird diese auch einiges ausspucken, das nicht unbedingt jugendfrei ist. Und alles andere hat unser Filmexperte Danny Marquez-Marsalo gesehen. Oder fast alles. Das ist sein Ergebnis. 400 Jahre Reeperbahn im Film.
1: Ja, okay. Da wäre natürlich der eine Film über die Reeperbahn. Auf der Reeperbahn nachts um 12:30. Mehr Reeperbahn im Film geht nicht. Hans Albers kehrt hier nach Hamburg zurück und hilft einem alten Kumpel, Heinz Rühmann, sein schlecht laufendes Etablissement, die Galoppdiele, wieder in Schwung zu bringen. Es gibt bei diesem Film aber ein großes Aber. Gedreht wurde nicht auf der Reeperbahn. Die Galoppdiele steht in Berlin. Zwar wurden einige Außenaufnahmen auch auf St. Pauli gemacht, aber wie damals üblich wurde vor allem im Studio gedreht. Der große Hans-Albers-Film Auf der Reeperbahn nachts um 12:30 ist also ebenso eine große Illusion wie der andere große Hans-Albers-Film Große Freiheit Nummer 7, der ebenfalls im Studio im heutigen Potsdam gedreht wurde.
2: Du würdest ihn nicht wiedererkennen, den Kleinen.
3: Da habe ich auch keinen Bedarf.
2: Der Junge läuft rum wie das Letzte. Diese grässlichen Hosen und dann diese fürchterlichen Sweatshirts. Gott, hier mal.
1: Maruschka Detmers und Benno Fürmann laufen über die Reeperbahn und lästern. In St. Pauli Nacht, ein Film von Starregisseur Sönke Wortmann. Eine Komödie, die rund um die Reeperbahn spielt. Ein bisschen flach geraten, aber kurzweilig. Es leuchtet und blinkt in diesem Film. Es fühlt sich an, als habe man einen Kultfilm am Reißbrett entwerfen wollen. Was nur misslingen konnte, wie es geht, zeigt absolute Giganten.
4: Ich bin seit heute nicht mehr auf Bewährung.
5: Was geht jetzt ab, freier Mann?
1: Er geht, weg aus Hamburg. Drei Freunde gehen in eine letzte Nacht auf den Kiez. In einem so hässlichen Ford Granada, dass er schon wieder hübsch ist, setzen sie sich nachts Sonnenbrillen auf, während sie die Reeperbahn runterfahren. Kino Gänsehaut. Und bis heute ein Kultfilm. Überhaupt, die Fahrt die Reeperbahn runter ist immer ein wichtiger Moment, um die richtige Stimmung zu setzen. Oscar-Preisträger Philip Seymour Hoffman als CIA-Ermittler auf der Jagd nach einem vermeintlichen Terroristen in A Most Wanted Man. Da gucken einige auf der Reeperbahn schräg. Auch der Hamburger Kultfilmer Klaus Lemke ließ seine Helden regelmäßig über die Reeperbahn brettern. In seinem bekanntesten Film Rocker hat die Reeperbahn noch Kopfsteinpflaster.
6: Wir gründen unser eigenes Kartell.
7: Auf St. Pauli ist kein Platz für ein neues Kartell.
8: Eine Zeit ist um.
1: Reeperbahn gibt es natürlich nicht nur im Kino, sondern immer wieder auch in Serien. Luden heißt eine große Amazon-Produktion, die die Geschichte der Nutella-Bande, einer Gruppe von Zuhältern, erzählt, die in den 80er Jahren alles anders machen wollte auf der Reeperbahn. Sehr ausgeschmückt. Sicherer in den Fakten kann man diese Ära in der NDR-Doku-Serie Reeperbahn-Spezialeinheit FD65 sehen. Immer wieder ist die Reeperbahn auch Spielort im Notruf Hafenkante, den Hamburger Tatorten und natürlich... Großstadtrevier ermittelt regelmäßig auf der Reeperbahn. Erfinder Jürgen Roland drehte auch mehrere Stahlnetzfilme hier und sogar einen eigenen Film mit hohen Doku-Anteilen, Polizeirevier Davidswache. Und dann wären da noch die Beatles. Gerade wird die Serie Hamburg Days gedreht, eine der größten TV-Produktionen in der Geschichte der Stadt. Erzählt wird von den frühen Jahren der Beatles auf dem Kiez. Nach dem überraschenden Tod der Schauspielerin Luna Jordan, die Fotografin Astrid Kircher spielen sollte, pausiert die Produktion erstmal. Es ist aber nicht das erste Mal, dass der Stoff verfilmt wird. Backbeat heißt ein knapp 30 Jahre alter britischer Film, in dem die Beatles zum ersten Mal über die Reeperbahn fahren und erstmal sehen, wie sich da zwei prügeln. Der Film wurde eigentlich komplett in London gedreht, bis auf einige Szenen auf der Reeperbahn und St. Pauli. Der Film selbst ist etwas melodramatisch geraten. Paul McCartney zeigte sich sogar ein bisschen verärgert über den Kitsch. Andere Zeitzeugen, wie Fotografin Astrid Kircher, sagten aber, ja, so war es wirklich. So war die Reeperbahn.
0: Aber was für eine schöne Reise durch die Filmgeschichte. Rocker, daher kommt, glaube ich, der Spruch, du flachst mich nicht, Torte. Oder auch der Begriff Digger. der kommt aus diesem Film, soweit ich richtig informiert bin. Unser Geburtstagskind Reeperbahn im Film, das war ein Überblick von Danny Marquez-Masalo hier bei NDR 90,3.

0: Na guck mal, da haben Take That ihren Hit her. Relight My Fire im Original von Dan Hartmann hier bei NDR 90,3 im Kulturjournal. Wir waren letztlich mit dem Kulturjournal im NDR 90,3 Pop-Up-Studio in Wilhelmsburg. Und da haben wir das Thema mal ganz kurz gestreift. Wohngeschichte im Wilhelmsburger Westen. Das ist eine Ausstellung in der Honigfabrik. Die war damals noch nicht ganz fertig. Aber heute gehen die Türen auf. Wohngeschichte Wilhelmsburger Westen vom Werden des Reiherstiegviertels. Das ist ein Teil des Hamburger Architektursommers. Und Petra Volkwarzen, die war sowohl beim Aufbau dabei, als dass sie sich die fertige Ausstellung mal fürs Kulturjournal angeguckt hat.
1: Eine Karte aus dem 17. Jahrhundert. Wo jetzt Wilhelmsburg liegt, sind damals noch mehrere Inseln. Alte Schwarz-Weiß-Fotos, die Wohnhäuser darauf, heute Altbauten, zu der Zeit gerade frisch bezogen. Oliver Menk von der Geschichtswerkstatt Wilhelmsburg ist tief eingetaucht in die Geschichte des Reiherstiegviertels. Er ist um die Ecke aufgewachsen und lebt bis heute in Wilhelmsburg. Reiherstieg, dieser Name hat übrigens nichts mit dem gleichnamigen Vogel zu tun.
2: Es kommt aus dem Segeln, weil die am Reiherstieg lang gefahren sind und eine Reige machen ist eine bestimmte Form, das Segel sozusagen in den Wind zu legen, um diesen schmalen Kanal oder den Reiherstieg sozusagen entlang zu segeln.
1: Auf großen Plakaten im Saal der Honigfabrik nimmt Oliver Menk die Ausstellungsbesucher mit auf eine Zeitreise. Anfangs gab es in Wilhelmsburg 10 große Höfe. Später kamen nach und nach immer mehr Menschen her, auf der Suche nach Arbeit.
2: Schiffszimmerer war sozusagen der erste handwerkliche Zweig, der hier entstanden ist. Und für die wurden dann die ersten Wohnhäuser gebaut.
1: Wilhelmsburg war schon immer ein Stadtteil, der von Zuwanderung geprägt war, sagt Horst Junkebauer. Er ist hier aufgewachsen und regelmäßig beim sogenannten Erzählcafé der Geschichtswerkstatt dabei. Die Familie seiner Mutter ist damals aus Westpreußen hergezogen.
3: Sie wurden angeworben von den hiesigen Industriebetrieben. Das war damals ein Großanbieter. Die sogenannte Wollkämmerei war damals der größte Arbeitgeber hier. Die Wollkämmerei hatte auch eigene Arbeiterwohnungen.
1: Für viele Orte denken sich die Menschen aus dem Stadtteil eigenen Namen aus. Ein Beispiel, das sogenannte Papageienviertel mit seinen Fassaden in Pastellfarben.
2: Es sollte eigentlich Klein-Wilhelmsburg heißen, aber der Volksmund war schneller und seitdem heißt es Papageienviertel.
1: Im Papageienviertel wird auch das erste Hochhaus der Gegend gebaut. 1961 ziehen die ersten Mieterinnen und Mieter ein.
2: Und das war das erste Haus, das einen Fahrstuhl hatte. Es war damals natürlich für die Kinder ein Spaß, diesen Fahrstuhl zu kapern.
1: Nach der Sturmflut 1962 wäre die Wohngeschichte von Wilhelmsburg fast zu Ende gewesen. Damals gab es Pläne, den Stadtteil als Wohnstadtteil aufzugeben. Hans-Hermann Schipke, der in den 70ern im Reiherstiegviertel seine erste eigene Wohnung hatte, erinnert sich noch an die Gerüchte damals.
4: Das wird auch zugeschüttet, das kannst du doch vergessen. Ja, sollte flutsicher werden, wenn nur noch Industrie und keine Wohngebiete mehr. Das war in den 60er Jahren so die Debatte da um.
1: Bis heute kann er jedes Geschäft und jeden Marktstand nennen, den es im Reiherstiegviertel mal gab.
4: Onkel Hans auf dem Markt, den kennen wir alle noch, der hat die beste Currywurst gehabt.
1: Die Geschäfte gibt es nicht mehr. Aber in den vergangenen Jahren, auch dank IBA und Gartenschau, hat sich der Stadtteil toll entwickelt, findet Hans-Hermann Schipke.
4: Mit den ganzen Cafés und Straßencafés, lauter junge Leute, schön, ne? Dass es so geworden ist.
2: Im Prinzip sind Menschen eigentlich immer hergekommen, weil sie hier gearbeitet haben, in der Nähe, im Hafen, in den Betrieben. Aber jetzt ziehen Leute her, weil sie sagen, ja, Wilhelmsburg ist schön, es gefällt mir hier. Also ich möchte da leben, weil es eine grüne Insel ist.
0: Reiherstieg hat nichts mit Vögeln zu tun. Also alleine dafür, für diese Erkenntnis, hat sich dieses Kulturjournal, zumindest für mich, schon wieder gelohnt. Wohngeschichte Wilhelmsburger Westen vom Werden des Reiherstiegsviertel. Das ist doch mal wieder ein Grund, aus dem eigenen Viertel rauszukommen und nach Wilhelmsburg zu fahren. Das eigene Viertel kennen Sie ja schon. Die Ausstellung läuft noch bis 5. Juli in der Honigfabrik.

Meldung aus dem NDR 90,3 Verkehrszentrum Roter Baum. Und zwar betrifft die A7 Flensburg Richtung Hamburg zwischen Volkspark und Bahrenfeld. Da liegt was auf der Fahrbahn.

0: Vollends hier bei NN90,3 im Kulturjournal und gleich geht's auf demselben Niveau weiter, dann hören Sie Tina Turner. Es gibt so einen ganz furchtbaren Medienbegriff, der heißt snackable. Also ein Beitrag, ein Artikel, eine Geschichte muss snackable sein. Also muss man mal eben zwischendurch konsumieren können, dann finden die Leute das gut. Den Begriff sollten Sie auf jeden Fall, wenn Sie zum Kurzfilmfestival wollen, sollten Sie den ganz tief hinten in die allerletzte Schublade legen. Denn da kann man sich mal wieder angucken, wie auch ganz kurze Formate nicht snackable an der Oberfläche bleiben, sondern richtig tief reingehen. Vielleicht nicht alle Filme, aber viele. Es sind dieses Jahr mehr als 300 und die wird bisher wahrscheinlich noch niemand alle gesehen haben, denke ich mal. Läuft noch bis Sonntag und meine Kollegin Herdis Papst hat sich fürs Kulturjournal durchs Programm gewühlt und bestimmt auch ein paar Perlen gefunden.
1: Hallo?
2: Dina hier. Oskar, ich habe mir das Bein verstaucht. Ich kann die Premiere heute nicht tanzen.
3: Von diesem riesigen Stress bei einer inklusiven Theatergruppe aus Bremen erzählt die Doku Bad Luck und lenkt den Blick aufs Miteinander. Genau darum geht es beim Kurzfilmfestival mit dem Motto Listening in diesem Jahr, sagt Sven Schwarz, der organisatorische Leiter des Festivals.
4: Kurzfilm hat natürlich immer den Vorteil, ganz aktuell sein zu können. Das heißt, dass aktuelle politische Themen abgebildet werden können, sei es halt eben immer noch natürlich Ukraine-Krieg, sei es die ganze Situation in den USA oder ähnliches. Also das wird sehr gut abgebildet, Situation Israel-Palästina sowieso. Und Kurzfilm ist immer politisch, zeigt sehr viele aktuelle Themen, denen hören wir zu.
3: 300 Filme und das Kinder- und Jugendprogramm von Mo und Friese sind in unterschiedlichen Programmreihen in 8 Kinos und im Festivalzentrum in der Alten Post am Kaltenkircher Platz zu sehen. Sie alle werden zu Orten für neue Erfahrungen. Dass es nicht nur auf das Ticken von Uhren ankommt, erfahren etwa Kinder ab 6 in einem Animationsfilm über das Wesen der Zeit. Eine Doku nimmt die Zuschauenden mit in ein Fitnesscenter für Frauen in Afghanistan. Ein intimer und erstaunlicher Einblick in eine Gemeinschaft, die trotz aller Repressalien widerständig ist. Und auch rund um das Festivalgelände gibt es jede Menge zu erleben, so Sven Schwarz.
4: Auf dem Festivalgelände bauen wir 2 Ausstellungen und Installationen auf. Das heißt, es gibt eine sehr großformatige Videokunstinstallation eines irischen Künstlers. Wir haben hier 2 Kinos auf dem Festivalgelände und natürlich kann man zu Publikumsdiskussionen zu uns kommen. Man kann aber auch einfach mal den ganzen Abend feiern.
0: Feiern, gucken, diskutieren können Sie noch bis einschließlich Sonntag. So lange laufen beide Festivals. Das Programm finden Sie auf der Seite des Kurzfilmfestivals und Mo und Friese hat auch eine Seite.

0: Dienstag, das ist so langsam in den letzten Zügen. Morgen gibt's wieder eins und da gibt's unter anderem einen Überblick über die neuen Kinofilme. Da ist unter anderem einer mit Christoph Maria Herbst dabei. Das klingt interessant. Und außerdem lernen Sie morgen Hamburgs besten Geografie-Schüler kennen. Und ansonsten wissen Sie ja, wo Sie jederzeit fündig werden, wenn Sie sind, auf der Suche nach Kultur in der Stadt sind. ndr.de/kultur aus Hamburg. Das Ihnen ist Achim Reichel, genau am Ende. Leben, Leben. Schönen Abend.
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1: Um 20 Uhr mit Jan Busche. Bundesinnenminister Dobrindt hat die EU-Einigung auf sogenannte Rückkehrzentren für abgelehnte Asylbewerber gelobt. Laut dem CSU-Politiker laufen bereits Gespräche mit Drittstaaten, in denen solche Einrichtungen entstehen könnten. Unterhändler von Europaparlament und Rat hatten sich heute auf den Schritt geeinigt. Die Rückkehrzentren sollen außerhalb der EU geschaffen werden. Dorthin sollen abgelehnte Asylbewerber kommen, die nicht in ihre Herkunftsländer abgeschoben werden dürfen. Von Grünen und Linken gibt es Kritik. Die EU rüstet sich für die kommende Waldbrandsaison. Laut EU-Kommission steht das bisher größte Einsatzkontingent bereit. 777 Einsatzkräfte aus 14 europäischen Ländern. Sie sollen vor allem in den Hochrisikogebieten stationiert werden, unter anderem in Griechenland, Frankreich oder Portugal. Außerdem stellt die EU insgesamt 22 Löschflugzeuge und 5 Hubschrauber bereit. Laut dem Armutsbericht des Paritätischen Gesamtverbands sind über 13 Millionen Menschen in Deutschland von Armut betroffen. Die Zahlen für Norddeutschland hat sich unsere Reporterin in Hannover, Christina Haarland, angesehen.
2: Alle Nordländer liegen über dem Durchschnitt von 16,1%. Allen voran Bremen, da ist jeder Vierte von Armut betroffen. Dann folgen Hamburg, Niedersachsen, Schleswig-Holstein und Mecklenburg-Vorpommern. Und wenn man sich die betroffenen Regionen im Norden anguckt, liegt neben dem Stadtstaat Bremen die Region Weser Ems ganz weit vorne mit einer Armutsquote von 20,8%. Jeder Fünfte gilt hier als arm. Die Gegend wird als Region bundesweit nur noch von Trier getoppt.
1: Lkw-Fahrer können ab sofort einfacher einen Parkplatz an der Autobahn finden. Seit heute liefert eine App die Parkplatzsituation für Lkw annähernd in Echtzeit. Lkw-Fahrerinnen und Fahrer können die Belegung der Parkplätze für knapp 2000 Rastanlagen abrufen. Tennisprofi Alexander Zverev hat das Halbfinale der French Open erreicht und darf weiter auf seinen ersten Grand-Slam-Sieg hoffen. Der Hamburger besiegte am Nachmittag den Spanier Rafael Jodar mit 7:6, 6:1 und 6:3. Aus Paris, Guido Ringel.
3: Der 19-jährige Spanier hat in den letzten Wochen beeindruckt und viel gewonnen, aber Zverev war in diesem Viertelfinale eine Nummer zu groß. Jodar kam zwar mit Elan und guten Ideen auf den Platz, aber sein Können verpuffte dann schnell. Der Hamburger Zverev übernahm Mitte des ersten Satz ist die Initiative und war derjenige, der das Spiel anschließend bestimmen konnte. Hart von der Grundlinie, fast keine Fehler und immer wieder der Aufschlag, der ihn praktisch unbezwingbar macht, wenn er kommt. Und er kam. So gut wie der Deutsche in diesem Jahr in Paris spielt, wird er kaum aufzuhalten sein.
1: Das waren die Nachrichten. Das Wetter in Norddeutschland. Heute Nacht von Südwesten kräftige Schauer und Gewitter. Im Nordosten bleibt es am längsten trocken. Nachtwerte 16 bis 12 Grad. Morgen wechselhaft. Richtung Ostsee und Vorpommern Regen, später auch dort etwas Sonne. Und die Werte morgen zwischen 18 und 23 Grad. Es ist 20.03 Uhr.
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1: Die A1 Osnabrück Richtung Bremen ist zwischen Ahlhorner Heide und Wildeshausen West wegen einer Nachtbaustelle noch bis 6 Uhr morgen früh gesperrt. Und auf die A2 Dortmund Richtung Braunschweig. Zwischen Hannover-Bodfeld und dem Kreuz Hannover Ost ist wegen der Bergungsarbeiten dort nur eine Spur frei. Noch immer 3 Kilometer Stau. Das war's. Gute Fahrt.
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NDR Verkehrsservice. Achtung in beiden Richtungen auf der A210 Rendsburg-Kiel. Zwischen Melsdorf und Kreuz Kiel West sind Kinder auf der Fahrbahn. Vorsicht in beiden Richtungen.

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1: Um 21 Uhr mit Jan Busche. Bundesinnenminister Dobrindt hat die EU-Einigung auf sogenannte Rückkehrzentren für abgelehnte Asylbewerber gelobt. Laut dem CSU-Politiker laufen bereits Gespräche mit Drittstaaten, in denen solche Zentren entstehen könnten. Vertreter von Europaparlament und Rat hatten sich auf den Schritt geeinigt. Die Einrichtungen sollen außerhalb der EU geschaffen werden, und zwar für abgelehnte Asylbewerber, die nicht in ihre Herkunftsländer abgeschoben werden dürfen. Bei erneuten Angriffen der russischen Armee auf die Ukraine sind mehr als 20 Menschen getötet worden. Ziele waren die ukrainische Hauptstadt Kiew und die Stadt Dnipro. Aus Kiew Florian Kellermann.
2: So viele Menschen wie in dieser Nacht brachten sich noch nie in den Metrostationen von Kiew in Sicherheit. 41.000 waren es nach Angaben der Stadtverwaltung. Insgesamt gibt es im Stadtgebiet 46 U-Bahn-Stationen, die bei Luftangriffen als Unterschlupf dienen können und dann auch die ganze Nacht über geöffnet bleiben. Die ukrainische Flugabwehr erwies sich wieder vor allem bei den ballistischen Raketen überfordert. 30 von ihnen hätten ein Ziel getroffen, so die ukrainische Luftwaffe.
1: Probleme bei der Wohnungssuche wegen eines ausländisch klingenden Namens oder eine Jobabsage wegen einer Behinderung. Um Beschwerden in solchen Fällen kümmert sich die Antidiskriminierungsstelle des Bundes. Und Anfragen dort haben im vergangenen Jahr ein Rekordhoch erreicht. Mehr als 13.000 Menschen haben laut Jahresbericht einen Fall gemeldet. Am häufigsten waren mit 43% Anfragen wegen rassistischer Diskriminierung. Die EU rüstet sich für die kommende Waldbrandsaison. Laut EU-Kommission steht das bisher größte Einsatzkontingent bereit. Fast 100 Einsatzkräfte aus 14 europäischen Ländern. Sie sollen vor allem in den Hochrisikogebieten stationiert werden, unter anderem in Griechenland, Frankreich oder Portugal. Außerdem stellt die EU 22 Löschflugzeuge und 5 Hubschrauber bereit. Tennisprofi Alexander Zverev hat das Halbfinale der French Open erreicht und darf weiter auf seinen ersten Grand-Slam-Sieg hoffen. Der Hamburger besiegte am Nachmittag den Spanier Rafael Jodar in 3 Sätzen. Aus Paris Guido Ringel.
3: Der 19-jährige Spanier hat in den letzten Wochen beeindruckt und viel gewonnen, aber Zverev war in diesem Viertelfinale eine Nummer zu groß. Jodar kam zwar mit Elan und guten Ideen auf den Platz, aber sein Können verpuffte dann schnell. Der Hamburger Zverev übernahm Mitte des ersten Satzes die Initiative und war derjenige, der das Spiel anschließend bestimmen konnte. Hart von der Grundlinie, fast keine Fehler und immer wieder der Aufschlag, der ihn praktisch unbezwingbar macht, wenn er kommt. Und er kam. So gut wie der Deutsche in diesem Jahr in Paris spielt, wird er kaum aufzuhalten sein.
1: Das waren die Nachrichten. Das Wetter in Norddeutschland. Heute Nacht von Südwesten Schauer und teils kräftige Gewitter. Im Nordosten, da bleibt es am längsten trocken und die Nachtwerte liegen zwischen 16 und 12 Grad. Morgen wechselhaft bis zu 23 Grad und am Donnerstag Sonne und Wolken. Von Westen wieder Schauer und Gewitter bis 23 Grad. Es ist 21.03 Uhr.
4: Und wir machen weiter mit dem Verkehrsservice für den ARD Dienstagabend. Hallo Autofahrer, die A1 Saarbrücken Richtung Lübeck ist zwischen Ahlhorner Heide und Wildeshausen West wegen einer Nachtbaustelle bis 6 Uhr gesperrt. Die A71 Richtung Sangerhausen ist zwischen Oberhof und Gräfenroda wegen Wartungsarbeiten in den Tunneln Alteburg und Rennsteig bis ca. 6 Uhr gesperrt. Und auf der B90 Stadt Ilben-Rudolstadt ist der Pörzberg-Tunnel ebenfalls in beiden Richtungen wegen Wartungsarbeiten bis morgen früh 6 Uhr gesperrt. Gute Fahrt von uns hier.
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4: Live aus Erfurt, heute mit Kai Völker. Guten Abend und wir feiern Premiere tatsächlich. Ein Jahr ARD-Abend. Danke Thomas aus Wuppertal, der uns daraufhin nochmal hingewiesen hat. Am 2. Juni 2025 ging's los und er wünscht uns viel Freude, Erfolg und Glück und Zufriedenheit für das zweite Jahr im ARD-Abend. Danke, danke euch, dass ihr dabei seid.

So viel Gefühl packen wir in die Musik heute Abend mit den Eagles und Don Henley. Und können diese Augen lügen, die hier diese Knöpfe drücken? Nein, können sie nicht, natürlich nicht. Was für eine tolle Nummer. Musikfernsehen ist ja leider so gut wie ausgestorben. MTV oder Viva waren da ja weit vorne damals mit Ray Cokes oder auch Christiane Backer bei MTV, Mola Adebisi, Olli Pocher und Stefan Raab bei Viva. Jetzt gibt's ja irgendwie nur noch so ein Deluxe Music, so ein Abklatsch, so ein bisschen, so ein übriges Musikfernsehen. Ja, aber da ist ja nicht mehr viel übrig geblieben, ne? Das hier lief natürlich dann immer bei Viva. Allein schon wegen des Titels. Hier sind die Spice Girls und Viva.

0: So verkuschelt sind wir heute Abend im ARD-Abend mit der Cutting Crew. I've been in love before. Und der Sinn des Lebens ist es, dem Leben einen Sinn zu geben. Da ist viel Wahres dran. Ne? Manchmal braucht man ja so die Wahrheiten oder auch die Weisheiten des Lebens, um sich durch diesen Dschungel da draußen durchzukämpfen und zu arbeiten. Aber dafür habe ich ja Sie heute Abend. Das gefällt mir gut. 0800 80 80 110 ist die Telefonnummer für Ihre Lebensweisheit. Ich bin Kai Völker. Hallo, wer ist da?
1: Hallo, liebes ARD-Hit-Abend-Team, hier ist Jenny aus Magdeburg.
0: Hallo,
1: ich habe eine Lebensweisheit.
0: Ja.
1: Und ich glaube sogar, die stammt von Goethe.
0: Mhm.
1: Und der war ja bekanntermaßen sehr klug. Sage nicht alles, was du weißt, aber wisse immer, was du sagst. Tschüss.
0: Sehr klug, sehr klug. Dankeschön. Grüße nach Magdeburg. Regina und Jens Pfleger haben eine Mail geschrieben unter ard-abend@mdr.de. In einer kleinen Kneipe am Donauradweg haben wir uns ein Bierchen gegönnt und den Einheimischen mal so ein bisschen auf den Mund geguckt und gelauscht. Der Stammtisch war gut besucht und einer sagte etwas sehr Kluges und Lustiges. Man muss wissen, was man wissen muss. Wir mussten so lachen. Schöne Urlaubsanekdote. Wir lachen heute noch drüber. Liebe Grüße aus Thüringen. Dankeschön. Wer ist hier noch in der Leitung? Hallo, wer ist da?
2: Hallo, hier ist die Inka aus der Nähe von Leipzig.
0: Hallo Inka.
2: Und mein Spruch lautet, immer einmal mehr aufstehen als hinfallen.
0: Oh ja, der ist ganz schlau, der Spruch. Den finde ich richtig gut. Den übernehme ich für den Rest des Lebens. Versprochen. Hier kommt Calvin Jones. Call you home.

müssen wir leider ganz kurz schnell dazwischen gehen. Wichtig ist sofort für die Autofahrer: Vorsicht auf der A210 Rendsburg-Kiel. Zwischen Melsdorf und dem Kreuz Kiel-West sind Kinder auf der Fahrbahn. Auf der A210, bitte fahren Sie vorsichtig. Noch einmal die 210 Rendsburg-Kiel. Zwischen Melsdorf und dem Kreuz Kiel-West Kinder auf der Fahrbahn.

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9: Eine Minute vor 9:30. Guten Abend, Autofahrer. Hier ist der Verkehrsservice für den ARD-Abend. Noch einmal die Vorsichtsmeldung für die A210 Rendsburg-Kiel. Zwischen Melsdorf und dem Kreuz Kiel-West sind immer noch Kinder im Bereich der Fahrbahn. Dann die A1 Saarbrücken Richtung Lübeck ist zwischen Ahlhorner Heide und Wildeshausen-West wegen einer Nachtbaustelle bis 6 Uhr gesperrt. A2 Richtung Berlin. Zwischen dem Kreuz Wolfsburg-Königslutter und Königslutter selbst 3 Kilometer Stau, Sie brauchen in etwa 10 Minuten länger. Die A71 Richtung Sangerhausen ist zwischen Oberhof und Gräfenroda wegen Wartungsarbeiten in den Tunneln Rennsteig und Alteburg bis ca. 6 Uhr gesperrt. Die A111 Charlottenburg Dreieck Oranienburg ist zwischen Am Festplatz und Seidelstraße in beiden Richtungen ebenfalls wegen Tunnelwartungsarbeiten bis 5 Uhr gesperrt. Und der letzte Tunnel, und zwar auf der B90 Stadt Ilm-Rudolstadt, ist der Pörzberg-Tunnel in beiden Richtungen bis 6 Uhr morgen früh gesperrt wegen Wartungsarbeiten. Gute Fahrt weiterhin, auch wenn Sie nicht durch den Tunnel kommen. Ne?
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9: Mit Kai Völker. Guten Abend.

0: Klaus Lage. Steigt nicht aus. Schön, dass Sie mit eingestiegen sind in den ARD-Abend hier. Vor 9 Jahren hat die Popsängerin Anastasia ihre damals sehr erfrischende Modelinie für einen deutschen Lebensmitteldiscounter entworfen. Vielleicht erinnern Sie sich. Bekannt unter dem Namen Music Love Fashion. Und eine Auswahl von Nieten und Prints und Pailletten gab es dazu, um, sagen wir mal, so ein bisschen ihre rockige Note in die Kleidung mit einfließen zu lassen. Bis heute ist sie da ja sehr, sehr, sehr genau, penibelst würde ich sogar sagen, was ihren Look vor und für Konzerte angeht.
1: Fashion and music, music and fashion. I've always found that they are simultaneous, especially for me as a musician. It was always like, what am I going to wear this show? What kind of stage is it? Was it outside? Is it inside? How do I want to dress? Which glasses do I want to wear? It was always the next thing you say besides knowing the song you're singing was, what am I wearing? And then it's like, what do I want to do with my hair? It all goes together because it's about a package, you know, that we sell when we're singers.
0: Ja, Anastasia sagt, Mode und Musik sei für sie zwei Sachen, die immer schon zusammengehört haben und maßgeblich darüber doch entscheiden, was sie bei ihren Konzerten anzieht. Was es für eine Bühne ist, ist sie drin, ist sie draußen die Bühne, welche Brille ziehe ich zu meinen Klamotten dazu an? Das sind all die Fragen, die immer gleichzeitig von mir gedacht werden und auch das Thema Haare. Am Ende ist es ja dann doch wohl ein Komplettpaket, das sie dann für den Abend entsprechend anpassen muss. Hier ist Anastasia und One Day in Your Life.

14 Minuten vor 10 am Dienstagabend. Hier ist der ARD-Abend. Van the Man ist letztes Jahr 80 geworden. Wir sprechen über Van Morrison, Sänger, Musiker, Komponist aus Nordirland. Und er gehört ja so ein bisschen zur Gattung Albenkünstler. Und er hatte natürlich gleich zu Beginn seiner Karriere einen Riesenhit, nämlich Brown Eyed Girl. Und diese musikalische Bandbreite von Van Morrison reicht ja von Folk über Blues und Country bis hin zum Jazz. Und in diesem Jahr geht er auf Europa-Tournee und kommt für nur 2 Konzerte auch nach Deutschland. Am 17. und 18. Juni spielt er in Bremen im Metropoltheater. Also für alle in Bremen und umzu und Bremerhaven und Nordwestniedersachsen. Herzlich willkommen am 17. und 18. Juni in Bremen. Tja, das ist gar nicht mehr so weit hin, sehe ich gerade hier in meinem Kalender. Viel Spaß bei Van the Man. Hier kommt Van Morrison.

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1: Um 22 Uhr mit Jan Busche. Bundesinnenminister Dobrindt hat die neue EU-Rückkehrverordnung begrüßt. Dobrindt sprach von mehr Möglichkeiten der Kontrolle und des konsequenten Vorgehens an den EU-Außengrenzen. Aus Berlin Jasper Ruppert.
2: Zentraler Bestandteil der Einigung ist der Plan von sogenannten Return Hubs, Abschiebezentren in Ländern außerhalb der EU. Dort sollen Asylbewerber hingebracht werden können, die kein Bleiberecht in der EU haben, die aber nicht in ihre Herkunftsländer abgeschoben werden können. Die Return Hubs seien ein deutlicher Schlag gegen das Geschäftsmodell der kriminellen Schleuserbanden, erklärte Dobrindt. Die Grünen sehen das anders. Familien mit Kindern über Jahre zu inhaftieren und Menschen in Lager in Drittstaaten abzuschieben, hat mit wirksamer rechtsstaatlicher Migrationspolitik nichts zu tun, sagte Parteichef Felix Banaschak der Deutschen Presseagentur.
1: In Deutschland leben mehr als 13 Millionen Menschen in Armut. Laut Jahresbericht des Paritätischen Wohlfahrtsverbands sind vor allem Ältere, Frauen und Alleinerziehende betroffen. Während in Bayern etwa jeder Achte von Armut betroffen ist, ist es in Bremen mehr als jeder Vierte, heißt es in dem Bericht. Als arm gilt in Deutschland, wer monatlich weniger als 1.446 Euro netto zur Verfügung hat. In Dortmund läuft zurzeit ein Großeinsatz der Polizei. Nach WDR-Informationen soll ein Mann nach einem Streit auf einen Polizisten geschossen haben. Da der Beamte eine schusssichere Weste trug, blieb er unverletzt. Anschließend soll sich der Schütze mit zwei Kindern in einem Haus in Dortmund verschanzt haben. Ob es sich um seine eigenen Kinder handelt, ist noch unklar. Die Dortmunder Polizei spricht derzeit von einer Bedrohungslage, nicht von einer Geiselnahme. Tennisprofi Alexander Zverev hat das Halbfinale der French Open erreicht und darf weiter auf seinen ersten Grand-Slam-Sieg hoffen. Der Hamburger besiegte am Nachmittag den Spanier Rafael Jodar mit 7:6, 6:1 und 6:3. Aus Paris, Guido Ringel.
3: Der 19-jährige Spanier hat in den letzten Wochen beeindruckt und viel gewonnen, aber Zverev war in diesem Viertelfinale eine Nummer zu groß. Jodar kam zwar mit Elan und guten Ideen auf den Platz, aber sein Können verpuffte dann schnell. Der Hamburger Zverev übernahm Mitte des ersten Satzes die Initiative und war derjenige, der das Spiel anschließend bestimmen konnte. Hart von der Grundlinie, fast keine Fehler und immer wieder der Aufschlag, der ihn praktisch unbezwingbar macht, wenn er kommt. Und er kam. So gut wie der Deutsche in diesem Jahr in Paris spielt, wird er kaum aufzuhalten sein.
1: Das waren die Nachrichten. Das Wetter in Deutschland. Heute Nacht von West nach Ost ziehender Regen, zwischendurch auch Gewitter. Nachtwerte 16 bis 7 Grad. Morgen gibt es einen Wechsel aus Sonne und Wolken, zwischendurch Schauer und Gewitter. Und morgen die Maximalwerte 18 bis 23 Grad. Am Donnerstag öfter sonnig, von Westen her aber auch wieder Schauer und Gewitter, 18 bis 25 Grad. Und am Freitag wechselhaft Schauer und Gewitter, aber auch Sonne, 15 bis 22 Grad. Es ist 22.03 Uhr.
4: Hallo Autofahrer, guten Abend, hier ist der Verkehrsservice für den ARD-Abend. Die A1 Saarbrücken Richtung Lübeck ist zwischen Ahlhorner Heide und Wildeshausen West wegen einer Nachtbaustelle bis 6 Uhr gesperrt. Dann A2 Richtung Berlin zwischen dem Kreuz Wolfsburg-Königslutter und Königslutter selbst 3 Kilometer Stau. 10 Minuten brauchen Sie im Moment in diesem Streckenabschnitt länger. Die A71 Richtung Sangerhausen ist zwischen Oberhof und Gräfenroda wegen Wartungsarbeiten in den Tunneln Rennsteig und Alteburg bis 6 Uhr gesperrt. Berlin, die A111 Charlottenburg Richtung Dreieck Oranienburg ist zwischen am Festplatz und Seidelstraße in beiden Richtungen auch hier wegen Tunnelwartungsarbeiten bis morgen früh 5 Uhr gesperrt. Und der letzte Tunnel, der schöne Pörzberg-Tunnel. Der gehört zur B90. Stadt Ilm-Rudolstadt ist in beiden Richtungen ebenfalls wegen Wartungsarbeiten bis 6 Uhr gesperrt. Gute Fahrt von uns hier.
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4: Und ich habe den Eindruck, je später der Abend, desto schöner die Songs, oder? Hier kommen Genesis. Ich bin Kai Völker. Guten Abend.
5: Hallo.

0: Sommerfeeling und Campari-Cocktail, Flipflops und Sand zwischen den Zehen. Wird doch gleich nochmal ein bisschen sommerlicher, oder? Mit UB40. Der ARD-Abend ist hier. Und ich freue mich sehr, dass Sie heute Abend so klasse mitmachen. 0800 80 80 110. Wir sind auf der Suche nach den besten Lebenswahrheiten und Weisheiten von Ihnen. Das ist manchmal gar nicht so schlecht im Leben, wenn man das ein oder andere so ein bisschen im Hinterköpfchen irgendwo hat, versteckt und vielleicht aber auch gehört im Radio und mitgenommen. Von daher gucken wir mal, wer hier in der Leitung ist. Kai Völker hier, guten Abend, wer ist da bitte?
1: Ja, hier ist der Alexander aus Glauchau.
0: Hallo Alex.
1: Und ich habe einen Spruch, der so ein bisschen mein Leben bestimmt und an den ich mich gern halten möchte oder versuche mich zu halten.
0: Ja.
1: Und der heißt, ein zufriedenes Gemüt ist ein stetes Fest. Und im Übrigen ist der Spruch nicht von mir, sondern der stammt aus der Bibel, aus den Sprüchen des Weisen Salomo, Kapitel 15, Vers 15.
0: Der Weise Salomo, also der Weise Salomo, der muss es ja wissen mit den weisen Sprüchen, ne? Dankeschön. Liebe Grüße, Alex, nach Glauchau. Und hier ist noch jemand in der Leitung. Hallo?
2: Schönen guten Abend. Mein Name ist Charlie May aus Ansbach.
0: Charlie.
2: Sie möchten gerne Lebensweisheiten hören.
0: Gerne.
2: Hier mein Vorschlag. Ist zwar in Englisch, aber das verstehen wir alle.
0: Mhm.
2: The greatest thing you will ever learn is just to love and be loved in return. Schönen guten Abend noch.
0: Oh, das ist aber sehr schön. Danke, Charlie. Also das Größte, was ein Mensch, glaube ich, so je erleben kann, ist selbst zu lieben und geliebt zu werden. Tolle, tolle Sachen, die wir mitnehmen. Vielleicht schon für den morgigen Tag, ja? Morgen ist Mittwoch. Das ist der Dienstagabend im ARD-Abend.

Alvaro Soler. 10:50. Hier kommt eine Band aus den Niederlanden. Fox the Fox. Die Musik der Band hatte großen Einfluss auf Modern Talking, insbesondere auf Dieter Bohlen, der sich am Gesang dieses Sängers dieser Gruppe orientiert hat. Fox the Fox und Precious Little Diamonds.

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11: 22.30 Uhr. Hallo Autofahrer, hier ist der Verkehrsservice für den ARD-Abend. Die A1 Saarbrücken Richtung Lübeck ist zwischen Ahlhorner Heide und Wildeshausen West wegen Nachtbauarbeiten bis 6 Uhr morgen früh gesperrt. Dann auf die A2 Richtung Berlin zwischen dem Kreuz Wolfsburg-Königslutter und Königslutter selbst 3 Kilometer Stau. Hier brauchen Sie 10 Minuten länger im Moment. Die A71 Richtung Sangerhausen ist zwischen Oberhof und Gräfenroda wegen Wartungsarbeiten in den Tunneln. Tunneln? Ja, Tunneln. Ist Mehrzahl von Tunneln, ne? Rennsteig und Alteburg bis 6 Uhr gesperrt. Berlin, die A111, Charlottenburg, Dreieck Oranienburg ist zwischen am Festplatz und Seidelstraße in beiden Richtungen ebenfalls wegen Wartungsarbeiten in den dortigen Tunnels bis 5 Uhr gesperrt. Und auf der B90, Stadt Ilm, Rudolstadt, ist der Pörzbergtunnel in beiden Richtungen auch zu. Hier wird auch geputzt, gesaubert, gesäubert und vor allem mal geguckt, ob alles noch funktioniert. Das Ganze bis 6 Uhr morgen früh. Und damit sind wir durch. Wir wünschen weiterhin eine gute Fahrt. Kommen Sie sicher an Ihr Ziel.
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11: Mit Kai Völker noch eine halbe Stunde. Hallo, Grüße aus Erfurt.

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komischerweise, von Bochum kennen alle noch die Postleitzahl. 4630. Das hat ein bisschen was mit dem Album von Herbert Grönemeyer zu tun gehabt damals. Bochum im ARD-Abend und von Bochum geht's dann gleich nach Magdeburg. Da wartet die wunderbare ARD-Hitnacht auf Sie gleich. Vielen Dank fürs Zuhören hier aus Erfurt. Vielen Dank. Ich bin Kai Völker, wünsche Ihnen noch eine schöne Nacht.

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1: Um 23 Uhr mit Jan Busche. Bundesinnenminister Dobrindt hat die EU-Einigung auf sogenannte Rückkehrzentren für abgelehnte Asylbewerber gelobt. Laut dem CSU-Politiker laufen bereits Gespräche mit Drittstaaten, in denen solche Einrichtungen entstehen könnten. Unterhändler von Europaparlament und Rat hatten sich auf den Schritt geeinigt. Die Rückkehrzentren sollen außerhalb der EU geschaffen werden. Dorthin sollen abgelehnte Asylbewerber kommen, die nicht in ihre Herkunftsländer abgeschoben werden dürfen. In Dortmund läuft zurzeit ein Großeinsatz der Polizei. Nach WDR-Informationen soll ein 51-Jähriger nach einem Streit auf einen Polizisten geschossen haben. Da der Beamte eine Schutzweste trug, blieb er unverletzt. Anschließend soll sich der Schütze mit 2 Kindern in einer Wohnung in Dortmund verschanzt haben. Die Polizei ist mit einem Spezialeinsatzkommando vor Ort. Bei erneuten Angriffen der russischen Armee auf die Ukraine sind mehr als 20 Menschen getötet worden. Ziele waren die ukrainische Hauptstadt Kiew und die Stadt Dnipro. Aus Kiew Florian Kellermann.
2: So viele Menschen wie in dieser Nacht brachten sich noch nie in den Metrostationen von Kiew in Sicherheit. 41.000 waren es nach Angaben der Stadtverwaltung. Insgesamt gibt es im Stadtgebiet 46 U-Bahn-Stationen, die bei Luftangriffen als Unterschlupf dienen können und dann auch die ganze Nacht über geöffnet bleiben. Die ukrainische Flugabwehr erwies sich wieder vor allem bei den ballistischen Raketen überfordert. 30 von ihnen hätten ein Ziel getroffen, so die ukrainische Luftwaffe.
1: Die EU rüstet sich für die kommende Waldbrandsaison. Laut EU-Kommission steht das bisher größte Einsatzkontingent bereit. Fast 800 Kräfte aus 14 europäischen Ländern. Sie sollen vor allem in den Hochrisikogebieten stationiert werden, unter anderem in Griechenland, Frankreich oder Portugal. Außerdem stellt die EU 22 Löschflugzeuge und 5 Hubschrauber bereit. Tennisprofi Alexander Zverev hat das Halbfinale der French Open erreicht und darf weiter auf seinen ersten Grand-Slam-Sieg hoffen. Der Hamburger besiegte am Nachmittag den Spanier Rafael Jodar in 3 Sätzen. Aus Paris Guido Ringel.
3: Der 19-jährige Spanier hat in den letzten Wochen beeindruckt und viel gewonnen, aber Zverev war in diesem Viertelfinale eine Nummer zu groß. Jodar kam zwar mit Elan und guten Ideen auf den Platz, aber sein Können verpuffte dann schnell. Der Hamburger Zverev übernahm Mitte des ersten Satzes die Initiative und war derjenige, der das Spiel anschließend bestimmen konnte. Hart von der Grundlinie, fast keine Fehler und immer wieder der Aufschlag, der ihn praktisch unbezwingbar macht, wenn er kommt. Und er kam. So gut wie der Deutsche in diesem Jahr in Paris spielt, wird er kaum aufzuhalten sein.
1: Das waren die Nachrichten. Das Wetter in Deutschland. Heute Nacht von West nach Ost ziehender Regen, teils auch mit Gewittern. Nachtwerte 16 bis 7 Grad. Morgen gibt es einen Wechsel aus Sonne und Wolken, zwischendurch aber auch Schauer und Gewitter. Maximal morgen 18 bis 23 Grad. Am Donnerstag Sonne und Wolken, von Westen wieder Schauer und Gewitter bis 25 Grad. Es ist 23.03 Uhr.
4: Dankeschön, damit starten wir gut informiert in diese Nacht. Hier ist der Verkehrsservice der ARD-Hitnacht. Die A1 Osnabrück Richtung Bremen ist zwischen Ahlhorner Heide und Wildeshausen West wegen einer Nachtbaustelle gesperrt bis in den Morgen hinein. Dann A1 an der Norderelbbrücke, Stau in beiden Richtungen zurzeit aufgrund eines Schwertransportes. A2 Hannover Richtung Berlin zwischen Kreuz Wolfsburg, Königslutter und Königslutter 3 Kilometer Stau. A3 Passau Richtung Nürnberg zwischen Regensburg, Universität und Sinzing 3 Kilometer Stau. Die A71 Suhl Richtung Erfurt ist zwischen Oberhof und Gräfenroda wegen Wartungsarbeiten im Tunnel Rennsteig und Alte Burg bis ca. 6 Uhr gesperrt. Die Umleitung bitte benutzen die U11. Die Autobahn 94 Passau Richtung München ist im Tunnel Einhausen-Wimpasing nach Auslösung der Höhenkontrolle gesperrt. In Berlin die A111 ist zwischen am Festplatz und Seidelstraße wegen Tunnelwartungsarbeiten bis ca. 5 Uhr in beiden Richtungen gesperrt. Und das noch hier, die A113 ist zwischen Schönefeld Süd und Spätstraße wegen Wartungsarbeiten bis ca. 5 Uhr in beiden Richtungen gesperrt. Ihnen unterwegs eine gute Fahrt, bleiben Sie munter.
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4: Mit Hanno Bauer unter pochendem Regen ging es gerade hier ins Nachtstudio in Magdeburg. Bis ich gerade ankam, da trat eine Regenpause ein. Und Crowded House nehmen jetzt auch gleich noch das Wetter mit sich mit. Take the weather with you.

Endlich Regen. Schön, dass es heute mal den Saft des Frühlings gibt, bevor wir vorschnell in den trockenen Sommer starten. Der Natur tut's auf jeden Fall gut und wie Karl Valentin sagte, ich freue mich, wenn es regnet. Denn wenn ich mich nicht freue, regnet es auch.

Regenmusik zur passenden Zeit gesetzt, würde ich sagen. Supertramp in der ARD-Hitnacht. Aber Vorsicht, bei Regen gibt es natürlich auch erschwerte Verkehrsbedingungen, wenn Sie unterwegs sind. Zum Beispiel auf der Autobahn 7 gab es gerade einen Unfall Kassel Richtung Hannover zwischen Hannover-Schmünden, Lutherberg und Werratalbrücke. Gefahr durch Fahrzeugteile auf allen Fahrstreifen und das defekte Fahrzeug steht immer noch auf dem linken Fahrstreifen. Also runter vom Gas und gemütlich durch die Nacht fahren mit der richtigen Sendung im Radio. Die ARD-Hitnacht jetzt mit Family of the Year.

Also Computerliebe. Bei mir reicht ja schon Computerfriede, würde ich mal sagen, ja? Oder Waffenstillstand auf beiden Seiten. Bis jetzt, toi toi toi, ja? Lassen mich die Rechenbediensteten um mich herum jedenfalls gut mitspielen. Und falls dann doch mal was passiert, er hier, mein Assistent, Plappi ist ja auch mit im Studio und kann dann schnell einspringen und die Regler wieder zurechtbiegen, wenn irgendwas nicht so richtig passt. Das ist ja seine Aufgabe und die übernimmt er auch jede Nacht sehr gerne und sehr gut. Dafür gibt's ja The Animals. Jetzt auch bei uns im Radio, House of the Rising Sun.

0: 23.31 Uhr, Zeit jetzt für den Verkehrsservice und der beginnt auf der Autobahn 1 Osnabrück Richtung Bremen zwischen Ahlhorner Heide und Wildeshausen West. Hier ist wegen einer Nachtbaustelle gesperrt. Dann weiter A1 an der Norderelbbrücke, Stau in beiden Richtungen aufgrund eines Schwertransportes. A2 Hannover Richtung Berlin zwischen Kreuz Wolfsburg-Königslutter und Königslutter gibt es aktuell 3 Kilometer Stau. A3 Passau Richtung Nürnberg zwischen Regensburg Universität und Sinzing 3 Kilometer Stau. A7 Kassel Richtung Hannover zwischen Hannover Schmünden Lutherberg und Werratalbrücke Gefahr durch Fahrzeugteile auf allen Streifen nach einem Unfall. A9 Halle Leipzig Richtung Nürnberg zwischen Brücke der Deutschen Einheit und Bergbad Steben gibt es 4 Kilometer Stau und deswegen dauert es hier 12 Minuten länger durchzufahren. Die A71 Suhl Richtung Erfurt ist zwischen Oberhof und Gräfenroda wegen Wartungsarbeiten im Tunnel Rennsteig und Alte Burg bis ca. 6 Uhr gesperrt. Die A81 Heilbronn Richtung Stuttgart ist zwischen Ilsfeld und Mundelsheim nach einem Unfall gesperrt. Die A94 Passau Richtung München ist im Tunnel Einhausung Wimpasing nach Auslösung der Höhenkontrolle gesperrt. In Berlin die A111 ist zwischen am Festplatz und Seidelstraße wegen Tunnelwartungsarbeiten gesperrt in beiden Richtungen. Und bei Berlin die A113 ist zwischen Schönefeld Süd und Spätstraße wegen Wartungsarbeiten bis ca. 5 Uhr ebenfalls in beiden Richtungen gesperrt.
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0: Anne Bauer sagt Hallo aus Magdeburg.

Diana hatten wir gerade von Fleetwood Mac vor Kaja Gugu, die wir hier gerade noch hören. Hier ist die ARD. Und nach Diana ist nun Dani dran, unsere Rettungshubschrauberpilotin. Nach dem schönen Urlaub in Australien wieder gelandet hier in Deutschland. Willkommen zurück, liebe Dani. Und jetzt auch wieder im Einsatz, Menschenleben durch Schnelltransporte ins Krankenhaus retten. Dani schreibt, guten Abend, lieber Hanno. Heute melde ich mal wieder in der ARD-Hitnacht, weil ich nicht schlafen kann. Diesmal liegt es allerdings nicht an meiner öfter auftretenden Schlaflosigkeit bzw. am unruhigen Schlaf, sondern weil ich das gleiche los wie du und das aller Nachtdienstler teile. Ich habe einfach Nachtdienst. Viele liebe Grüße an alle, die nachts arbeiten dürfen und an unserer weltweiten Radiofamilie. Außerdem möchte ich einen besonderen Gruß an die Stammhörer und Stammhörerinnen. Annette zum Beispiel in Leipzig, Rosi aus Leipzig, Dominik aus Australien sowie an den Arzt aus Goch senden. Ja, Jürgen ist das, genau, unser Radioarzt, der sich ja fast regelmäßig in der Sendung meldet. Ich wünsche allen eine gute Nacht, dir Hanno, eine schöne Sendung und sage danke für die vielen schönen Stunden mit tollen Hits. Eure Rettungsfliegerin Daniela aus Oberhausen, eingesetzt zurzeit gerade in München. Ich grüße ganz lieb zurück, Daniela. Schön, dass der Urlaub erholsam war, wie ich ja schon weiß. Und ja, nun geht's also wieder rein in den Dienst. Gemeinsam durch die Nacht. Das gefällt mir am allerbesten. Also jeder auf seiner Station. Und während ich natürlich mich über jeden Einsatz freue, also jeden Musikeinsatz, den ich hier veranstalten darf, hoffe ich, dass es bei der Rettungsfliegerei heute Nacht nicht allzu viele Einsätze geben wird. Toi, toi, toi, dass alles gut geht. 23.40 Uhr ist es. Ganz liebe Grüße in die Nacht.

ist die ARD-Hitnacht und es gibt eine aktuelle Verkehrsmeldung von der Autobahn 81 Heilbronn Richtung Stuttgart zwischen Ilsfeld und Mundelsheim. Achtung bitte, hier gab es einen Unfall und die Unfallstelle ist immer noch ungesichert. Vorsicht hier.

Hier ist die ARD-Hitnacht. Und hier kommt jetzt ein Insider. Unser Radioarzt Jürgen in Goch hat sich gerade eben über den Gruß von Rettungspilotin Dani gefreut und hat jetzt geschrieben, wow, danke an Daniela, clear to land, RWY, ARD-Hitnacht, taxi at your convenience. Okay, muss man wahrscheinlich in der Fliegersprache drin sein, um genau das zu verstehen. Und Dani wird sich wahrscheinlich freuen, dass sie auch zurückgegrüßt wurde. Sehr schön. Na dann, beat it. Michael Jackson jetzt. Und Cyndi Lauper auch noch bis Mitternacht. So endet dann dieser Dienstag, der 2. Juni. Und wir starten gemeinsam in den 3.

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1: Um 0 Uhr mit Juliette Groß. Bundesinnenminister Dobrindt hat die EU-Einigung auf sogenannte Rückkehrzentren für abgelehnte Asylbewerber gelobt. Laut dem CSU-Politiker laufen bereits Gespräche mit Drittstaaten, in denen solche Einrichtungen entstehen könnten. Unterhändler von Europaparlament und Rat hatten sich auf den Schritt geeinigt. Die Rückkehrzentren sollen außerhalb der EU geschaffen werden. In Dortmund läuft zurzeit ein Großeinsatz der Polizei. Nach WDR-Informationen soll ein 51-Jähriger nach einem Streit auf einen Polizisten geschossen haben. Da der Beamte eine Schutzweste trug, blieb er unverletzt. Anschließend soll sich der Schütze mit zwei Kindern in einer Wohnung in Dortmund verschanzt haben. Die Polizei ist mit einem Spezialeinsatzkommando vor Ort. Bei erneuten Angriffen der russischen Armee auf die Ukraine sind mehr als 20 Menschen getötet worden. Ziele waren die ukrainische Hauptstadt Kiew und die Stadt Dnipro. Aus Kiew, Florian Kellermann.
2: So viele Menschen wie in dieser Nacht brachten sich noch nie in den Metrostationen von Kiew in Sicherheit. 41.000 waren es nach Angaben der Stadtverwaltung. Insgesamt gibt es im Stadtgebiet 46 U-Bahn-Stationen, die bei Luftangriffen als Unterschlupf dienen können und dann auch die ganze Nacht über geöffnet bleiben. Die ukrainische Flugabwehr erwies sich wieder vor allem bei den ballistischen Raketen überfordert. 30 von ihnen hätten ein Ziel getroffen, so die ukrainische Luftwaffe.
1: Die EU rüstet sich für die kommende Waldbrandsaison. Laut EU-Kommission steht das bisher größte Einsatzkontingent bereit. Fast 800 Einsatzkräfte aus 14 europäischen Ländern. Sie sollen vor allem in den Hochrisikogebieten stationiert werden, unter anderem in Griechenland, Frankreich oder Portugal. Außerdem stellt die EU Löschflugzeuge und Hubschrauber bereit. Tennisprofi Alexander Zverev hat das Halbfinale der French Open erreicht und darf weiter auf seinen ersten Grand-Slam-Sieg hoffen. Der Hamburger besiegte den Spanier Rafael Jodar in 3 Sätzen. Aus Paris, Guido Ringel.
3: Der 19-jährige Spanier hat in den letzten Wochen beeindruckt und viel gewonnen, aber Zverev war in diesem Viertelfinale eine Nummer zu groß. Jodar kam zwar mit Elan und guten Ideen auf den Platz, aber sein Können verpuffte dann schnell. Der Hamburger Zverev übernahm Mitte des ersten Satzes die Initiative und war derjenige, der das Spiel anschließend bestimmen konnte. Hart von der Grundlinie, fast keine Fehler und immer wieder der Aufschlag, der ihn praktisch unbezwingbar macht, wenn er kommt. Und er kam. So gut wie der Deutsche in diesem Jahr in Paris spielt, wird er kaum aufzuhalten sein.
1: Das waren die Nachrichten. Das Wetter in Deutschland. Von West nach Ost ziehender Regen, teils mit Gewittern, Tiefstwerte 16 bis 7 Grad, tagsüber Wechsel aus Sonne und Wolken mit Schauern und Gewittern, Höchstwerte 18 bis 23 Grad. Am Donnerstag kälter, von Westen her Schauer und Gewitter. Es ist 0 Uhr 3.
4: Dankeschön für die ersten Meldungen des neuen Tages. Von mir jetzt noch der Blick auf die Straßen. Für alle, die noch unterwegs sind, hier ist der Verkehrsservice der ARD-Hitnacht. Die A1 Münster Richtung Osnabrück ist zwischen Ladbergen und Lengerich wegen eines defekten LKW wohl bis 6 Uhr morgens gesperrt. A1 Osnabrück Richtung Bremen, hier ist zwischen Ahlhorner Heide und Wildeshausen West wegen einer Nachtbaustelle bis 6 Uhr früh gesperrt. Und nochmal die A1 an der Norderelbbrücke, Stau in beiden Richtungen immer noch aufgrund eines Schwertransportes. Die A4 ist in Höhe Pulsen wegen eines Schwertransportes vorübergehend in beiden Richtungen gesperrt. Davon betroffen ist auch die Anschlussstelle in beiden Richtungen. Die A71 Suhl Richtung Erfurt ist zwischen Oberhof und Gräfenroda wegen Wartungsarbeiten in dem Tunnel Rennsteig und Alte Burg bis ca. 6 Uhr früh gesperrt. Bitte die U11 als Umleitung nutzen. Die A94 Passau Richtung München ist im Tunnel Einhausung-Wimpasing nach Auslösung der Höhenkontrolle gesperrt. In Berlin die A111 ist zwischen am Festplatz und Seidelstraße wegen Tunnelwartungsarbeiten bis ca. 5 Uhr früh in beiden Richtungen gesperrt. Und bei Berlin die A113 ist zwischen Schönefeld Süd und Spätstraße wegen Wartungsarbeiten bis ca. 5 Uhr früh in beiden Richtungen gesperrt. Gute Fahrt!
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4: Ich bin Hanna Bauer in Magdeburg, wünsche einen schönen Mittwoch und wir schnipsen uns die Nacht kurz.

0: It's a kind of magic. Kaum gibt es Niederschlag, so wie heute, beziehungsweise wie gestern Abend, sind auch die Mücken überglücklich und sind blutdurstig in die Nacht gestartet. Bei meiner Abendrunde ja am See, da hatte ich mich ja schon zum Schutz fast überall eingesprüht, weil ich die unangenehmen Plagegeister einfach gar nicht an mich ranlassen wollte. Aber überall eingesprüht ist eben relativ, ja. Jetzt, wo ich im Studio stehe, merke ich, wo ich das Einsprühen wohl vergessen habe, nämlich direkt am Bauchnabel. Da hat doch irgend so ein freches Vieh direkt durchs dünne Sommer-T-Shirt gestochen. Und es juckt, kann ich sagen. Na, mal sehen, ob ich so viel Selbstdisziplin habe, da jetzt nicht die ganze Nacht rumzukratzen. Denn dadurch wird's doch immer schlimmer. Und irgendwas zur Behandlung habe ich jetzt auch nicht dabei. Also, muss jetzt sein, die ganze Nacht irgendwie die Hände auf dem Tisch lassen und ja nicht am Bauchnabel kratzen. Ansonsten wird's einfach unerträglich. Ich hoffe, Sie sind bis jetzt ungestochen in die neue Saison reingekommen, also in die Sommersaison, möchte man ja schon fast sagen. Ja, meteorologisch gesehen ist es ja auch schon Sommer, seit dem 1. Juni. Auch wenn der Sommer natürlich selbst noch auf sich warten lässt. Aber die Mücken lassen eben nicht auf sich warten und die freuen sich über das Wasser und die freuen sich über ihre Opfer. Haben ja auch nicht viel Zeit, um ihren Lebenszyklus hier zu verenden. Und ich habe meinen Beitrag dazu schon geleistet. Also ich kann jetzt verschont bleiben. Bitte!
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0: Wie sieht's bei Ihnen aus? Können Sie mir ja erzählen, gerne. Letztes Jahr war es im Übrigen ganz schlimm. Da hatten wir dann hier im Studio auch noch 2 oder 3 Mücken. Na, das war erstmal ein Spaß. John Lennon macht jetzt ganz friedliche Musik. Imagine.

You came. Kim Wilde und bei manchen kommt Martina. Und zwar früher, bei anderen später. Aber dran sind alle noch. Definitiv. Martina aus Siegen hat nämlich geschrieben,

0: Hallo, liebes Hitnacht-Team. Ich höre euch beim Austragen der Zeitungen. Wünsche allen Nachteulen eine schöne, ruhige Nacht. Alle, die nachts arbeiten. Eure Stammhörerin Martina aus Siegen. Ah, Martina. Quietschi hier, meine Zeitungszustellerente. Freut sich auf jeden Fall. So fleißige Kollegen und Kolleginnen wieder quietschvergnügt auf dem Weg begleiten zu dürfen. Andreas aus Wolfenbüttel hatte mir Quietschi ja letztes Jahr ins Studio entsandt. So als Erinnerung doch auch, ja, jede Nacht die fleißigen Zeitungszuträgerinnen und Austrägerinnen und Zusteller zu grüßen und die auch ja nie zu vergessen. Also nochmal ein freundliches Quietschi, Zeitungsenten, Quietsch in der Nachtsendung. Und natürlich einen ruhigen Weg möchte ich wünschen und einen sicheren Weg. Hoffentlich regnet es dann heute nicht mehr unterwegs, denn das ist natürlich immer die unschönste Situation. Kommt natürlich auch oft genug vor im Jahr, dass es auch nachts mal regnet. Aber da hilft natürlich die richtige Kleidung.
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0: So, und zwischendurch dann immer mal ein schönes Tasschen Kaffee. Dann macht auch der Regen nichts draußen. Und wir bekommen die jetzt eingeschenkt von Mike and the Mechanics. Another Cup of Coffee. Hier ist die ARD-Hitnacht.

Mike and the Mechanics, Another Cup of Coffee. Ah ja, und mit dem Kaffee, da lässt sich wohl doch noch einiges mehr anstellen. Gibt mir Georg jedenfalls als Tipp. Herzlichen Dank, Georg. Das ist wirklich mal eine Überraschungsmail gewesen. Also, er hat geschrieben, Hilfe naht, ja. Hitze zerstört das Eiweiß, das das Jucken verursacht. Ein Teelöffel in den heißen Tee oder Kaffee rein. Habe ich schon vorbereitet, ja. Dann auf den Stich drücken. Also, was jetzt? Die Tasse oder? Nee, den Löffel. Also, den Löffel. Okay. Au! Glüht ja fast. So. Also auf den Stich drücken, bis es kurz brennt. Ja, kann ich bestätigen, es brennt. Aber eigentlich kann ich auch direkt die Tasse dran halten. Au! Und nach 5 Minuten, schreibt er, ist das Jucken weg. Aha, dann einfach einen Eiswürfel drauf und ein kaltes, feuchtes Tuch. Nicht kratzen. Dein Doc Hollywood aus Schorndorf. Georg, ich muss erstmal den Kaffee wieder wegstellen. Ich glaube, das war mir jetzt ein bisschen zu heiß. Aber vielleicht gelingt es mir ja wirklich so. Also 5 Minuten, ich halte es gleich nochmal ein bisschen drauf. Dann muss ich mal sehen, wo ich einen Eiswürfel herkriege. Ich glaube, hier im ganzen Funkhaus gibt's keine Eiswürfel, aber ein kaltes, feuchtes Tuch wird ja wahrscheinlich gehen. Danke erstmal für den Tipp. Ich werde es ausprobieren und hoffentlich werde ich mich dann zurückhalten können mit dem Kratzen oder am besten eben gar nicht kratzen. Das war erstmal schon ein sehr schöner Tipp. Dankeschön. Also Löffel in den Kaffee und dann drauf auf die Stelle. Kurz brennt's. Und wenn der Kaffee dann langsam abkühlt, kann man beides, man kann ihn trinken und dann den Mückenstich vergessen.

0: 0.30 Uhr ist es und damit Zeit für den Verkehrsservice in der ARD Hitnacht. A1 Münster Richtung Osnabrück. Zwischen Ladbergen und Lengerich ist hier wegen eines defekten LKW bis ca. 6 Uhr früh gesperrt. A1 Osnabrück Richtung Bremen. Hier ist zwischen Ahlhorner Heide und Wildeshausen West wegen einer Nachtbaustelle bis 6 Uhr früh gesperrt. A1 an der Norderelbbrücke. Stau in beiden Richtungen. Immer noch aufgrund eines Schwertransportes. So, dann Blick auf die A4. Hier ist in Höhe Pulsnitz wegen eines Schwertransportes vorübergehend in beiden Richtungen gesperrt. Davon betroffen sind auch die Anschlussstellen in beiden Richtungen. Die A71 Suhl Richtung Erfurt ist zwischen Oberhof und Gräfenroda wegen Wartungsarbeiten im Tunnel Rennsteig und Alte Burg bis ca. 6 Uhr früh gesperrt. Bitte die U11 als Umleitung nutzen. Die A94 Passau Richtung München ist im Tunnel Einhausung Wimpasing nach Auslösung der Höhenkontrolle gesperrt. In Berlin die A111 ist zwischen Am Festplatz und Seidelstraße wegen Tunnelwartungsarbeiten bis ca. 5 Uhr früh in beiden Richtungen gesperrt. Und ebenfalls in beiden Richtungen gesperrt bei Berlin die A113 zwischen Schönefeld Süd und Spätstraße wegen Wartungsarbeiten. Ihnen unterwegs eine muntere Fahrt.
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0: Mit Hanno Bauer. Ich grüße aus Magdeburg in alle Landesteile und wir machen jetzt einen auf Normalbetrieb in der Welt. Mit Duran Duran, Ordinary World. Also mal nicht der Katastrophenmodus, der uns täglich erwartet, wie sonst gerade überall, sondern Ordinary.

0: Duran Duran in unserer Nachtsendung. Hier ist die ARD Hitnacht. Und Elke ist auf voller Fahrt. Oder wartet sie gerade? Ich weiß es nicht. Auf jeden Fall hat sie geschrieben, dass sie Nachtdienst hat. Und sie schreibt, ich grüße alle Taxifahrer und Taxifahrerinnen im ganzen Land, die heute Abend Dienst haben. Ich bin seit 20 Jahren mit Herzblut dabei und es macht mir immer noch Spaß. Viele treue Stammgäste sind dabei, viele Touristen. Egal, man lernt so viele Leute kennen und ein Smalltalk ist natürlich auch immer drin. Eure Elke aus Miltenberg, liebe Grüße auch ans Team. Elke, ich grüße ganz lieb zurück und wünsche natürlich nette Fahrgäste, viele schöne Smalltalks und tolles Trinkgeld.
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0: Und das nicht nur für Elke, sondern für alle Taxifahrer, die jetzt gerade die ARD-Hitnacht hören. Bad.

Bello im Persibele. Und Annette hat geschrieben unter der E-Mail-Überschrift Jucken am Bauchnabel. Oh je, das kenne ich. Dazu noch die Westen, die jetzt losgehen. Königinnen suchen seit fast 3 Wochen Nestplatz. Nee, du, nicht mit mir. Hello again. Ah, Annette, auch nicht so der Fan von Mücken, ne? Und auch nicht so der Fan von Wespen? Naja, solange mein Stich am Bauchnabel jetzt nicht eine gefundene Wespenköniginnenbrutstätte wird, ist ja auch noch gut. Dank Georgs erster Hilfe mit dem heißen Kaffeelöffel geht's auch schon wieder. Gruß auf jeden Fall zurück, Annette.

Ed Sheeran, Afterglow, in der ARD Hitnacht. Und ganz liebe Grüße gehen von mir an Christel. Christel hat geschrieben, lieber Hanno, melde mich doch mal wieder aus Ahrensburg. Schon der 6. Monat, jetzt bald Halbzeit des Jahres. Es soll ja noch der Sommer kommen. Dabei bin ich nicht so entspannt, denn ich denke an die Hitze, an die Unwetter. Wenn man allein im Haus sitzt und die Gewitter gar nicht prickelnd findet, dann finde ich den Herbst wieder schöner und werde wieder gelassener. Sie erzählten gerade von den Mücken, ja? Meine Erlebnisse und Erfahrungen mit den kleinen Gnitzen. Wenn man in der Dämmerung im Garten hockt und arbeitet, die sind nicht ohne. Die beißen nämlich und es brennt wie Teufel. Immer die Stirn, lange hält man da nicht durch. Das zu dem Thema. Christel, ich musste jetzt erstmal gucken, was Gnitzen eigentlich sind. Ehrlich gesagt, also mir sind die gar nicht so aufgefallen bis jetzt. Also Stechmücken, ja, die erkenne ich auf jeden Fall. Gnitzen, ja, habe ich gerade gelesen, unterscheiden sich beim Bisswerkzeug. Während Stechmücken über einen langen Rüssel verfügen, mit dem sie tief eindringen in die menschliche Haut, ist das Beißwerkzeug von Gnitzen deutlich kürzer und die dringen so tief in die Haut ein, dass auch ihr Kopf in der Wunde steckt. Na toll, sowas habe ich, glaube ich, an mir noch nicht bemerkt. Was es alles gibt auf der Welt. Oder vielleicht habe ich es einfach bis jetzt ignoriert, weil ich es nicht gekannt habe. Also auf jeden Fall auch wieder Plagegeister, die es zu jagen gilt, so wie wir jetzt bei uns in der ARD-Hitnacht überhaupt die Plagegeister der Nacht vertreiben werden oder jagen werden. Mit Musik aus Ghostbusters. Der Soundtrack der Nacht jetzt mit Ray Parker Jr. und Ghostbusters. Ganz liebe Grüße, Christel.

Gut, wenn man in allen Ecken guckt und die Geister auftreibt. Die Geister sind jetzt gejagt und sind natürlich auch ordentlich weggesperrt in den Maschinen der Jungs, der Geisterjäger. Und was sie noch gleich noch mit entdeckt haben, ist die Midnight Lady. Die wollte sich eigentlich verstecken, so gleich nach Mitternacht, und wollte gar nicht gefunden werden. Jetzt ist sie aber dran. In der ARD-Hitnacht. Chris Norman und Midnight Lady. Kurz vor den 1 Uhr Nachrichten.

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1: Um 1 Uhr mit Juliette Groß. Die UN-Vollversammlung entscheidet heute darüber, ob Deutschland einen Sitz im Sicherheitsrat der Vereinten Nationen bekommt. Weitere Kandidaten sind die Westeuropäer Österreich und Portugal. Daher ist es nicht sicher, ob die Bundesrepublik wiedergewählt wird. Bundesaußenminister Wadephul wirbt in New York um die Stimmen für Deutschland. Giselle Uka in New York mit den Einzelheiten.
2: Dabei betont er natürlich vor allem, dass sich Deutschland schon seit Jahren um Friedensmissionen kümmert, beim Einsatz gegen die Folgen des Klimawandels hilft, bei der Vermittlung zwischen Konfliktparteien. Und genau das will Deutschland in Zukunft auch wieder im UN-Sicherheitsrat tun. Wadephul sagt, dass Deutschland sich auch in der Verantwortung sieht, die internationale regelbasierte Ordnung zu verteidigen, die ja in letzter Zeit immer wieder in Frage gestellt wird, und auch zu zeigen, dass hier in New York der Ort ist, an dem Fragen von Frieden und Sicherheit bei den Vereinten Nationen diskutiert werden.
1: Angesichts der geplanten Einsparungen im Gesundheitswesen fürchten die Deutschen eine schlechtere ärztliche Versorgung. Die Rheinische Post zitiert eine Umfrage, wonach 77% negative Folgen einer Reform erwarten. In den ostdeutschen Bundesländern lag die Quote sogar bei über 85%. Die Vorsitzende des Hausärztinnen- und Hausärzteverbands Bulinger-Göpfert nannte die geplante Reform der gesetzlichen Krankenversicherung die größte politische Bedrohung für die hausärztliche Versorgung in den letzten 20 Jahren. Russland beschränkt in immer mehr besetzten Gebieten in der Ukraine die Kraftstoffabgabe. In Luhansk erhalten die Bewohner laut der Nachrichtenagentur TASS nur noch 20 Liter Diesel oder Benzin pro Person. Als Gründe wurden die aktuellen Vorräte und die gestiegene Nachfrage angeführt. Am Wochenende gab es auf der besetzten Halbinsel Krim eine vorübergehende Begrenzung von Benzin. Die russische Regierung hatte zuvor einen Exportstopp für Kerosin bis Ende November verhängt. Die Ukraine fliegt seit Monaten verstärkt Angriffe auf Russlands Ölindustrie. In Albanien haben tausende Menschen gegen ein Luxusbauprojekt protestiert, das mit dem Schwiegersohn von US-Präsident Trump, Jared Kushner, in Verbindung steht. Kushners Unternehmen will auf der albanischen Insel Sarzan ein Luxusresort eröffnen. 1,4 Milliarden Euro sollen investiert werden. Die Sonderstaatsanwaltschaft zur Bekämpfung von Korruption und organisierter Kriminalität in Albanien hat nach eigenen Angaben Ermittlungen zu dem Bauprojekt eingeleitet. Das waren die Nachrichten. Das Wetter in Deutschland. Von West nach Ost ziehen der Regen, teils mit Gewittern, Tiefstwerte 16 bis 7 Grad. Tagsüber Wechsel aus Sonne und Wolken mit Schauern und Gewittern. Höchstwerte 18 bis 23 Grad. Es ist 1.03 Uhr.
3: Dankeschön fürs 3-Minuten Nachrichten-Update. Von mir jetzt der Blick auf die Straßen im Lande. Hier ist der Verkehrsservice in der ARD-Hitnacht. A1 Münster Richtung Osnabrück, hier ist zwischen Ladbergen und Längericht wegen eines defekten LKW gesperrt. Bis früh um 6 wird es wohl dauern. Die A1 Osnabrück Richtung Bremen ist zwischen Ahlhorner Heide und Wildeshausen West wegen einer Nachtbaustelle bis 6 Uhr früh gesperrt. Und immer noch der Stau auf der Norderelbbrücke. In beiden Richtungen gibt's Stau aufgrund eines Schwertransportes. A4, hier ist in Höhe Pulsnitz wegen eines Schwertransportes vorübergehend in beiden Richtungen gesperrt. Betroffen davon sind auch die Anschlussstellen in beiden Richtungen. Blick auf die A9, Nürnberg Richtung Halle-Leipzig gab es einen Unfall, die Einfahrt Gefrees ist blockiert. A71 Suhl Richtung Erfurt, hier ist zwischen Oberhof und Gräfenroda wegen Wartungsarbeiten im Tunnel Rennsteig und Alte Burg gesperrt. Die Umleitung führt über die U11. In Berlin die A111 ist zwischen Am Festplatz und Seidelstraße wegen Tunnelwartungsarbeiten bis ca. früh um 5 in beiden Richtungen gesperrt. Und bei Berlin die A113 ist zwischen Schönefeld Süd und Spätstraße wegen Wartungsarbeiten ebenfalls bis ca. früh um 5 in beiden Richtungen gesperrt.
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3: Alle Munteren begrüßt Hanno Bauer aus Magdeburg. Schön, dass Sie dabei sind. Schönen Mittwoch wünsche ich.

Rosi in Leipzig sitzt auch noch ganz relaxed im Relax-Sessel bei sich zu Hause in Leipzig und bedauert mich wohl ein wenig wegen meines Mückenstiches in Bauchnabelnähe, obwohl jetzt kratzt es auch schon gar nicht mehr so sehr. Danke, Georg. Sie hat geschrieben, armer Hanno, ich bedauere dich ja ein bisschen. Mich mögen Sie nicht mehr so sehr, weil Ihnen Insulin nicht schmeckt. Na, Rosi, die ganz Zarten werden also wieder verschont. Na, ich gönn's jedem, wenn's so ist. Weiter schreibt Rosi, mein Erdmännchen, also das Kuscheltier, was ich ihr geschenkt habe, und an

So schön, aber thank you for the music. Gleich 1.20 Uhr und Gundi, unser Feuerpferdchen der Radiofamilie. Weil sie das nämlich aufbrachte, gleich in der Silvestersendung mit den chinesischen Tierkreiszeichen. Gundi aus dem Allgäu hat sich gemeldet als in Sicherheit angekommen und schreibt in ihrer E-Mail: Lieber Hanno, ich bin vor 2 Stunden mit dem Taxi vom Bahnhof heimgefahren, da der Zug mal wieder relevant Verspätung hatte. Schön ausgedrückt, relevant Verspätung. Hatte ich schon Sorge, ob da ein Taxi überhaupt steht, aber nein, es waren sogar 5. Und ich kann nur sagen, die Taxifahrer in meiner Stadt sind alle so nett. Die steigen auch bei Regen aus dem Auto aus und hieven dir den Koffer in den Kofferraum. Aber das Beste heute war, wir haben uns mit der wunderbaren Pünktlichkeit der Deutschen Bahn von der ersten Sekunde so angeregt unterhalten, dass er losfuhr, bereits den Abzweig Innenstadt genommen hat und mich dann erst fragte, übrigens, wo sollst du denn überhaupt hingehen? Und dann ging es so weiter mit der blendenden Unterhaltung, dass ich ganz vergessen hatte, ihn dann zum Schluss nach der Quittung zu fragen, was ein bisschen doof ist, weil es ja eine Geschäftsreise ist. Aber egal. Also, ein Hoch auf alle Taxifahrer, Taxifahrerinnen und wie die Hörerin bereits sagte, bei vielen Taxifahrern ist ein nettes Gespräch inklusive. Stichpunkt Mücken. Ich finde ja diejenigen am schlimmsten, die so klein sind, dass man sie fast nicht sieht, nicht durch Summen vorwarnen und durch die Kleidung einfach blitzschnell stechen. Liebe Grüße, Gundi. Gundi. Genau, die ganz verzweifelten Mücken, die sich kamikazeartig auf alles stürzen und wie so ein Dartpfeil ins Ziel kieksen. Die habe ich auch gefressen. They drive me crazy, möchte ich sagen. Die Fine Young Cannibals passen auf jeden Fall dazu. Schön, dass die Rückreise geklappt hat. Mit relevanter Verspätung zwar, aber jetzt noch ein wenig entspannen mit der Nachtsendung für ganz Deutschland. Gruß.

tiefer und tief bewegt sind gerade Martina und Ralf. Sie haben mir geschrieben, fahrt durch die Nacht mit der ARD-Hitnacht. Wir hören die ARD-Hitnacht und kommen vom großen Abschiedskonzert einer Ikone, Dionne Warwick und Klassische Philharmonie Nordwest, One Last Time Germany, hat heute ihr vorletztes Konzert im Theater am Marientor in Duisburg gegeben. Wir sind noch total geflasht und dankbar. Rührung mit Tränen und von der Atmosphäre mit Standing Ovations am Ende überwältigt. Abschied eines Weltstars. Liebe Grüße von Martina und Ralf. Ich bedanke mich für den kleinen Konzerterlebnisbericht. Muss ja wirklich ergreifend gewesen sein. Ich beneide euch.

0: 31 ist es. Zeit für den Verkehrsservice der ARD Hitnacht. Die A1 Münster Richtung Osnabrück ist zwischen Lattbergen und Lengerich wegen eines defekten LKW bis 6 Uhr früh gesperrt. Die A1 Osnabrück Richtung Bremen ist zwischen Ahlhorner Heide und Wildeshausen West wegen einer Nachtbaustelle bis 6 Uhr früh gesperrt. A1 an der Norderelbbrücke, Stau in beiden Richtungen aufgrund eines Schwertransportes. Mensch, wie lange bleibt denn der dort noch? Dann die A4 in Höhe Pulsnitz ist wegen eines Schwertransportes vorübergehend in beiden Richtungen gesperrt. Davon betroffen sind auch die Anschlussstellen in beiden Richtungen. Die A71 Suhl Richtung Erfurt ist zwischen Oberhof und Gräfenroda wegen Wartungsarbeiten in den Tunneln Rennsteig und Alte Burg bis ca. 6 Uhr früh gesperrt. Umleitung bitte benutzen die U11. In Berlin, die A111 ist zwischen am Festplatz und Seidelstraße wegen Tunnelwartungsarbeiten bis ca. 5 Uhr früh in beiden Richtungen gesperrt. Und ebenfalls gesperrt bei Berlin die A113 zwischen Schönefeld Süd und Spätstraße wegen Wartungsarbeiten bis 5 Uhr in beiden Richtungen.
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0: Mit Hanno Bauer im Studio in Magdeburg. So, jetzt Rüsselchen hoch und einmal fröhlich hineingetrötet in die Nacht. Mit Talk Talk, such a shame.

0: Bruises.
1: Ashley Monroe und Train Bruises. Bruises. Blauer Flecken, Blutergüsse. Machen Mücken oder Gnitzen ja hoffentlich nicht so oft. Das ist dann eher das intensive Kratzen, das dann zu Wundinfektionen führen kann. Also, wenn man es nur richtig ablocken könnte. Claudi in Stuttgart sagt auf jeden Fall, kleinen Babys zieht man Handschuhe an, wenn sie sich nicht kratzen sollen. Und größeren empfiehlt man dann, die Faust zu ballen. Claudi, Gruß erstmal nach Stuttgart. Glaub mir, bei dem Stich da am Bauchnabel habe ich die Faust geballt. Schon vor Wut, kannst du glauben. Und Georg hat sich nochmal gemeldet, der ja vorhin den tollen Tipp hatte mit dem heißen Löffel aus dem Kaffee. In Griechenland nimmt man übrigens heiße Steine, wenn man Ammoniakstift nicht zur Hand hat. Es geht wirklich um die Hitze und das Eiweiß, das die Mücke als Blutverdünner reinspritzt. Das verursacht das Jucken. Papa war Arzt und Insektenforscher, der kannte alle Tricks. Ich hatte mal 50 Stiche, weil ich am Strand eingeschlafen bin. Da half nur eine Flasche Essig. Damit wurde ich dann abgerieben. Das stinkt und brennt. Und nach der Säure muss man dann unter eine kalte Dusche. Das Jucken war weg, aber echt eklig. Natürlich geht das nur bei Erwachsenen ohne Hautkrankheiten. Kinder nehmen kühlende Gel oder Fenestil. Also kühlende Gelstifte wahrscheinlich, oder? Weil er hat geschrieben, Geld, kühlendes Geld. Ja, warum eigentlich nicht? Eine Münze drauf, schön kalt. Auch sehr empfindliche Haut, man muss auf jeden Fall vorsichtig sein. Aber Lederhaut wie bei Männern, vor allem am Bauch, das hält Hanno wohl aus. Echter Indianer kennt keinen Schmerz. So ist es, Georg. Dankeschön auf jeden Fall. Ah, daher kommt auch das Fachwissen. Papa also, Arzt und Insektenforscher. So, so.
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1: Und für alle Munteren, es ist 1:41 Uhr. Hier ist die ARD-Hitnacht.

1.45 Uhr ist es und Elke, unsere Taxifahrerin von vorhin, hat sich auch nochmal gemeldet bei uns in der ARD-Hitnacht, hat geschrieben: Übrigens, meinen Partner habe ich vor 15 Jahren im Taxi kennengelernt. Liebe Grüße, Elke. Na, dann hat sich doch der Smalltalk gelohnt. Schöne Fahrt weiter. Und schöne Fahrt gemeinsam durchs Leben natürlich.

0: That's the way it is. Heidi. Heidi schickt mir immer mal so ein paar freche Sprüche. Diesmal ist es dieser hier. Nein, ich komme nicht auf die Geburtstagsparty deiner Katze, du Freak. Mein Hund heiratet nämlich heute.
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0: Dankeschön dafür. Ich habe auf jeden Fall drüber geschmunzelt. Sehr laut.

I can see clearly now, das können Sie auch gleich sagen, wenn Sie die volle Durchsicht bei unseren Nachrichten bekommen. Um 2 Uhr ist es soweit, in 4 Minuten. Die Zeit bis dahin gehört Wax, Bridge to Your Heart. Erstmal üben Sie hier noch ein bisschen zählen.

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1: Um 2 Uhr mit Juliette Groß. Die UN-Vollversammlung entscheidet heute darüber, ob Deutschland einen Sitz im Sicherheitsrat der Vereinten Nationen bekommt. Bundesaußenminister Wadephul wirbt in New York um die Stimmen für Deutschland. Giselle Oka in New York mit den Einzelheiten.
2: Dabei betont er natürlich vor allem, dass sich Deutschland schon seit Jahren um Friedensmissionen kümmert, beim Einsatz gegen die Folgen des Klimawandels hilft, bei der Vermittlung zwischen Konfliktparteien. Und genau das will Deutschland in Zukunft auch wieder im UN-Sicherheitsrat tun. Wadephul sagt, dass Deutschland sich auch in der Verantwortung sieht, die internationale regelbasierte Ordnung zu verteidigen, die ja in letzter Zeit immer wieder in Frage gestellt wird, und auch zu zeigen, dass hier in New York der Ort ist, an dem Fragen von Frieden und Sicherheit bei den Vereinten Nationen diskutiert werden.
1: Eine große Mehrheit der Bundesbürger fürchtet laut einer Umfrage, dass die geplante Gesundheitsreform zu einer schlechteren ärztlichen Versorgung führt. Die Rheinische Post berichtet über eine Erhebung im Auftrag des Hausärzteverbands, wonach sich 77% der Befragten entsprechende Sorgen machen. Aus der Nachrichtenredaktion Constanze Semidey.
3: In Ostdeutschland sind es demnach sogar mehr als 85%, die negative Folgen der Reform erwarten. Am meisten befürchten die Menschen, dass Ärzte künftig weniger Zeit für ihre Patienten haben werden und dass sich die Wartezeiten in den Praxen verlängern. Die Vorsitzende des Hausärztinnen- und Hausärzteverbandes, Bulinger Göpfert, nannte die geplante Reform der gesetzlichen Krankenversicherung die größte politische Bedrohung für die hausärztliche Versorgung in den letzten 20 Jahren.
1: Russland beschränkt in immer mehr besetzten Gebieten in der Ukraine die Kraftstoffabgabe. In Luhansk erhalten die Bewohner laut der Nachrichtenagentur TASS nur noch 20 Liter Diesel oder Benzin pro Person. Als Gründe wurden die aktuellen Vorräte und die gestiegene Nachfrage angeführt. Am Wochenende gab es auf der besetzten Halbinsel Krim eine vorübergehende Begrenzung von Benzin. In Albanien haben tausende Menschen gegen ein Luxusbauprojekt protestiert, das mit dem Schwiegersohn von US-Präsident Trump, Jared Kushner, in Verbindung steht. Kushners Unternehmen will auf der albanischen Insel Sarzan ein Luxusresort eröffnen.